0: Wiener Feuerwehr sehr, sehr dankbar, die sehr schnell hier vor Ort waren. Ich kann nur sagen, dass Berlin als Stadt der Freiheit und der Vielfalt sich weiter stärken wird und positionieren wird. Wir werden uns unsere Art und Weise des Lebens und des Zusammenlebens nicht nehmen lassen.
1: Gegen 22 Uhr hat ein weißer Pkw mehrere Personen im Tiergartenpark angefahren. Dort waren am Abend hunderttausende Menschen am Rande des Christopher Street Day unterwegs, eine der größten LGBTQ-Paraden Deutschlands. Schnell und einfach Geld machen mit künstlicher Intelligenz, das versprechen immer mehr Unternehmen im Internet. Oft ist aber nicht das drin, was draufsteht, wie ein Fall in Vorarlberg zeigt. Benedikt Drexler berichtet.
2: Ein Vorarlberger Ehepaar hatte Geldsorgen und suchte im Internet nach Möglichkeiten, Geld anzulegen. Dabei stießen die beiden auf ein Angebot, das dank künstlicher Intelligenz schnelle Gewinne versprach. Laut Arbeiterkammer wurden sie danach mit Anrufen und Videocalls massiv unter Druck gesetzt, bis sie schließlich unterschrieben. Per E-Mail kam aber nur eines, eine Rechnung über knapp 4.000 Euro. Vertragsunterlagen fehlten komplett. Das Paar wollte deshalb wieder aussteigen. Der Anbieter stellte sich quer und drohte, die offene Rechnung eintreiben zu lassen. Erst nach dem Einschreiten der Arbeiterkammer wurde die Forderung gestoppt.
1: Und Tennis-Jungstar Lili Tagger schätzt beim WTA-Turnier in Prag ihren Erfolgslauf fort. Im Halbfinale gewinnt die 18-Jährige gegen die Nummer 2 des Turniers und steht im Finale. Christoph Ott.
3: Die Osttirolerin setzt sich in einem packenden Semifinalspiel in drei hart umkämpften Sätzen gegen die tschechische Lokalmatadorin Barbora Krejčíková durch. Die 18-Jährige nützt im entscheidenden Tiebreak den ersten Matchball und gewinnt nach fast 3 Stunden Spielzeit mit 6:7, 6:3 und 7:6.
4: Es war natürlich ein unglaubliches Match. Ehrlich gesagt, vor ein paar Wochen habe ich sie in Wimbledon spielen gesehen. Am Centercourt habe ich zugeschaut gegen die Andreeva. Deswegen war ich ziemlich nervös vor dem Match. Aber ganz ehrlich, momentan kann ich es kaum glauben, dass ich gegen sie gewonnen habe und bin einfach mega froh momentan.
3: Damit steht Tagger zum zweiten Mal in ihrer Karriere im Finale eines WTA-Turniers und hat nun die Chance, den ersten Titel zu holen. Im Finale trifft Tagger nun auf die Weltranglisten 54. Daria Snigu aus der Ukraine.
1: Und jetzt zum Wetter mit Nathalie Auer.
5: Gestern hatte noch fast überall die Sonne das Sagen. Heute sind deutlich mehr Wolken samt Schauern und Gewittern unterwegs. Einzelne Schauer gibt es im Moment von Vorarlberg bis zum Salzkammergut. Tagsüber steigt dann auch weiter im Osten und Süden die Schauer- und Gewitterwahrscheinlichkeit. Im Bergland kann es auch zu Unwettern kommen, und zwar durch intensiven Regen. Nur einzelne Schauer und Gewitter gibt es heute rund um die Alpen. Hier sind auch längere sonnige Phasen dabei. Die Temperaturen, die erreichen von West nach Ost 22 bis 32 Grad.
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1: Im Studio Sebastian Rosenauer, es ist 3 Uhr. Nach dem Vorfall am Christopher Street Day in Berlin ist jetzt ein mutmaßlicher Verdächtiger identifiziert worden, heißt es von der Polizei.
2: Es laufen bereits Maßnahmen gegen diesen Tatverdächtigen, der noch nicht festgenommen worden ist. Allerdings ist dieser Tatverdächtige Polizei bekannt. Er ist uns Polizei bekannt als Angehöriger des islamistischen Milieus hier in Berlin. Und unsere Fahndungsmaßnahmen nach dieser Person laufen,
1: sagt Polizeisprecher Florian Naht. Am Abend war ein PKW in eine Menschenmenge am Rande der LGBTQ-Parade im Stadtteil Tiergarten gefahren. Eine Person ist tot, mindestens 16 Menschen sind teils lebensgefährlich verletzt. In Südfrankreich bewegen sich die Waldbrände weiter auf die Stadt Bordeaux zu. Vor kurzem sind noch einmal mehr als 50.000 Menschen aufgefordert worden, ihre Häuser und Wohnungen zu verlassen. In ganz Frankreich sind momentan mehrere Waldbrände außer Kontrolle, heißt es vom Innenministerium. Wer in Aktien investiert, könnte sich künftig über Steuervorteile freuen. Die ÖVP will nämlich die Steuer auf Aktiengewinne streichen, vorausgesetzt man besitzt diese Aktien schon seit längerer Zeit. So eine Behaltefrist soll vor allem die private Altersvorsorge erleichtern. Die Neos unterstützen den Plan, die SPÖ ist dagegen und spricht von einem Steuerzuckerl für Reiche. Andreas Meyer-Bohusch berichtet.
3: Der Wunsch, sich die oft karge Pension etwas aufzubessern, ist verständlich. Allein der Weg über den Kapitalmarkt sei der falsche, warnen Experten. Aktiengewinne passten nicht in eine verlässliche Altersvorsorge, warnt der Ökonom Thomas Url vom Wirtschaftsforschungsinstitut.
4: Ich denke, förderwürdig sind Produkte, die eine Rente auszahlen am Ende der Laufzeit. Und das ist auch das, was für die Altersvorsorge wichtig ist. Alles andere sind Kapitalmarktbelebungsmaßnahmen.
3: Die ÖVP bleibt dabei. Jeder dritte Österreicher habe bereits Aktien. Das seien keinesfalls nur reiche Menschen. Und wer lang genug mit Aktien spart, soll dafür nach einer klaren Behaltefrist den Gewinn steuerfrei erhalten. Die SPÖ sieht das ganz anders. Nur einige wenige hätten diesen Vorteil und dem Rest der Steuerzahler kostet die Befreiung sehr viel Geld.
1: Der große Wal, der in Argentinien gestrandet ist, ist tot. Seit Freitag ist er auf einer Sandbank nördlich von Buenos Aires gelegen und dabei jeden Tag schwächer geworden. Rettungsteams hatten seither versucht, den Wal in tiefere Gewässer zu bewegen. Und damit weiter zum Wetter und zu Nathalie Auer.
5: Unbeständig geht es heute durch den Tag mit vielen Wolken und nur etwas Sonne. Dabei habt ihr es bis Mittag noch vielerorts trocken. Am Nachmittag werden die Schauer und Gewitter dann häufiger, und zwar vor allem im Bergland. Hier kann es auch zu Unwettern kommen durch intensiven Regen. Am ersten trocken bleibt es heute im Weinviertel in Wien und im Südosten. Und die Temperaturen sind sehr unterschiedlich. Sie erreichen zwischen nur 22 Grad in höheren Tälern und 32 Grad im Machfeld. Morgen geht es dann wechselhaft weiter. Außerdem legt der Wind ordentlich zu und wird kräftig.
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1: Im Studio Sebastian Rosenauer, es ist 4 Uhr. Die Berliner Polizei fahndet aktuell nach einem mutmaßlichen islamistischen Verdächtigen. Am Abend ist bei der queeren Christopher Street Day Parade ein Auto in die Menge gefahren. Ein Mensch ist tot, mindestens 16 sind verletzt. In Berlin Andreas Pfeiffer.
2: Den ganzen Samstag über hatte die queere Gemeinschaft in Berlin friedlich gefeiert, bis am späten Abend ein weißer Kleintransporter beim Tiergarten nahe dem Brandenburger Tor in die Menge fuhr. Die Veranstaltung wurde sofort abgebrochen. Die Ermittlungen der Polizei führten in der Nacht zu einem Tatverdächtigen. Dazu der Polizeisprecher Florian Naht.
3: Wir haben weiterhin noch keinerlei Hinweise auf seine konkreten Motivationshintergründe oder seinen Tatbeitrag als solchen. Nichtsdestotrotz ist ein Tatverdächtiger identifiziert worden und dieser Tatverdächtige soll Angehöriger des islamistischen Milieus in Berlin sein.
2: Bundeskanzler Friedrich Merz nennt den Vorfall eine abscheuliche Tat. Der regierende Bürgermeister Berlins, Kai Wegner, spricht von einem Anschlag auf die weltoffene Gesellschaft.
1: Social-Media-Verbot und Wehrdienstreform, darum geht's bei der heutigen Regierungssitzung in Salzburg. Während das Social-Media-Verbot für unter 14-Jährige noch heute beschlossen werden soll, dürfte beim Wehrdienst noch verhandelt werden. Maria Kern.
4: Der Sommerministerrat soll morgen in der Schwarzenberg-Kaserne in Salzburg über die Bühne gehen. Ob die Reform der Wehrpflicht passend zum Ort der Sitzung präsentiert werden kann, war bis gestern Abend aber noch offen. Beim Wehrdienst dürften ÖVP, SPÖ und NEOS zwar einen Kompromiss gefunden haben. Konkret könnten zum 6-monatigen Grundwehrdienst 3 Monate an Milizübungen dazukommen. Ein Tauziehen gibt es aber noch um die Dauer des Zivildienstes. Die ÖVP wollte ihn von 9 auf 12 Monate verlängern. Das lehnen SPÖ und NEOS allerdings ab. Als Kompromiss liegen nun 9 Monate Zivildienst plus 2 Monate an Schulungen auf dem Tisch. Die NEOS stehen aber weiterhin auf der Bremse. Zeit für eine Einigung bleibt noch bis morgen 14 Uhr. Da soll der Sommerministerrat beginnen.
1: Der Tropensturm Noel hat die chinesische Küste erreicht, mit Windspitzen von mehr als 170 km/h und extremen Regenmengen. Betroffen ist vor allem die Provinz Guangdong im Süden. Mehr als 340.000 Menschen haben ihre Häuser und Wohnungen verlassen müssen. Und wir schauen noch zum Wetter in Österreich mit Nathalie Auer.
5: Gestern hatte noch fast überall die Sonne das Sagen. Heute sind deutlich mehr Wolken samt Schauern und Gewittern unterwegs. Einzelne Schauer gibt es im Moment von Vorarlberg bis zum Salzkammergut. Tagsüber steigt dann auch weiter im Osten und Süden die Schauer- und Gewitterwahrscheinlichkeit. Im Bergland kann es auch zu Unwettern kommen, und zwar durch intensiven Regen. Nur einzelne Schauer und Gewitter gibt es heute rund um die Alpen. Hier sind auch längere sonnige Phasen dabei. Die Temperaturen, die erreichen von West nach Ost 22 bis 32 Grad.
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1: Am Mikrofon ist Rosanna Zara. In Berlin ist es am Rande des Christopher Street Day zu einem mutmaßlich islamistischen Angriff gekommen. Ein Auto ist in eine Menschenmenge gefahren. Mindestens eine Person wurde getötet, 16 weitere verletzt, darunter 3 lebensbedrohlich. Die Polizei hat einen Verdächtigen identifiziert, der der islamistischen Szene zugerechnet wird. Aus Berlin Andreas Pfeiffer.
2: Zum Hergang der schweren Gewalttat ist bislang bekannt, dass gegen 22 Uhr ein weißer Kleintransporter nahe dem Brandenburger Tor in die feiernde Menge des Christopher Street Days fuhr und gegen einen Baum prallte. Dass einer oder mehrere Täter in der Folge mit Messern auf die Menschen losgingen, ist noch nicht bestätigt. Polizeisprecher Florian Naht gibt einen ersten Ermittlungserfolg bekannt.
3: Es ist ein mutmaßlicher Tatverdächtiger und dieser Tatverdächtige soll Angehöriger des islamistischen Milieus in Berlin sein.
2: Die Ermittlungen der Behörden halten an und konzentrieren sich auf den Stadtteil Schöneberg. Dort wurden mehrere Hausdurchsuchungen durchgeführt. Kai Wegner, der regierende Bürgermeister Berlins, beklagt einen Anschlag auf die freie, weltoffene Gesellschaft.
1: Rund um Bordeaux in Frankreich rufen die Behörden weitere 55.000 Menschen auf, sich in Sicherheit zu bringen. Grund sind die beispiellosen Waldbrände. Insgesamt haben die Flammen im Departement Gironde damit schon mehr als 200.000 Menschen zur Flucht gezwungen. Auch in Spanien wüten weiter Brände. Es gibt neue Evakuierungsaufrufe für die Provinz Toledo südwestlich der Hauptstadt Madrid. Erschwert werden die Löscharbeiten durch starke Winde. Russland greift die ukrainische Hauptstadt wieder mit ballistischen Raketen an. Das teilt die ukrainische Luftwaffe mit. Herabfallende Trümmerteile haben nach Angaben des Bürgermeisters in mindestens 3 Bezirken Brände ausgelöst. Gestern sind bei gegenseitigen Angriffen der Ukraine und Russland in beiden Ländern insgesamt mindestens 20 Menschen getötet worden. In der Felsenreitschule werden heute die Salzburger Festspiele eröffnet. Der Festakt mit Bundespräsident Alexander Van der Bellen startet um 11 Uhr. Die Festrede hält heuer die belarussische Bürgerrechtlerin Maria Kolesnikova. Sie ist unter dem Regime von Diktator Lukaschenko 5 Jahre lang inhaftiert gewesen. Das waren die Nachrichten mit Rosanna Zara. Das Wetter.
4: Unbeständig geht es im Großteil Österreichs durch diesen Sonntag. In vielen Regionen überwiegen die Wolken und besonders in den Alpen gibt es weiterhin einzelne Regenschauer. Sie werden im Laufe des Tages langsam mehr, auch Gewitter kommen dazu. Die meisten Schauer und Gewitter gibt es am Nachmittag in Tirol, Salzburg und der Obersteiermark und sie können auch kräftig ausfallen. Rund um die Alpen bilden sich nur wenige Schauer und gebietsweise ist es hier auch für mehrere Stunden sonnig. Die höchsten Temperaturen liegen zwischen 22 Grad etwa im Außerfern und 32 oder 33 Grad im Weinviertel. Am Montag bläst dann häufig lebhafter, teilweise auch starker Westwind. Er treibt immer wieder Wolken und ein paar Regenschauer an die Alpen-Nordseite. Dazwischen zeigt sich die Sonne. Im Osten und Süden überwiegt der Sonnenschein und es bilden sich nur einzelne Schauer. Hier wird es teilweise auch wieder heiß mit bis zu 30 Grad, während die Temperaturen in manchen Alpentälern nicht mehr als 21 Grad erreichen. Am Dienstag dann überall sonnig bei 25 bis etwa 32 Grad und ab Mittwoch wird es für viele Tage extrem heiß. So viel zum Wetter mit Jörg Stibor.
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1: Im Studio ist Felix Schneider-Stohr. Guten Morgen. Bei dem Angriff am Rande des Christopher Street Days in Berlin, einer Protest-Pride-Kundgebung, ist eine Frau getötet worden. Das hat die Polizei bekannt gegeben. Die Frau wurde demnach so schwer verletzt, dass sie noch vor Ort starb. Nach jüngsten Angaben der Feuerwehr sind von den 16 Verletzten 3 lebensbedrohlich und 8 schwer verletzt. Im Bereich des Berliner Tiergartens ist während des CSD-Umzugs ein Auto in eine Menschenmenge gerast. Zur Fahndung, sagt ein Polizeisprecher.
2: Wir haben mittlerweile einen mutmaßlichen Tatverdächtigen identifizieren können. Es handelt sich um einen Mann, der in Berlin bereits Polizei bekannt ist und dem islamistischen Milieu zugerechnet wird. Wir werden mit Informationen auf Sie zukommen, sobald wir weitere Informationen, insbesondere zur Fahndung und zur Ergreifung des mutmaßlichen Tatverdächtigen, zur Hand haben.
1: Sagt Florian Naht von der Berliner Polizei. Deutschlands Bundeskanzler Friedrich Merz und der Berliner Bürgermeister Kai Wegner verurteilen die Tat. Wegner spricht von einem Anschlag auf die freie, weltoffene Gesellschaft. Russland greift die ukrainische Hauptstadt Kiew wieder mit ballistischen Raketen an. Das teilt die ukrainische Luftwaffe in der Nacht mit. Herabfallende Trümmerteile haben laut Kiews Bürgermeister Klitschko in mehreren Bezirken Brände ausgelöst. Zuvor waren bei gegenseitigen Angriffen insgesamt mindestens 20 Menschen getötet worden. Die Bolsonaros wollen in Brasilien zurück ins Präsidentenamt. Bei der Wahl im Oktober wird der Sohn von Ex-Präsident Jair Bolsonaro antreten, Senator Flavio Bolsonaro. Dessen Vater ist wegen eines versuchten Staatsstreichs zu mehr als 27 Jahren Haft verurteilt worden. Flavio ist der älteste Sohn von Jair Bolsonaro. Zum Wahlkampfauftakt versprach Flavio Steuersenkungen sowie ein härteres Vorgehen gegen Kriminalität. Er möchte das politische Erbe seines Vaters fortführen. Jener große Wal, der in Argentinien gestrandet ist, ist tot. Seit Freitag ist er auf einer Sandbank nördlich von Buenos Aires gelegen und dabei jeden Tag schwächer geworden. Rettungsteams hatten seither versucht, den Wal in tiefere Gewässer zu bringen. In Budapest steigt heute der letzte Formel 1 Grand Prix vor der Sommerpause. Diesmal ist das Mercedes-Team ausnahmsweise nur in der Außenseiterrolle, berichtet Gerhard Brosker.
3: Ja, vor allem, weil der Weltmeister wieder mal ein Lebenszeichen von sich gegeben hat. Nach 10 Pole Positions in Folge von Mercedes ist diesmal Lando Norris ganz vorne.
4: Yeah, very, very happy to be back on top, especially at a track where you certainly want to be on pole.
3: Und die Mercedes, die sind diesmal wohl ohne Chance auf den Sieg, denn Kimi Antonelli startet nur als 6. George Russell gar nur als 7. Und darum drückt Toto Wolff mit Blick auf die Weltmeisterschaft diesmal McLaren die Daumen.
5: Mir ist lieber der Norris gewinnt als einer der Ferraris. Also, wenn es nicht wir sein können.
3: Aber Lando Norris kämpft auch gegen eine Serie, denn die letzten 5 Jahre hat nie der Polesetter gewonnen. Das spricht vielleicht für Ferrari. Charles Leclerc startet als 2., Lewis Hamilton als 3.
1: Das waren die Nachrichten mit Felix Schneider-Storm. Zum Wetter.
6: Zunehmend unbeständig geht es durch den Sonntag. Von Westen her breiten sich einige Regenschauer und Gewitter aus. Speziell an der Alpen-Nordseite von Vorarlberg bis nach Oberösterreich regnet es jetzt in der Früh auch schon stellenweise. Zuerst aber der Blick in die Landeshauptstädte. Wien heiter 16 Grad, Eisenstadt heiter 17, St. Pölten wolkig 15, Linz wolkig 17, Salzburg und Innsbruck Regen 18 Grad, Bregenz wolkig 19 Grad, Graz und Klagenfurt wolkig 17 Grad. Die Regenschauer werden bis zum Nachmittag immer häufiger, außerdem kommen Gewitter dazu. Die meisten gibt es heute im Bergland von Tirol ostwärts. Hier können in kurzer Zeit große Regenmengen zusammenkommen. Im Flachland sind nur einzelne Schauer dabei. Hier gibt es auch sonnige Phasen. Die Temperaturen erreichen heute je nach Sonne, Wolken und Regen 22 bis etwa 32 Grad. Morgen am Montag frischt dann lebhafter bis kräftiger Westwind auf und bringt speziell an der Alpen-Nordseite einige Wolken sowie ein paar Regenschauer. Im Süden scheint zunächst noch die Sonne morgen. Die Höchstwerte 20 bis knapp 30 Grad. So viel zum Wetter von Georg Brack.
7: 4 Minuten nach 6 ORF Radio Salzburg Verkehrsinformationen mit für Sie jetzt ganz positiven Nachrichten, falls Sie heute Sonntag früh schon im Auto sitzen. Es ist momentan noch alles ruhig, also gute Fahrt.
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7: Die Zeit ist nicht unchristlich, sie ist nur früh. Kurz nach 6 ist es. Es ist Sonntag, es ist der 26. Juli und wir begleiten Sie ganz gemütlich in diesen neuen Sonntagmorgen von Radio Salzburg mit Dr. Hook. When you're in love with a beautiful woman. Sehen wir doch alle irgendwann einmal. Also, einen schönen Start in diesen Tag.

0: Guten Morgen.
1: Ja, 6:12 ist es. Schön, dass Sie schon munter sind und vielleicht ganz langsam mit uns diesen Sonntag beginnen. Ja, wer immer verlässlich da ist, der vielleicht empfindet das ein bisschen als ungerecht, wenn jemand anderer dann nach langer Zeit zurückkommt und dann plötzlich ganz groß gefeiert wird. Doch wenn man ganz genau hinschaut, gibt es für beide einen Grund zum Feiern. Davon erzählt Gudrun Seiler, sie ist Journalistin in Rom.
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3: Meine beste Freundin singt im Kirchenchor. Sopran, nie Soli, nie Rampenlicht, aber immer da, zweimal die Woche. Eines Sonntags, so hat sie mir erzählt, ist vor einer Festmesse auf einmal Martina dagestanden. Die war früher Chorjuwel, dann weg zur Ausbildung und jetzt auf Besuch. Die Chorleiterin hat sich riesig gefreut und Martina durfte das Sopransolo in der Messe singen. Martina war happy, erzählt meine Freundin, nur ich bin dabei gestanden und habe gedacht, ich habe alle Proben mitgemacht, aber glänzen darf sie, die ganze Zeit weg war. Während es noch rumort in ihr, erzählt sie, fällt ihr der ältere Bruder ein, der aus dem Gleichnis vom verlorenen Sohn, das heute im Sonntagsevangelium vorkommt. Der ältere Bruder, wohlerzogen, solide, der beleidigt reagiert, als der kleine Bruder nach seinen Abenteuern pleite und stinkend wieder heimkommt und beim Vater andockt, der sich so freut, dass er ein großes Fest gibt. Für mich hast du nie ein Fest gefeiert, motzt der große Bruder. Der Vater darauf, dass du immer bei mir bist, heißt, dass alles, was mir gehört, auch dir gehört. Das habe ich in dem Moment verstanden, sagt meine Freundin. Ich bin in jeder Chorprobe und der Chor gibt mir so viel. Zugehörigkeit, Freude, Gemeinschaft. Ich hätte auf die Freude schauen sollen, die ich jedes Mal spüre, wenn ich vom Singen nach Hause komme. Denn dann ist immer ein Fest. Zweimal die Woche.
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0: unglaublich leibernd.
1: Ja, wenn wir das hören, dann denken wir an Österreich, Edmund mit Leibernd. Ja, wenn man musikalische Eindrücke wahrnimmt, dann denkt man immer wieder an die Herkunft. Hört man Mozart, ist es natürlich zum Beispiel Österreich. Hört man das, denken Sie jetzt wahrscheinlich entweder, was spielt der da für komisches Liedl? Oder Sie denken an Australien. Das da zum Beispiel klingt auch schon ein bisschen nach amerikanischer Country-Musik, ist aber auch australische Musik. Und dann gibt's noch die inoffizielle australische Hymne. Kein Lied hat Australien so geprägt wie das da. Man at Work, die inoffizielle Landes- oder Staatshymne von Australien. Down Under.

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1: Um 6:30 am Mikrofon Florian Hörmann. Guten Morgen. Die Wasserrettung hat am Abend im Pinzgau in der Salzach nach einer Person gesucht. Jemand hatte den Notruf gewählt, weil Hilferufe aus der Salzach zu hören gewesen seien. Die Einsatzkräfte haben im Fluss zwischen Carbon und dem Kraftwerk Gries gesucht, aber niemanden gefunden. Nach 3 Stunden ist der Einsatz bei Einbruch der Dämmerung abgebrochen worden. Abgängigkeitsanzeige ist bis am Abend keine erstattet worden. Heute werden die 106 Salzburger Festspiele offiziell eröffnet. Beim traditionellen Festakt in der Felsenreitschule werden zahlreiche Gäste aus Politik, Wirtschaft und Kultur erwartet. Die Festrede hält heuer die belarussische Bürgerrechtlerin und Musikerin Maria Kalesnikava. Offiziell eröffnet werden die Festspiele von Bundespräsident Alexander Van der Bellen. Der ORF Salzburg überträgt den Festakt live. Die Vorberichterstattung beginnt um 10.40 Uhr. Der Festakt startet um 11 Uhr in ORF 2 und 3sat. Die schweren Waldbrände in Europa halten die Feuerwehren in Atem. In Frankreich und Spanien mussten bereits mehr als 270.000 Menschen vor den Flammen fliehen. Feuerwehrmänner aus Salzburg unterstützen im August ihre Kollegen bei der Waldbrandbekämpfung in Sardinien. Der Einsatz wird derzeit vorbereitet, berichtet Peter Obermüller.
2: Die Waldbrandbekämpfungseinheiten aus Salzburg und Niederösterreich sind im Zivilschutzmechanismus der EU eingemeldet. Das bedeutet, sie können jederzeit angefordert werden. Sardinien gilt in der neuesten Waldbrandkarte der Europäischen Union auf der 6-stufigen Skala als Very Extreme, als Hochrisikogebiet. Insgesamt werden 54 freiwillige Waldbrandspezialisten aus Niederösterreich und Salzburg die Freiwillige Feuerwehr im Ort Sant'Andrea Friusa unterstützen. Günter Trinker, Landesfeuerwehrkommandant in Salzburg.
3: In einem Risikogebiet, der Hintergrund für dieses Prepositioning ist, die lokalen, die örtlichen Kräfte zu unterstützen, zu entlasten.
2: Dietmar Fahrerfellner, Landesfeuerwehrkommandant Niederösterreich.
4: Das haben wir bereits in den letzten Jahren mehrmals gemacht. Das ist für uns erstens mal ein gutes Training, zweitens mal die Erfahrung mit anderen Ländern im Austausch. Und so haben wir natürlich unsere Arbeit in Österreich perfektionieren können.
2: Die österreichischen Waldbrandexperten reisen mit eigenen Pickups mit spezieller Waldbrandausrüstung in das Einsatzgebiet. Der Aufenthalt dauert von Mitte bis Ende August.
1: Wir kommen zum Sport. Der FC Red Bull Salzburg hat am Abend im ersten Pflichtspiel unter Neo-Trainer Danny Röhl ein Schützenfest gefeiert. Die Salzburger haben in der ersten Runde des ÖFB-Cups beim Regionalligisten Oberwart mit 7:1 gewonnen.
5: Sehr guter Start, nicht mehr, nicht weniger. Ich glaube, das war ein Pflichtsieg, das müssen wir einfach machen. Aber man weiß selber, im Pokal gibt es immer so auch ein paar Wackler und das haben wir uns heute eigentlich, und haben wir die Böse haben uns nicht geben lassen. Ein Sieg ist immer gut, aber nicht für mich, ist mehr für die Mannschaft, ja, dass sie auch sehen, das, was wir in der Vorbereitung angehen.

0: gesteuert haben, das trägt Früchte.
1: Sagt Trainer Danny Röhl, in der Liga wird es für Salzburg erstmals am Samstag gegen Hartberg ernst. Noch zu den weiteren Cup-Ergebnissen von gestern. Der nicht in der Liga vertretene Bischofshofener Sportclub hat in Dietach mit 9:8 nach Elfmeterschießen gewonnen und damit das schnelle Saisonende verhindert. Ausgeschieden ist hingegen Kuchl nach einem 0:1 bei Vorwärts Steyr. Bereits am Nachmittag hatte Austria Salzburg bei Walsgrünau mit 5:1 gewonnen. Und wir kommen noch zum Wetter. Von der Früh weg gibt es jetzt stellenweise noch Sonne, aber auch schon erste Regenschauer, die am Nachmittag und am Abend dann mehr werden. Stellenweise sind auch kräftige Gewitter möglich mit intensivem Regen. Die Temperaturen erreichen 22 bis knapp 27 Grad und morgen Montag wird es dann wechselhaft und windig. Immer wieder ziehen Wolken und teils gewittrige Regenschauer durch. Zwischendurch öffnen sich auch größere Sonnenfenster und es frischt morgen auch teils kräftiger Nordwestwind auf mit Böen um die 40 bis 50 km/h. Die Temperaturen, die gehen vorübergehend zurück und schaffen maximal 21 bis 25 Grad.
2: 7:04, ORF Radio Salzburg Verkehrsinformation mit positiven Nachrichten für Sie, falls Sie unterwegs sind. Gute Fahrt, es ist alles ruhig.

0: Einen schönen guten Morgen, kurz vor 6:45 ist es. Wir laden Sie jetzt ein auf eine Reise zur sogenannten 1800 Meter Höhenmetern liegenden Hafnarkasa. Bewirtschaftet wird der Hafnarkasa die nächsten Wochen von einer einzigen Sängerin, nämlich von Caroline Mittermeier. Und die hat uns mal gezeigt, was mit dem berühmten Berchtesgadener Schüsselkäse auf sich hat.
1: Ja, eigentlich früher war das der Hauptkäse auf der Alm, weil es ein bisschen eigentlich ein Abfallprodukt ist. Man trennt ja, wenn man Butter machen möchte, dann trennt man einen Rahm von der Magermille. Und Butter war ja immer so das, der goldene Käse, oder wie man da nennt, oder wie man da sagt. Und genau, die Magermilch ist eigentlich das Abfallprodukt aus dem, und da haben sie dann früher den Schüsselkäse draus gemacht.
2: Darf ich den jetzt kosten?
1: Ja, bitte gern.
2: Du hast schon gesagt, der Schüsselkäse ist vielleicht nicht jedermanns Sache, aber wir nehmen denn die Gäste so an?
1: Eigentlich ganz gut, also viele sagen nein, oder ein paar sagen nein, ist einer Zrass, aber vor allem, wenn man sagt, das ist der typische Berchtesgadener Käse und alles selber gemacht, dann kommt es meistens gut an.
2: Na, dann schauen wir mal. Jetzt bin ich gespannt. Dankeschön, ich koste mal. Mhm. Rass. Aber ganz was Spezielles.
1: Mhm. Man muss mögen oder man mag es nicht, aber. Mhm.
2: Also mir schmeckt er.
0: Schmecken Sie es auch gerade? Unserem Harry Eitzinger hat es ziemlich geschmeckt. Er geht mit Ihnen ein wenig wandern heute. In der Horm in Salzburg zwischen 11 und 12 geht es. Naja, auf den Hafnarkasa. Vielleicht sind Sie dabei heute Vormittag hier bei uns im Radio Salzburg.

Genau, 8 Minuten noch bis 7. Guten Morgen, herzlich willkommen am Sonntag. Ich weiß, dass Sie beim Aufstehen wahrscheinlich jetzt nicht ans Tanzen denken, aber wenn Sie jetzt gleich die nächste Melodie hören, dann haben Sie nur einen Film im Kopf, und zwar Dirty Dancing. Die meisten kennen den Hauptdarsteller Patrick Swayze eigentlich als Tänzer in Dirty Dancing, aber der kann auch singen. Diese Ballade hat er nämlich selbst geschrieben, war ursprünglich gar nicht für den Film gedacht, aber Gott sei Dank haben die Macher des Films dieses Lied dann doch gehört. Hier ist Patrick Swayze mit She's Like the Wind. 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
1: Am Mikrofon ist Felix Schneider-Storm. Guten Morgen. Am Rande des Christopher Street Day in Berlin ist gestern spätabends ein Auto in eine Menschenmenge gefahren. Dabei wurden laut der Polizei eine Person getötet und 16 Menschen verletzt. Drei von ihnen schweben in Lebensgefahr. Laut Medienberichten wurden mehrere Personen mit einer Stichwaffe attackiert. Die Großfahndung nach dem Täter läuft weiter auf Hochtouren. Tatverdächtig ist ein 21-jähriger Mann namens Abdul B. Die Polizei hat vor kurzem ein Foto und eine Beschreibung von ihm veröffentlicht. Der Berliner Bürgermeister Kai Wegner bekräftigt indes die Weltoffenheit Berlins.
2: Ich bin den Einsatzkräften der Berliner Polizei und der Berliner Feuerwehr sehr, sehr dankbar, die sehr schnell hier vor Ort waren. Ich kann nur sagen, dass Berlin als Stadt der Freiheit und der Vielfalt sich weiter stärken wird und positionieren wird. Wir werden uns unsere Art und Weise des Lebens und des Zusammenlebens nicht nehmen lassen,
1: sagt der Berliner Bürgermeister. Angesichts der beispiellosen Waldbrände in Frankreich und Spanien mussten sich mehr als eine Viertelmillion Menschen in Sicherheit bringen. Rund 270.000 Personen sind betroffen. Und nahe der Stadt Bordeaux im Südwesten Frankreichs haben die Behörden des Departements Gironde jetzt die nächsten Evakuierungen angeordnet. Weitere 55.000 Menschen sind betroffen. Markus Langer informiert.
3: Die Entscheidung sei angesichts des Wiederaufflammens des Brandes getroffen worden, teilten die Behörden mit. Damit überschritt die Zahl der wegen der Brände im Departement Gironde von Evakuierungen betroffenen Menschen deutlich die Marke von 200.000. Wegen der Brände stockt die französische Regierung den Einsatz von Soldaten in der Region auf insgesamt 1.500 auf. Das Militär soll unter anderem bei der Evakuierung der bedrohten Regionen helfen und von Anwohnern verlassene Häuser sichern, teilte das französische Verteidigungsministerium mit. Im Kampf gegen die Flammen kam nun erstmals ein speziell umgerüstetes militärisches Transportflugzeug zum Einsatz. Die Maschine kann 20 Tonnen Löschmittel abwerfen.
1: Die schottische Polizei hat bei einwanderungsfeindlichen Protesten in Glasgow an der Westküste des Landes 15 Menschen festgenommen. Die Menschen wurden wegen Körperverletzung, Besitz von Angriffswaffen und anderer Verstöße gegen die öffentliche Ordnung festgenommen, wie die Polizei mitteilt. Bei einem Aufeinandertreffen mit Gegendemonstranten sei es zu erheblichen Unruhen gekommen. In der Felsenreitschule werden heute die Salzburger Festspiele eröffnet. Um 11 Uhr beginnt der Festakt mit Bundespräsident Alexander Van der Bellen. Die Festrede hält heuer die belarussische Bürgerrechtlerin Maria Kolesnikova. Sie ist unter dem Regime von Diktator Lukaschenko 5 Jahre lang inhaftiert gewesen. Und Österreichs Tennis-Jungtalent Lili Tagger spielt heute um den Titel im WTA-250-Turnier in Prag. Nach dem gestrigen Dreisatz-Sieg gegen Lokalmatadorin Barbora Krejcikova, der Nummer 2 des Turniers, wartet heute im Finale die Ukrainerin Daria Snigur. Das waren die Nachrichten mit Felix Schneider-Storm. Zum Wetter.
4: Abwechslungsreiches Wetter erwartet uns heute am Sonntag. Einzelne Schauer gibt es jetzt schon im Westen sowie in Salzburg und Oberösterreich. Und die werden heute Nachmittag mehr. Die aktuellen Meldungen aus den Landeshauptstädten: Wien und Eisenstadt sonnig 17 Grad, St. Pölten sonnig 16, Linz und Salzburg bewölkt 18, Innsbruck stark bewölkt 17, Bregenz wolkig 20, Graz wolkig 18, Klagenfurt wolkig 17 Grad. Im Lauf des Tages breiten sich Schauer und Gewitter auf den Großteil des Berglandes aus. Die können speziell in Tirol, Salzburg und der Obersteiermark auch heftig ausfallen. Rund um die Alpen wird es nur vereinzelt gewittrig. Hier zeigt sich insgesamt auch am längsten die Sonne. Die Temperaturen erreichen heute meist 22 bis 30, ganz im Osten mit mehr Sonne auch 32 Grad. Morgen am Montag erwartet uns dann eine windige Mischung aus Sonne, Wolken und einzelnen Schauern. Längere sonnige Phasen gibt es am Vormittag noch von Osttirol bis ins Burgenland. Die Höchstwerte morgen 22 bis knapp 30 Grad. So viel zum Wetter von Georg Brack.
5: 7:04 ORF Radio Salzburg Verkehrsinformationen. Momentan noch alles ruhig. Sie kommen gut voran. Schöne Weiterfahrt.
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5: Und falls Sie Anna heißen, dann haben Sie einen Grund, jetzt dran zu bleiben. Wir feiern gleich was für Sie. Gleich in wenigen Minuten.

0: 12 Minuten nach 7, einen schönen Sonntag Ihnen und vor allem liebe Anna. Ach, heute ist es soweit, heute ist der Anna-Tag. Die Verehrung der heiligen Anna, die Mutter Marias, hat auch in Salzburg Spuren hinterlassen. So trägt zum Beispiel die Gemeinde Annaberg den Namen Anna. Auch die Pfarrkirche dort, es gibt zahlreiche Anna-Kapellen in St. Johann, in Goldegg oder auch in Leogang. Da steht dann die Kapelle in Hütten, ja, gleich neben dem Bergbauernmuseum. Und da hat sich ja auch jemand sehr, sehr gut immer wieder ausgekannt, der ehemalige Kustos, der Hermann Mayrhofer.
1: Als wir die Weiterentwicklung des Bergbaumuseums Richtung mittelalterliche Kunst vorangetrieben haben, haben wir uns vorerst den Heiligen des Bergbaus gewidmet. Und da war eben dann die heilige Anna im Mittelpunkt, weil sie die Silberpatronin Europas ist. In Leogang wurde sehr hochwertiges Silber abgebaut, das dann in Salzburg verwendet wurde zur Prägung der Salzburger Silbermünzen.
0: Aha. Bergbau ist doch die heilige Barbara, oder nicht?
1: Warum ist die Mutter Anna die Silberpatronin? Das ist sehr einfach zu erklären. Die Mutter Anna hat ihre Tochter Maria geboren. Das hat man in der christlichen Lehre mit Silber verglichen. Maria hat dann Jesus geboren. Das hat man mit Gold verglichen. Und so ist die Mutter Anna zum Bergwerk der Heilsgeschichte geworden, weil letztlich aus ihr Jesus Christus dann hervorgegangen ist. Und wo immer man in Europa herumkommt, in den alten historischen Silberbergbaugebieten, findet man in großartiger Weise überall die Verehrung der Mutter Anna.
0: Ja, wenn auch Sie Anna heißen, alles, alles Gute zum heutigen Namenstag.

0: Schönen guten Morgen, es ist der Sonntag in Radio Salzburg, der, was das Wetter betrifft, etwas Abkühlung heute bringen wird im Vergleich zu gestern und im Vergleich zur nächsten Woche. Schauen wir uns mal die aktuellen Temperaturen gleich für Sie an in rund 40 Sekunden.
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0: Schönen guten Morgen heute an einem wechselhaften Sonntag. Was die aktuellen Temperaturen betrifft, ist Abkühlung auch dabei. In Abdenau derzeit stark bewölkte 16 Grad, Bad Gastein 14, in Bischofshofen ist es wolkig bei 16 Grad, Golling, da hat es noch 19, in Lofer derzeit 16 Grad, in Obertauern hat es 13 Grad, in Saalbach leichter Regen bei 16, in der Stadt Salzburg 17 Grad, St. Johann in Pankow ist es wolkig bei 16, Tamsweg 11 und Zellamsee momentan stark bewölkte 15 Grad. Wie denn die Hitzewelle, die bevorstehende, sich genau auswirken wird auf uns in den nächsten Tagen, schauen wir uns gleich an im Wetter in 20 Minuten. 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
1: Um 19:30 am Mikrofon Florian Hörmann. Guten Morgen. Ein Wohnmobil ist auf der A10 Tauernautobahn bei Zederhaus ausgebrannt. Die Insassen haben sich rechtzeitig unverletzt in Sicherheit gebracht. Als die Feuerwehr angerückt ist, hat das Fahrzeug bereits komplett gebrannt. Die Einsatzkräfte haben das Wohnmobil aufwendig gelöscht. Zwei Gasflaschen sind auch in Sicherheit gebracht worden, die sich aber als leer herausgestellt haben. Nach rund 2 Stunden hat die Feuerwehr Zederhaus den Einsatz beenden können. In der Felsenreitschule werden heute Vormittag die Salzburger Festspiele von Bundespräsident Alexander Van der Bellen offiziell eröffnet. Erneut gibt es eine enorme Nachfrage nach Tickets, sagt der kaufmännische Direktor der Festspiele, Lukas Kreppertz.
2: Salzburg hat eine andere Atmosphäre, wenn die Festspiele sind. Die Nachfrage ist enorm. Ja, wir sind über 15% über dem letzten Jahr in der Nachfrage. Viel steigern kann man ja nicht mehr bei einer Auslastung von fast 100%. Es braucht auch keine Rekorde mehr. Es wird ein schöner, interessanter, aufregender und erlebnisreicher Festspielsommer.
1: Knapp 220.000 Karten sind aufgelegt worden. Sie kosten zwischen 10 und fast 500 Euro. Besonders gefragt sind Publikumsmagneten wie der Jedermann, die Oper Carmen oder Konzerte der Wiener Philharmoniker. Und dann kommen wir noch zum Sport. Der FC Red Bull Salzburg hat am Abend im ersten Pflichtspiel unter Neo-Trainer Dani Röhl ein Schützenfest gefeiert. Die Salzburger haben in der ersten Runde des ÖFB-Cups beim Regionalligisten Oberwart mit 7:1 gewonnen.
3: Sehr guter Start, nicht mehr, nicht weniger. Ich glaube, das war ein Pflichtsieg, das müssen wir einfach machen. Aber man weiß selber, im Pokal gibt es immer so auch ein paar Wackler und das haben wir uns heute eigentlich, haben wir uns nicht geben lassen. Ein Sieg ist immer gut, aber nicht für mich, ist mehr für die Mannschaft. Ja, dass sie auch sehen, das, was wir in der Vorbereitung angesteuert haben, das trägt Früchte.
1: Sagt Salzburg-Trainer Dani Röhl. In der Liga wird es erstmals am Samstag gegen Hartberg ernst. Und noch zu den weiteren Cup-Ergebnissen von gestern. Der nicht in der Liga vertretene Bischofshofener Sportclub hat in Dietach mit 9:8 nach Elfmeterschießen gewonnen und damit das schnelle Saisonende verhindert. Ausgeschieden ist hingegen Kuchl nach einem 0:1 bei Vorwärts Steyr. Bereits am Nachmittag hat der Austria Salzburg bei Walsgrünau mit 5:1 gewonnen. Wir kommen noch zum Wetter. Von der Früh weg gibt es jetzt stellenweise noch Sonne, aber auch schon erste Regenschauer, die am Nachmittag und Abend mehr werden. Stellenweise sind auch kräftige Gewitter möglich mit intensivem Regen. Die Temperaturen erreichen heute 22 bis knapp 27 Grad. Und morgen Montag wird es dann wechselhaft und windig. Immer wieder ziehen Wolken und teils gewitterige Regenschauer durch. Zwischendurch öffnen sich auch größere Sonnenfenster. Und es frischt teils kräftiger Nordwind morgen auf, Nordwind auf mit Böen um die 40 bis 50 km/h und die Temperaturen, die gehen vorübergehend zurück und schaffen maximal 21 bis 25 Grad.
4: 7:33 Uhr, ORF Radio Salzburg Verkehrsinformation. Momentan ist alles entspannt auf unseren Straßen. Sie kommen gut voran. Ich wünsche Ihnen eine schöne und entspannte Weiterfahrt und einen guten Morgen.

0: 5 Minuten noch bis 7:45. Einen schönen guten Morgen heute am Sonntag. Der frühe Vogel fängt den Wurm und macht das schöne Wetter. Liebe Claudia Riedl von Schiers für Auster, guten Morgen.
1: Einen schönen guten Morgen.
0: Was macht er denn heute, der frühe Vogel, für Wetter?
1: Ja, heute hat es schon in der Früh Regenschauer gegeben und auch jetzt regnet es zeitweise. Heute, der Sonntag, ein wechselhafter Tag. Es ist zwar warm, Höchstwerte 22 bis 27 Grad, aber nicht ganz beständig und vor allem am Nachmittag können in den Gebirgsgauen auch kräftigere Regengüsse auftreten.
0: Mhm. Können auftreten, heißt, sie kommen oder kommen nicht?
1: Naja, bei Regengüssen und Gewittern ist es immer so eine Sache, die einen trifft es voll, die anderen nicht. Also es gibt übers Land verteilt heute definitiv Regenschauer und Regengüsse und Gewitter, aber es wird nicht jeden in voller Intensität treffen.
0: Gut, dann schauen wir uns mal den Wochenstart an. Der ist ja noch relativ entspannt im Vergleich zur Wochenmitte bzw. zum Wochenende.
1: Ja, der Montag bringt auch wechselhaftes Wetter. Es ist windig, es ist kühl, 22 bis 25 Grad. Vor allem am Vormittag Regenschauer, am Nachmittag werden die Schauer weniger und der Abend ist dann bereits trocken. Der Dienstag dann startet sehr frisch, bringt tagsüber viel Sonnenschein und wir werden vereinzelt bereits die 30-Grad-Marke erreichen. Ab Mittwoch stecken wir dann in der nächsten Hitzewelle.
0: Das heißt, es wird warm, wärmer am wärmsten.
1: Ja, es wird so richtig heiß. Für Donnerstag und Freitag erwarten wir Höchstwerte von 36 bzw. 37 Grad.
0: Wie lange wird es dauern? Also ich habe das schon ein wenig auf übernächste Woche auch schon gesehen.
1: Ja, es dauert bis über das nächste Wochenende hinaus.
0: Wie lange hinaus?
1: Das ist noch nicht ganz fix. Es gibt dann schon in der Woche darauf immer wieder so Kaltluftvorstoßversuche und ist dann die Frage, wann die erfolgreich sind.
0: Die Frage werden wir dir noch öfter stellen.
1: Passt gut.
0: Claudia, ich wünsche dir doch einen schönen Sonntag. Servus.

Wolfi Ambros zum Aufstehen bei uns in Guten Morgen Salzburg, der Sonntagsausgabe, der letzte Sonntag im Juli übrigens. Ja, ein bisschen was Gemütliches heute, was das Wetter betrifft, haben wir gerade gehört. 11 Minuten haben wir noch bis 8, da gibt's für Sie den nächsten Nachrichtenüberblick hier bei uns in Radio Salzburg. Und dieser Hit ist auch ein Stadionhit, wie es so schön heißt. Wird bei vielen Sportevents rund um die ganze Welt ganz gerne gesungen. Neil Diamond mit Sweet Caroline.

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4: Im Studio ist Felix Schneider-Storm. Guten Morgen. Der Schock sitzt tief in Berlin und darüber hinaus nach dem mutmaßlich islamistischen Angriff auf den Christopher Street Day einer Pride-Kundgebung. Ein weißer Minivan ist gegen 22 Uhr in eine Menschenmenge gefahren. Eine Frau ist tot, mindestens 16 Menschen sind verletzt, 3 davon lebensgefährlich. Nach dem mutmaßlichen Täter fahndet die Polizei bereits öffentlich, wie aus Berlin Andreas Pfeiffer berichtet.
5: Es war das abrupte und gewalttätige Ende eines Freudentags, den die queere Gemeinschaft in Berlin gefeiert hat. Mit einem Kleintransporter sind der oder die Täter nahe dem Brandenburger Tor in die Menge gerast. Ob sie mit Messern bewaffnet waren, ist noch nicht ermittelt. Der Berliner Polizeisprecher Florian Naht gibt in der Nacht ein Ermittlungsergebnis bekannt. Tatverdächtig ist ein polizeibekannter 21-jähriger Mann aus der islamistischen Szene.
6: Es ist ein mutmaßlicher Tatverdächtiger. Dieser Tatverdächtige soll Angehöriger des islamistischen Milieus in Berlin sein.
5: Die Fahndung im familiären Umfeld des Tatverdächtigen ist angelaufen. Berlin steht unter Schock. Der regierende Bürgermeister Kai Wegner spricht von einem Anschlag auf die freie, weltoffene Gesellschaft.
4: Rund um Bordeaux in Frankreich rufen die Behörden weitere 55.000 Menschen auf, sich in Sicherheit zu bringen. Grund sind die beispiellosen Waldbrände. Insgesamt haben die Flammen in Frankreich und auch Spanien bereits mehr als 250.000 Menschen zur Flucht gezwungen. Im französischen Departement Gironde ist eine Fläche 4-mal so groß wie Paris abgebrannt. Die Zeit wird knapp für die geplante Wehrdienstreform. Morgen findet der Sommerministerrat der Regierung in Salzburg statt. Dort wollte man die Reform eigentlich beschließen und bereits präsentieren. Konkret sollen zu 6 Monaten Grundwehrdienst 3 Monate Milizübungen dazukommen. Uneinig ist man sich dem Vernehmen nach aber noch, ob auch der Zivildienst verlängert wird. Beschlossen werden soll morgen auch das Social-Media-Verbot für unter 14-Jährige. Dieser Tage versuchen Betrüger wieder besonders oft mit gefälschten Paketbenachrichtigungen an Geld zu kommen. Davor warnt jetzt die Watchlist Internet. Christian Huber, wie kann man sich davor schützen?
7: Indem man aufmerksam ist und sich nicht stressen lässt, auch wenn man ein Paket erwartet. Genauso arbeiten nämlich die Betrüger. Sie machen per SMS oder E-Mail Druck, dass das Paket im Logistikzentrum liegt und zurückgeschickt wird, wenn man die meist kleine Zollgebühr nicht bald über einen Link bezahlt. Und diesen Link sollte man eben auf keinen Fall anklicken, denn dann landet man auf einem Fake-Portal. Gibt man die Bankdaten ein, haben die Betrüger dann auch Zugriff auf das Konto.
4: Und was, wenn man schon auf diesen Betrug reingefallen ist?
7: Dann heißt es wirklich schnell sein und die eigene Bank kontaktieren und sagen, was passiert ist. Die Beraterin oder der Berater sollte dann einschätzen können, ob eine Kontosperre notwendig ist. Und die Experten raten auch dazu, bei der Polizei Anzeige zu erstatten und grundsätzlich aufmerksam zu sein, weil Kriminelle jetzt über die Kontaktdaten verfügen und es möglicherweise bald mit einem neuen Trick versuchen.
4: Berichtet Christian Huber, vielen Dank. Das waren die Nachrichten mit Felix Schneider-Storm. Zum Wetter.
8: Recht unterschiedlich wird es heute. Im Bergland entstehen im Lauf des Tages einige Schauer oder Gewitter. Im Flachland scheint zeitweise die Sonne. Hier sind nur wenige Schauer dabei. Zunächst aber einmal zu den aktuellen Meldungen aus den Landeshauptstädten. Hier ist es meist wolkig, nur in Wien, Eisenstadt und Graz sonnig. Wien und Eisenstadt 20 Grad, St. Pölten 17, Linz 19, Salzburg und Innsbruck 18, Bregenz 20, Graz und Klagenfurt 19 Grad. Speziell in Tirol, Salzburg und der Obersteiermark können die Schauer und Gewitter heute auch heftig ausfallen mit Starkregen. Hier sind also Unwetter möglich. Der Wind frischt in Gewitternähe böig auf und die Temperaturen erreichen je nach Sonne, Wolken und Regen 22 bis etwa 32 Grad. Morgen am Montag frischt lebhafter bis kräftiger Westwind auf und bringt speziell an der Alpen-Nordseite einige Wolken und kurze Schauer. Im Süden scheint zunächst noch die Sonne, allmählich kommen aber auch hier Wolken und einzelne Schauer dazu. Die Temperaturen steigen auf 20 bis knapp 30 Grad morgen. Am wärmsten wird es im Osten und im Süden. So viel zum Wetter von Georg Brack.
9: 4 Minuten nach 8 Uhr auf Radio Salzburg Verkehrsinformation mit einem Blick zur Obertrummer Veranstaltung. In und rund Obertrum wird der Verkehr für den Trummer Triathlon bis 13.30 Uhr immer wieder für ein paar Minuten angehalten. Betroffen sind vor allem die Matzeer Straße, die Obertrummer Straße, die Berndorfer Straße und auch die Hansbergstraße. Gute Fahrt.
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9: 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Heute ist nicht nur der letzte Tag des Monats, es ist nicht nur Sonntag, es ist nicht nur ein Erholungstag, es ist heute auch der offizielle Onkel- und Tante-Tag. Ja, hätten wir Zeit vielleicht für einen kleinen Ausflug gemeinsam. Das Wetter wird passen. Schönen Start heute und ein schönes Aufwachen hier bei uns mit Radio Salzburg.

0: zu mir. André Heller mit Wie mein Herzschlag. Wunderschöne Nummer hier bei uns. In Guten Morgen Salzburg. Der Sonntagsausgabe. Klassisch. Um 9 für Sie. 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
2: Vitali Alexenok, Frühaufsteher oder Langschläfer?
3: Frühaufsteher zwangsläufig und Langschläfer nach dem Konzert.
2: Wenn eine Zeitreise möglich wäre, lieber vor oder zurück?
3: Vor.
2: Warum? Wohin?
3: Eigentlich weltweit. Ich bin so gespannt, was auf uns zukommt. Wir wissen ja teilweise, was früher war. Ich sage wirklich teilweise. Und wir wissen, glaube ich, überhaupt nicht, was später kommt. Und deswegen bin ich sehr gespannt.
2: Was bedeutet Erfolg für Sie?
3: Erfolg beginnt innen und Erfolg für mich heißt, dass ich mit mir im Reinen bin, dass ich wirklich, ja, es ist auch Glück wahrscheinlich alles Begriff dabei.
2: Wie würden Sie Glück definieren?
3: Glück heißt, glaube ich, jetzt, hier und jetzt da sein, wo man als richtig hält. Und Glück heißt für mich auch, Mitmenschen, sozusagen die Gleichgesinnten um sich herum zu haben, nicht alleine sein. Glück heißt für mich auch, etwas beitragen zu können und vielleicht auch der Gesellschaft im Allgemeinen etwas dienbar zu sein.
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0: Einen schönen guten Morgen wünsche ich Ihnen. 8 Minuten noch genau bis 8:30. Gleich für Sie der fröhlichste Ohrwurm aus den 70er Jahren. Ja, was könnte das wohl sein? Sie hören es gleich in 40 Sekunden.
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2: Um 8:30 am Mikrofon Florian Hörmann. Heute werden die 106. Salzburger Festspiele eröffnet. Beim traditionellen Festakt in der Felsenreitschule werden zahlreiche Gäste aus Politik, Wirtschaft und Kultur erwartet. Die Festrede hält heuer die belarussische Bürgerrechtlerin und Musikerin Maria Kalesnikava. Offiziell eröffnet werden die Festspiele von Bundespräsident Alexander Van der Bellen. Der ORF Salzburg überträgt den Festakt live. Die Vorberichterstattung beginnt um 10.40 Uhr. Der Festakt startet um 11 Uhr in ORF 2 und 3 Sat. Die schweren Waldbrände in Europa halten die Feuerwehren in Atem. In Frankreich und Spanien haben bereits mehr als 270.000 Menschen vor den Flammen fliehen müssen. Feuerwehrmänner aus Salzburg unterstützen ab August ihre Kollegen bei der Waldbrandbekämpfung in Sardinien. Der Einsatz wird derzeit vorbereitet, berichtet Peter Obermüller.
3: Die Waldbrandbekämpfungseinheiten aus Salzburg und Niederösterreich sind im Zivilschutzmechanismus der EU eingemeldet. Das bedeutet, sie können jederzeit angefordert werden. Sardinien gilt in der neuesten Waldbrandkarte der Europäischen Union auf der 6-stufigen Skala als Very Extreme, als Hochrisikogebiet. Insgesamt werden 54 freiwillige Waldbrandspezialisten aus Niederösterreich und Salzburg die Freiwillige Feuerwehr im Ort Sant'Andrea Friusa unterstützen. Günter Trinker, Landesfeuerwehrkommandant in Salzburg.
4: In einem Risikogebiet, der Hintergrund für dieses Prepositioning ist, die lokalen, die örtlichen Kräfte zu unterstützen, zu entlasten.
3: Dietmar Fahrerfellner, Landesfeuerwehrkommandant Niederösterreich.
5: Das haben wir bereits in den letzten Jahren mehrmals gemacht. Das ist für uns erstens einmal ein gutes Training, zweitens mal die Erfahrung mit anderen Ländern im Austausch. Und so haben wir natürlich unsere Arbeit in Österreich perfektionieren können.
3: Die österreichischen Waldbrandexperten reisen mit eigenen Pickups mit spezieller Waldbrandausrüstung in das Einsatzgebiet. Der Aufenthalt dauert von Mitte bis Ende August.
2: Zum Sport noch. Der FC Red Bull Salzburg hat am Abend im ersten Pflichtspiel unter Neo-Trainer Danny Röhl ein Schützenfest gefeiert. Die Salzburger haben in der ersten Runde des ÖFB-Cups beim Regionalligisten Oberwart mit 7:1 gewonnen. Der nicht in der Liga vertretene Bischofshofener Sportclub hat in Dietach mit 9:8 nach Elfmeterschießen gewonnen und damit das schnelle Saisonende verhindert. Ausgeschieden ist hingegen Kuchl nach einem 0:1 bei Vorwärts Steyr und bereits am Nachmittag hatte Austria Salzburg bei Vals Grünau mit 5:1 gewonnen. Und wir kommen noch zum Wetter. Von der Früh weg gibt es jetzt stellenweise noch Sonne, aber auch schon erste Regenschauer, die am Nachmittag und Abend mehr werden. Stellenweise sind auch kräftige Gewitter möglich mit intensivem Regen. Die Temperaturen, die erreichen heute 22 bis knapp 27 Grad. Und morgen Montag wird es dann wechselhaft und windig. Immer wieder ziehen Wolken und teils gewitterige Regenschauer durch. Zwischendurch öffnen sich auch größere Sonnenfenster. Und es frischt dann auch teils kräftiger Nordwestwind auf mit Böen um die 40 bis 50 km/h. Die Temperaturen morgen gehen vorübergehend zurück und schaffen maximal 21 bis 25 Grad.
6: 8:33 Uhr, ORF Radio Salzburg, Verkehrsinformationen. In und rund um Obertrum wird der Verkehr für die Trummer Triathlon-Teilnehmerinnen und Teilnehmer bis 13.30 Uhr immer wieder für ein paar Minuten lang angehalten. Betroffen sind vor allem die Matzeer Straße, die Obertrummer Straße, die Berndorfer Straße und die Haunsbergstraße. In Obertrum am See ist die Seestraße eben dazu gesperrt. Eine Umleitung ist eingerichtet. Wir halten Sie natürlich auf dem Laufenden. Gute Fahrt wünsche ich und schönen guten Morgen.

0: Einen schönen guten Morgen wünsche ich Ihnen. Ja, schön langsam wird es Zeit. 4 Minuten noch bis 8:45. Genießen Sie das Aufstehen hier bei uns mit Radio Salzburg. Ja, vielleicht haben es gestern auch ein bisschen gefeiert, so wie diese Herrschaften. Ah ja. Das sind die violetten Fans, die gestern wirklich was zum Feiern gehabt haben. Mit einem 5:1 überrollt Austria Salzburg den SV Walsgrünau in der ersten ÖFB-Cup-Runde und fixiert damit den Aufstieg. Ja, die Geschichte des Nachmittags hat dabei der Stürmer Christian Gebauer geschrieben. Pflichtspiel-Comeback nach langer Verletzungspause und dann gleich dreimal getroffen.
1: Natürlich freue ich mich, dass ich halt 3 Tore gemacht habe, auch mit dem Comeback und alles drumherum. Ich freue mich einfach, dass ich der Mannschaft helfen habe können, aber alles in allem, glaube ich, war halt jeder Einzelne am Platz auch für das verantwortlich, dass wir das heute das Spiel 5:1 gewinnen. Deswegen bin ich stolz auf den Haufen, was wir jetzt haben. Natürlich mit den Fans dazu im Rücken ist es halt nochmal geiler, wenn man sieht, was los sein kann an Baustelle Salzburg.
2: Wie hart war denn diese Zeit im Frühjahr, unmittelbar vor dem Frühjahrsauftakt, der Wadenbeinbruch? Wie schwierig war es, das wirklich durchzutauchen, immer zuschauen zu müssen?
1: Ja, am Anfang war es sehr, sehr schwer, weil es ist jetzt eigentlich meine erste große Verletzung gewesen, wo ich halt länger ausgefallen bin. Und die erste Verletzung ist eigentlich immer am schlimmsten. Natürlich war es daheim auch nicht fein, weil die kleine Tochter noch nicht laufen kann. Man kann halt nicht aufstehen. Deswegen sage ich auch danke an die Frau und an die Family. Auch im Stadion dann auch die Spiele, wir gegen Liefering und. War ich im Stadion, habe zuschauen müssen. Hätte in der Mannschaft auch sehr gerne weitergeholfen, aber ja, das nutzt einfach nichts. Gehört dazu, aber ja, jetzt bin ich froh, dass ich wieder zurück bin.
2: Umso eindrucksvoller zurück jetzt. Wie wichtig war das mit Blick auf die nächsten Wochen, Monate? Auch persönlich, für Selbstvertrauen gleich?
1: Ja, sicher sehr wichtig. Man kann sich immer jede Woche, Woche zu Woche verbessern. Wenn ich jetzt ganz grob drauf schaue, muss ich halt eigentlich 5 Tore machen. Deswegen, ich will viele Tore und so viel wie möglich an der Mannschaft helfen. Deswegen, man kann sich von Woche zu Woche verbessern.
0: Da, herzliche Gratulation an Christian Gebauer. Thomas Gonaus hat ihn nach dem Spiel besucht und so hat es natürlich. Gutes Gefühl, passt irgendwie zum nächsten Song. R.E.M., Stimmungsmusik hier bei uns in Guten Morgen Salzburg an diesem Sonntag. Wenn das Sie mit uns aufstehen, munter sind, ist Losing My Religion.

Die Münchner Freiheit. Ohne dich schlaf ich heute Nacht nicht ein. Ja, und ohne Sie, meine Damen und Herren, machen wir jetzt nicht weiter in Radio Salzburg, denn mit Ihnen geht's jetzt dann gleich zum Radio Salzburg Café ab 9 hier bei uns in Radio Salzburg. Vorher aber noch ein Klassiker, der wieder mal beweist, dass Musik einerseits spalten kann, aber andererseits auch extrem verbinden kann. Wie zum Beispiel diese Nummer von George Harrison. Er verbindet in diesem Lied das christliche Halleluja mit dem hinduistischen Hare Krishna. Songs, die verbinden. Hier ist einer davon. My Sweet Lord von George Harrison. Ich wünsche Ihnen noch einen schönen Sonntag. Ich hoffe, dieser Sonntag verbindet Sie auch mit möglichst vielen Menschen, die Sie heute gerne treffen wollen. Genießen Sie das Programm weiterhin von Radio

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3: Am Mikrofon ist Felix Schneider-Storm. Morgen tritt die Regierung in Salzburg zu ihrem Sommerministerrat zusammen. Dort soll das angekündigte Social-Media-Verbot für unter 14-Jährige beschlossen werden. Ebenfalls geplant wäre, die Reform der Wehrpflicht zu präsentieren. Da wird aber immer noch um eine Einigung gerungen, wie Maria Kern berichtet.
4: Der Sommerministerrat soll morgen in der Schwarzenberg-Kaserne in Salzburg über die Bühne gehen. Ob die Reform der Wehrpflicht passend zum Ort der Sitzung präsentiert werden kann, war bis gestern Abend aber noch offen. Beim Wehrdienst dürften ÖVP, SPÖ und NEOS zwar einen Kompromiss gefunden haben. Konkret könnten zum 6-monatigen Grundwehrdienst 3 Monate an Milizübungen dazukommen. Ein Tauziehen gibt es aber noch um die Dauer des Zivildienstes. Die ÖVP wollte ihn von 9 auf 12 Monate verlängern. Das lehnen SPÖ und NEOS allerdings ab. Als Kompromiss liegen nun 9 Monate Zivildienst plus 2 Monate an Schulungen auf dem Tisch. Die NEOS stehen aber weiterhin auf der Bremse. Zeit für eine Einigung bleibt noch bis morgen 14 Uhr. Da soll der Sommerministerrat beginnen.
3: Nach dem mutmaßlich islamistischen Anschlag in Berlin werden laufend neue Details bekannt. Die Polizei fahndet nach einem 21-Jährigen. Er soll der islamistischen Szene in Berlin angehören und erst im Mai aus der Jugendhaft entlassen worden sein. Abdul B. wird verdächtigt, gegen 22 Uhr mit einem Kleintransporter beim Christopher Street Day, einer Pride-Kundgebung, in eine Menschenmenge gefahren zu sein. Eine Frau ist tot, 16 Menschen sind verletzt, 3 davon lebensgefährlich. Jede und jeder Sechste ist schon einmal betrügerischen Handwerkern aufgesessen. Das zeigt eine aktuelle Studie des Kuratoriums für Verkehrssicherheit. Derzeit häufen sich die Fälle von Haustürbetrug. Also wenn sich Betrüger etwa als Handwerker ausgeben und Leistungen verrechnen, die gar nicht erfolgt sind. In knapp 2 Stunden startet der Eröffnungsfestakt zum Beginn der Salzburger Festspiele in der Felsenreitschule. Bundespräsident Alexander Van der Bellen wird dort den Festspielsommer eröffnen, wie aus Salzburg Peter Obermüller berichtet.
5: Die barocke Altstadt ist mit Fahnen und Bäumen geschmückt. Es sind viel mehr Menschen in Tracht unterwegs. Salzburg pulsiere bis Ende August deutlich anders, so Lukas Kreppatz, kaufmännischer Direktor der Salzburger Festspiele. Und die Festspieltickets seien auch diesen Sommer sehr gefragt. Es könnte wieder ein Rekord werden.
6: Die Nachfrage ist enorm. Viel steigern kann man ja nicht mehr bei einer Auslastung von fast 100%. Es braucht auch keine Rekorde mehr.
5: Diesen Sommer sind exakt 217.851 Karten aufgelegt. Sie kosten zwischen 10 Euro und 485 Euro. Publikumsmagneten sind im Schauspiel Der Jedermann und bei der Oper Carmen. Im Konzert Die Wiener Philharmoniker. Mit 4.500 Mitarbeiterinnen, Mitarbeitern, Künstlerinnen und Künstlern ist das weltweit größte Kulturfestival im Sommer auch einer der größten Arbeitgeber Salzburg.
3: Das waren die Nachrichten mit Felix Schneider-Storm. Zum Wetter.
7: Unbeständig verläuft der heutige Sonntag. Ein paar Regenschauer gibt es jetzt schon, speziell in den Nordalpen und im Mühl- und Waldviertel. Blicken wir zuerst aber in die Landeshauptstädte. Hier haben überwiegend die Wolken das Sagen. Nur in Graz und Eisenstadt ist es sonnig. Wien und Eisenstadt 21 Grad, St. Pölten 18, Linz 20, Salzburg und Innsbruck 19 Grad, Bregenz 20, Graz 23, Klagenfurt 19 Grad. Im Flachland geht es heute mit einer Mischung aus Sonne, Wolken und nur wenigen Schauern weiter. In den Alpen überwiegen die Wolken und im Lauf des Tages werden Regenschauer und Gewitter mehr und zum Teil kräftig samt Starkregen. Die Temperaturen erreichen 22 bis etwa 32 Grad, die höchsten Werte gibt es im Nordosten. In die neue Woche starten wir dann windig und wechselhaft. Lebhafter bis kräftiger Westwind treibt morgen einige Wolken und ein paar Schauer an die Alpen-Nordseite. Am Nachmittag regnet es auch stellenweise im Süden, zuvor scheint hier aber noch die Sonne. Die Höchstwerte morgen 20 bis knapp 30 Grad. So viel zum Wetter von Georg Brack.
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9: Mit einem feierlichen Festakt werden heute die Salzburger Festspiele in der Felsenreitschule eröffnet. Mein Gast wird den musikalischen Rahmen dafür leiten. Er gilt als einer der spannendsten Dirigenten seiner Generation. Vitali Alexenok ist heute bei mir. Seine Heimat Belarus hat er schon vor einigen Jahren aus politischen Gründen verlassen müssen. Er lebt nun in Deutschland. Wir reden heute über Konzerte in Luftschutzkellern, über die Freiheit der Kunst und der Musik und auch über belarussische Küche. Schönen guten Morgen.

0: Mit seinen gerade mal 35 Jahren ist mein heutiger Gast im Radio Salzburg Café bereits Chefdirigent an der Oper am Rhein. Aufgewachsen ist er in Belarus, in einem Land, das von Diktatur geprägt ist. Mittlerweile lebt er in Deutschland und wird heute in der Felsenreitschule das Eröffnungskonzert der Salzburger Festspiele dirigieren. Vitali Alexenok ist heute bei mir. Herzlich willkommen, schönen guten Morgen.
1: Guten Morgen.
0: Was bedeutet das für Sie, das Eröffnungskonzert zu leiten?
1: Es ist mir eine große Ehre und natürlich auch eine riesige Freude, denn ja, wir eröffnen eines der wichtigsten Festivals weltweit, für klassische Musik zumindest. Und ja, es ist wirklich ein großes Ereignis mit viel Musik, aber auch mit vielen anderen Ereignissen.
0: Haben Sie zuvor mit dem Mozarteum Orchester schon mal zusammengearbeitet?
1: Ich habe das Orchester vor 3 Jahren kurz kennenlernen dürfen. Das war im Rahmen des Young Conductors Award hier in Salzburg, auch bei den Festspielen. Das heißt, ich komme jetzt zum zweiten Mal. Aber es war wirklich sehr kurz im Rahmen der Vorrunde sozusagen in einem Wettbewerb quasi. Und ich habe das Orchester 25 Minuten dirigiert, glaube ich. Aber es war eine wunderschöne Erfahrung.
0: Wann und wie ist denn die Anfrage für die Eröffnung gekommen und wie war Ihre erste Reaktion?
1: Die Anfrage ist in dieser Spielzeit gekommen und meine Reaktion war natürlich, wow, es ist faszinierend, denn ja, es ist auch eine sehr besondere Veranstaltung. Es ist, sie heißt der Festakt zur Eröffnung der Salzburger Festspiele und ich musste mich erstmal reinlesen, was sozusagen die Facetten dieser Veranstaltung sind und es ist sehr interessant, denn auch Alexander van der Bellen wird dabei sein und wird ja eben die Festspiele offiziell eröffnen. Und es wird auch Maria Kalesnikova da sein, die ich schon seit mehreren Jahren kenne. Aber vor allem werden wir auch wirklich 3 sehr schöne Werke spielen und alle eigentlich von französischen KomponistInnen, eine Frau und 2 Männer und 3 verschiedene Hymnen. Und die Hymnen, Salzburger Hymne, Landeshymne, sozusagen Bundeshymne und EU-Hymne, Europa-Hymne, da sind sozusagen die Brücken zwischen diesen doch politischen Facetten der Veranstaltung mit diesen beiden Gästen und der Musik, für die wir, also das Orchester und ich, hier stehen.
0: Weil Sie die Festrednerin Maria Kalesnikava schon angesprochen haben, sie ist Musikerin, sie ist Bürgerrechtlerin. Was verbindet Sie beide?
1: Zuerst mal, wir kommen aus dem gleichen Land, aus Belarus, und wir beiden sind irgendwann nach Deutschland ausgereist. Maria hat, glaube ich, lange Zeit in Stuttgart gelebt, ich in Weimar und Berlin, aktuell in Düsseldorf. Und es war aber so, dass Maria und ich uns erst, glaube ich, Anfang 2020 kurz telefonisch kennengelernt haben. Es ging darum, dass sie mich gegebenenfalls nach Minsk für ein Projekt einladen wollte, denn sie war schon Leiterin von einem Kulturzentrum in Belarus und ich war in der Ukraine aktiv und ich wollte sie damals auch in die Ukraine einladen für verschiedene Vorträge, denn sie ist wirklich eine Denkerin, nicht nur Musikerin, sie hat auch was zu sagen. Und es ist aber so gekommen, dass ich in Minsk in dem gleichen Sommer war, aber in Minsk waren dann große Proteste gegen das belarussische Regime und sie wurde dann kurz darauf auch verhaftet. Deswegen konnte ich sie auch nicht in die Ukraine einladen. Und in der Ukraine ist 1,5 Jahre später auch der Krieg ausgebrochen. Und die Stadt, wo ich sie einladen wollte, existiert teilweise wahrscheinlich nicht mehr. Und das ist alles wirklich sehr anders dann am Ende passiert, als wir geplant haben.
0: Hat das für Sie jetzt auch eine persönliche Symbolik, dass Sie da jetzt bei der Eröffnung der Salzburger Festspiele zusammenkommen?
1: Natürlich, ja. Ich habe Maria jetzt schon ein paar Mal gesehen und wir haben auch gesprochen, aber wir haben noch an keine gemeinsamen Veranstaltung teilgenommen. Vielleicht mit einer Ausnahme und die heißt belarussischen Proteste. Wir haben belarussische Protestsommer. Da waren wir 300.000-400.000 Menschen auf den Straßen und Maria und ich waren da, aber es waren eben noch viele, viele andere Menschen dabei. Und jetzt im Kontext der Salzburger Festspiele, sich zu treffen, das ist auch irgendwie ein bisschen surreal. Denn ja, ich hätte vor 5-6 Jahren nicht gedacht, dass Maria, ich und Salzburger Festspiele jetzt in diesem Dreieck unbedingt eine logische Konsequenz sind. Aber es ist nun so gekommen, denn die Ereignisse, die Situation hat sich sehr stark verändert. Und ich vertrete hier die Musik, aber natürlich war ich auch einer von den Protestierenden. Und ich glaube, es ist letztendlich eine runde Sache, dass wir hier mit der Sprache der Musik sprechen, aber auch ein Zeichen setzen können. Und dafür sind wir sehr dankbar.

0: Das ist das Radio Salzburg Café. Bei mir zu Gast ist heute Dirigent Vitali Alexenok. Sie eröffnen die Salzburger Festspiele heute ab 11 Uhr mit dem Eröffnungskonzert. Sie haben zuerst schon erzählt, Sie kommen aus Belarus. Sie waren auch dabei bei der Protestbewegung im Sommer 2020. Über diesen Sommer haben Sie auch ein Buch geschrieben, Die Weißen Tage von Minsk. Wie darf man sich denn momentan das Leben in Belarus vorstellen?
1: Sehr schwer, denn die meisten Menschen, die damals protestiert haben, sind wahrscheinlich ausgereist. Und das heißt, wir haben jetzt auch viele Kontakte verloren zu dem Land Belarus, zu den Menschen dort. Aber natürlich haben wir auch Freunde, Bekannte, Familienangehörigen und so weiter. Und wir können nur von diesen Berichten dann letztendlich was erfahren, denn es gibt auch keinen freien Journalismus mehr. Die Journalisten waren mit die Ersten, die festgenommen wurden, und es gibt wirklich jetzt kaum Berichterstattung aus dem Land Belarus. Deswegen muss man wirklich einfach persönliche Kontakte aktivieren, um irgendwas zu erfahren. Und ja, die Menschen protestieren jetzt logischerweise nicht mehr, denn wir haben immer noch hunderte politische Gefangene und wir haben tausende von Menschen, die mehrere Jahre im Gefängnis waren. Und auch jetzt werden Menschen festgenommen und darüber spricht leider keiner mehr. Aber es ist so und wir haben jetzt große Repression seit fast 6 Jahren. Und deswegen dementsprechend benehmen sich Menschen so, dass sie versuchen, nicht aufzufallen, denn sie müssen sich ja schützen. Aber es heißt überhaupt nicht, dass die Menschen jetzt pro Regime geworden sind, sozusagen. Also sie müssen jetzt wirklich, wie man kann es vielleicht mit den Repressionen der 1930er Jahren in der Sowjetunion vergleichen oder auch Nazi-Deutschland oder sowas, dass die Menschen versuchen einfach nicht aufzufallen und sie müssen diesen sehr, sehr langen Winter politischen Winter überleben. Und ich glaube, so ist die Situation.
0: Sie leben in Deutschland schon seit einigen Jahren, haben eine gute Karriere. In welchen Momenten vermissen Sie Ihre Heimat?
1: Ja, die Gedanken über Belarus, über die Stadt Minsk oder meine Heimatstadt Vileika und andere Orte kommen immer wieder. Und es gibt so viele Flashbacks aus meiner Kindheit und Jugend, das kennt jeder. Irgendwie denkt man dann irgendwann immer wieder daran, wie man war oder was man erlebt hat oder die Menschen, die einem begegnet waren. Und ja, und dann kommt immer wieder der Gedanke, und das ist ein verlorenes Land. Das ist ein Land, wo ich jetzt nicht mehr einreisen kann, vielleicht auch nicht darf. Also ich glaube, ich wäre dann gleich festgenommen worden. Deswegen tue ich das nicht, denn es sind auch tatsächlich viele festgenommen worden an der Grenze bis jetzt in den letzten Jahren. Und es ist für mich jetzt irgendwie eine Mischung von Nostalgie und Verständnis, dass das alles nicht umsonst ist, und auch Hoffnung, dass wir dann irgendwann dieses Land wieder zurückerobern können, friedlich wie wir sind. Und deswegen dauert das so lange. Aber die Hoffnung ist da.

0: Das ist das Radio Salzburg Café. Wir frühstücken heute gemeinsam mit dem Dirigenten Vitali Alexenok. Normalerweise an einem Sonntagmorgen, was essen Sie da gerne in aller Früh?
1: Eigentlich fast wie immer Rührei, Vollkornbrot, ein bisschen Käse und sehr viel Gemüse.
0: Darf ich auch noch andere kulinarische Vorlieben abtesten?
1: Ja.
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0: Ketchup oder Senf?
1: Senf.
0: Weil?
1: Ist ein bisschen spritziger und pikant.
0: Draniki oder Wiener Schnitzel?
1: Draniki.
0: Wollen Sie uns gleich erklären, was das eigentlich genau ist?
1: Ja, eigentlich sind es Kartoffelpfannkuchen, sowas. Und das gibt es auch in Deutschland und in Österreich sicherlich auch. Aber wir Belarussen sind sehr stolz und nennen diese Art von diesem Gericht unser Nationalgericht. Und meine Mutter hat es, als ich Kind war, immer gemacht. Und es ist normalerweise Kartoffel mit ein bisschen Mehl und mit Ei. Und das wird gerieben und also man kennt es ja. Und manchmal auch mit Fleisch oder anderer Füllung, ich mag es eher ohne. Und dann vielleicht ein bisschen Crème fraîche dazu.
0: Met oder Wein?
1: Wein.
0: Met ist auch, glaube ich, ein typisches Getränk in Belarus?
1: Ja, aber das ist schon sehr ethno, also ein sehr volkstümliches Getränk. Ich glaube, heutzutage trinkt man das eher vielleicht aus Nostalgie zu guten alten Zeiten, aber eher Wein.
0: Dann wollen wir noch eine Nationalspeise vergleichen, von der ich keine Ahnung habe, aber Sie uns die vielleicht gleich erklären. Kutia oder Salzburger Nockerl?
1: Oh, ich muss erst mal lernen, was heißt Salzburger Nockerl. Kutia ist ja das traditionelle Gericht zu Weihnachten. Und das ist eigentlich eine sogenannte Cucina Povera, wie Italiener gesagt hätten. Ja, ein armes Gericht. Es ist quasi eine Art Brei. Und ja, ich habe es, muss ich gestehen, nur ein paar Mal in meinem Leben gegessen. Und durch meine Eltern habe ich diese Tradition noch erlebt. Ich bin offen auch für die Salzburger Notteln.
0: Nockerln, ja, das Nockerln. Ist ganz viel Eiweiß gebacken, darf nicht zusammenfallen mit sehr oft Preiselbeermarmelade. Aber Sie müssen es selbst probieren.
1: Das klingt sehr anziehend.

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1: Um 9:30 am Mikrofon Florian Hörmann. Ein Wohnmobil ist auf der A10-Tauernautobahn am Abend bei Zederhaus ausgebrannt. Die deutsche Urlauberfamilie hat sich rechtzeitig unverletzt in Sicherheit gebracht, nachdem sie einen lauten Knall aus dem Motorraum gehört hatten. Als die Feuerwehr kurze Zeit später angerückt ist, hat das Fahrzeug bereits völlig gebrannt. Die Einsatzkräfte haben das Wohnmobil aufwendig gelöscht. Die A10 ist deswegen am Abend für eine halbe Stunde in beide Richtungen gesperrt gewesen, was laut Polizei zu massivem Stau im Reiseverkehr geführt hat. Die Wasserrettung hat im Pinzgau in der Salzach am Abend nach einer Person gesucht. Jemand hatte den Notruf gewählt, weil Hilferufe aus der Salzach zu hören gewesen seien. Die Einsatzkräfte haben den Fluss zwischen Kaprun und dem Kraftwerk Gries abgesucht, aber niemanden gefunden. Nach 3 Stunden ist der Einsatz bei Einbruch der Dämmerung abgebrochen worden. Eine Abgängigkeitsanzeige ist bis am Abend dann keine mehr erstattet worden. Heute werden die 106. Salzburger Festspiele offiziell eröffnet. Beim traditionellen Festakt in der Felsenreitschule werden zahlreiche Gäste aus Politik, Wirtschaft und Kultur erwartet. Die Festrede hält heuer die belarussische Bürgerrechtlerin und Musikerin Maria Kalesnikava. Offiziell eröffnet werden die Festspiele von Bundespräsident Alexander Van der Bellen. Der ORF Salzburg überträgt den Festakt live. Die Vorberichterstattung beginnt um 10.40 Uhr. Der Festakt startet dann um 11 Uhr. Übertragen wird in ORF 2. Und Dreisat. Und wir kommen jetzt noch zum Wetter. Die letzten Sonnenfenster werden weniger und Regenschauer ziehen am Vormittag stellenweise durchs Land, die am Nachmittag und Abend mehr werden. Stellenweise sind heute auch kräftige Gewitter möglich mit intensivem Regen. Die Temperaturen erreichen 22 bis knapp 27 Grad. Morgen Montag wird es dann wechselhaft und windig, immer wieder ziehen Wolken und teils gewitterige Regenschauer durch. Zwischendurch öffnen sich morgen aber auch größere Sonnenfenster. Die Temperaturen liegen dann bei maximal 21 bis 25 Grad.
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3: In 1,5 Stunden wird mein heutiger Gast Vitali Alexenok das Eröffnungskonzert der Salzburger Festspiele dirigieren. Davor plaudern wir noch über seine Kindheit in Belarus, wie die Liebe zur Musik entstanden ist, über seinen Hilfseinsatz in der Ukraine und darüber, ob er sowas wie Lampenfieber kennt. Schönen guten Morgen.

0: Mein Gast im Radio Salzburg Café ist heute Dirigent Vitali Alexenok. Er dirigiert heute das Eröffnungskonzert der Salzburger Festspiele, das ab 11 Uhr live in ORF 2 übertragen wird. Wie politisch darf oder soll denn Kunst, Kultur und Musik sein?
1: Ich glaube, letztendlich entscheidet es jede Künstlerin und jeder Künstler, denn die Kunst repräsentiert uns. Mit der Kunst teilen wir etwas, was uns wichtig ist und was auch hoffentlich den anderen wichtig ist, sei es Sinn, Emotionen oder auch viele verschiedene Aspekte. Und deswegen würde ich sagen, jeder soll es für sich entscheiden. Wir leben jetzt in den Zeiten, wo es mit Cancel Culture und so weiter, also Cancel Culture ist ein merkwürdiger Begriff, da ist ja nichts mit der Kultur verbunden. Aber in diesen Zeiten wird es auch erwartet, dass die Künstler eine politische Position beziehen. Ich würde aber als Künstler sagen, das ist wirklich nicht zwingend notwendig und jeder Künstler soll sich auch die Freiheit lassen, nicht politisch zu sein. Ich habe mich aber für das andere entschieden, denn ich konnte auch nicht anders. Und Gesellschaft und Politik sind mir wichtig. Denn gleich die erste Frage ist, was ist überhaupt die Politik und was heißt denn politisch sein? Ich glaube, ich spreche eher von Gesellschaft und gesellschaftlich. Und wir haben jetzt wirklich so eine Katastrophe in Belarus und in der Ukraine und auch in vielen, vielen anderen Ländern. Und diese kleine Katastrophen sind auch manchmal in Westeuropa zu sehen. Und ich glaube, Künstler sind auch diejenigen, die sich nicht die Augen verschließen sollten und das auf irgendeiner Ebene auch bearbeiten sollen. Und damit sie auch diesen Menschen, die vielleicht jetzt aktuell so viel Leid erleben, auch einen Halt anbieten können. Und ich glaube, das ist doch unsere Rolle und unsere Funktion.
0: Seit dem Ukraine-Krieg sind russische Künstler und Künstlerinnen eben nicht mehr überall gern gesehen. Darf die Herkunft schon ein Ausschlussgrund sein?
1: Ich finde es ganz schwierig, nach Herkunft jemanden zu beurteilen. Das ist schon, ja, es riecht so ein bisschen nach dem 20. Jahrhundert und auch früheren Zeiten. Ich würde die Menschen nicht nach diesem Aspekt beurteilen, wenn überhaupt. Aber natürlich, wenn jemand einfach im Fall Russland diesem russischen Regime ganz klar dient und dann auch hier etwas macht und auch da und so, das ist eine zwiegespaltene Situation auch für die Bevölkerung. Und ich glaube, letztendlich soll es Debatten geben und soll dann auch die Gesellschaft mehr oder weniger entscheiden darüber, wie es zu sein hat. Und letztendlich entscheiden sie, glaube ich, mit dem Kauf der Tickets oder mit dem Boykott der Veranstaltungen, denn unsere Gesellschaft ist auch gleich unser Publikum. Und ich glaube, damit kann man schon auch ein Zeichen setzen. Aber ich würde auf keinen Fall jetzt Menschen nach irgendwelchen solchen klaren und ein bisschen plumpen und banalen Maßstäben beurteilen.

0: Vitali Alexenok, Sie selbst haben schon Hilfsgüter in die Ukraine gebracht, haben in einem Luftschutzkeller in der Ukraine dirigiert. Warum war Ihnen das wichtig? Und wie viel Risiko war damit auch verbunden?
1: Es war relativ riskant, sage ich mal, vielleicht etwas riskanter als hier in Salzburg zu dirigieren, wobei, was ist schon ein Risiko, aber es war auf jeden Fall lebensgefährlicher und es war mir so wichtig und es bleibt mir auch so wichtig, weil ich da enorme Emotionen erlebt habe, weil ich da unglaubliche Menschenswillen gesehen habe. Ich habe da solche Augen und wirklich solche Gesichter gesehen von den Menschen, die so viel Leid ertragen mussten und sie trotzdem, ja, die trotzdem auch der Kunst offen sind und vielleicht umso mehr der Kunst offen sind und die Musik in dem Fall auch so unmittelbar wahrnehmen können. Diese Emotionen, die haben uns damals, glaube ich, schon sehr stark geprägt und verändert. Und diese Emotionen sind tatsächlich auch mit den größten Kunstwerken verbunden. Und auch in Belarus im August 2020 habe ich immer wieder an Beethovens 9. Symphonie gedacht und diesen Gedanken von Friedrich Schiller, dass wir uns jetzt vereinen sollen, wir Millionen so. Und das haben wir getan.
0: Also die Europa-Hymne.
1: Sozusagen die Europa-Hymne, genau. Und die dirigieren ja auch und die spielen wir jetzt auch heute. Ne? Und es gibt so viele Parallelen, wo beginnt die Kunst und wo beginnt die Gesellschaft, die Politik. Aber ja, letztendlich ganz klar gesagt, es waren Bombardements. Wir haben in den Bunkern spielen müssen und ja, sehr viele Menschen sind ums Leben gekommen. Und auch die Musiker, die da bei mir, bei den Proben dabei waren, die mussten dann einmal kurz weg für einen halben Tag, den die mussten zur Beerdigung von ihren Angehörigen. Und dann kamen sie aber zurück und haben weiterhin Brahms gespielt. Es ist wirklich unglaublich. Und umso wichtiger war vielleicht Musik für sie. Und ich wünsche mir natürlich, dass die Kunst und Musik wirklich den Menschen das geben kann, diese Emotionen, diesen Sinn stiften. Ich glaube, das ist so wichtig, auch in diesen friedlichen Zeiten.
0: Wie haben Sie denn selbst die Liebe zur Musik entdeckt? Ich glaube, Sie sind ja gar nicht in so einer hochmusikalischen Familie aufgewachsen.
1: Überhaupt nicht. Nee. Und es war auch ein Zufall oder vielleicht auch Schicksal. Es war so, dass mein Vater in unserem Landhaus bei uns auf dem Dorf, ja, in einer belarussischen Provinz, ein Knopfakkordeon gefunden hat. Und mein Großvater hat wohl mal gespielt. Und deswegen hat mein Vater mir gesagt, okay, du gehst jetzt in die Musikschule. Und ich habe es gehasst. Ich hatte keine gute Lehrerin. Das Instrument ist ein schönes Instrument, aber es war dann irgendwie durch die Lehrerin nicht mit den schönsten Emotionen verbunden. Und irgendwann hat sich bei mir aber eine Lungenkrankheit entwickelt, Asthma. Und deswegen wurde mir auch ein Blasinstrument empfohlen, um sozusagen die Lungen zu trainieren. Und ich habe dann auch Musikschule gewechselt. Man muss sich vorstellen, wir sind wirklich eine kleine Stadt, Vileka, jetzt 25.000 Einwohner oder so. Und wir hatten drei verschiedene Musikschulen, staatlichen. Das ist wirklich das Gute an der sowjetischen Erbe. Und wir sind dann sozusagen in die Blasmusikschule gegangen und da hatte ich die Begegnung meines Lebens, meinen Lehrer Fjodor Gur, der mich wirklich so inspiriert hat. Also letztendlich bin ich dann zu Posaune gekommen. Ich habe dann Posaune gespielt und später auch studiert. Aber mein Lehrer hat über 10 oder 15 Instrumente unterrichtet und war selber auch Dirigent in unserem Schulorchester. Und da habe ich auch die ersten Erfahrungen als Orchestermusiker gesammelt. Und da habe ich zuerst dann auch gedacht, was heißt denn eigentlich Dirigent zu sein? Und da wusste ich schon mit 13, 14 Jahren, ich will Musiker werden. Das war für mich einfach ganz klar. Alles andere war ausgeschlossen. Und dann irgendwann musste ich mich auch dementsprechend anstrengen. Und, aber dieser Spaß und diese Lust an Musik, die war immer wirklich auf dem Platz 1. Und dann kam ich nach Minsk und habe dort Posaune und Dirigieren studiert und das gleiche in St. Petersburg in Russland. Man durfte damals aus Belarus, darf man auch jetzt nicht nach Westeuropa einfach so einreisen. Deswegen St. Petersburg, das war eine Ausnahme, nach Russland zu gehen. Aber irgendwann kam ich nach Deutschland und ja, und dann Weimar, Berlin, jetzt in Düsseldorf.
0: Kann man sagen, dass die Musik für Sie auch die Brücke in den Westen war?
1: Ja, eigentlich schon. Ja, so habe ich vielleicht noch nie dran gedacht, aber das stimmt schon, denn ich komme aus einer sehr kleinen Stadt, wo ich wirklich keine klassische Musik gehört habe. Ich habe da eher Jazz gespielt und per einem Zufall habe ich dann CDs mit klassischer Musik bekommen. Ich war, glaube ich, 16 und ich habe zum ersten Mal wirklich so viele großartige Werke der klassischen Musik von Tschaikowski, Mozart und so weiter gehört. Und das war für mich die Alternative meines Lebens. Ich habe dann verstanden, es gibt eine ja, so schöne, andere, neue Welt, in die ich eigentlich hin wollte. Und sie war dann auch für mich mit diesen Werten des Westeuropas verbunden. Und ich wollte dann auch Deutsch sprechen. Ich habe es dann gelernt, erst mit 23 oder so. Und deswegen bin ich dann letztendlich nach Deutschland zum Studium. Und ich hatte da einen sehr guten Prof. Und ja, letztendlich kam es dann nach Deutschland.

0: Das ist das Radio Salzburg Café. Bei mir zu Gast ist Dirigent Vitali Alexenok. Sie eröffnen um 11 Uhr die Salzburger Festspiele mit einem Konzert. Kennen Sie sowas wie Lampenfieber?
1: Ja, aber ich muss sagen, seitdem ich dem Publikum den Rücken gezeigt habe, weil seitdem ich Dirigent geworden bin, kenne ich sie deutlich geringer und weniger, denn letztendlich sehe ich die Gesichter von den Orchestermusikerinnen und Musikern und normalerweise kann ich mich wirklich hundertprozentig auf die Musik konzentrieren, während ich auf der Bühne stehe, und ich bin sehr glücklich, wenn es mir gelingt, und dann, da gibt es keinen Platz für die Lampenfieber.
0: Haben Sie so etwas wie ein Ritual vor dem Konzert?
1: Ja, schon. Also dieses Konzert heute ist ja um 11 Uhr morgens, deswegen gelten meine Rituale überhaupt nicht. Normalerweise ist das abends, und da heißt das immer für mich gutes Mittagessen und dann Nachmittagsschlaf. Aber dann auch, ja, irgendwie an dem Tag des Konzerts, das versuche ich schon sehr klar und sehr ehrlich mit mir zu sein, denn ich muss ja letztendlich etwas den Orchestermusikern und dem Publikum zu sagen haben, und erstmal beginnt es in einem drin, und ich versuche dann wirklich sehr puristisch zu sein, wenig Kontakt zur Außenwelt und ja, schon ein bisschen Richtung Meditation sozusagen.
0: Haben Sie einen Glücksbringer dabei oder sowas?
1: Nein, habe ich nicht. Mein Ehering vielleicht.
0: Auch der kann Glück bringen.
1: Ja.
0: Macht es für Sie auch nochmal einen Unterschied, dass da heute das Fernsehen live dabei ist, dass da Kameras auf Sie gerichtet sind, die Sie wahrscheinlich sehr wohl auch von vorne filmen werden?
1: Ja, es macht schon ein bisschen einen Unterschied, aber im Allgemeinen kommt es darauf an, wie das gemacht wird. Und das Fernsehen vom ORF ist ein wirklich Profi-Team. Und es ist auch bei diesem Team wie bei vielen anderen in Westeuropa, man dirigiert und merkt sie kaum. Und das ist das Gute daran, dass die anderen das wahrnehmen können, aber ich nicht unbedingt.
0: Dann wünsche ich Ihnen für heute alles Gute, toi, toi, toi. Und wir werden zusehen. ORF 2 überträgt ab 10.40 Uhr und ab 11 Uhr beginnt dann das Konzert.
1: Ich wünsche allen ein schönes Konzert und die wunderschöne Eröffnung der Salzburger Festspiele.

Einen wunderschönen Sonntagvormittag aus der Kärntner Landeshauptstadt Klagenfurt. Mit dem fünfstimmigen Glockengeläut der Domkirche St. Peter und Paul beginnt die heutige Live-Übertragung des katholischen Festgottesdienstes im Rahmen des Festivals Musica Sacra. Das Festival prägt seit 1977 den musikalischen Sommer im Klagenfurter Dom. Heuer steht dieser Sommer ganz im Zeichen mehrerer Jubiläen. Es ist der 50. musikalische Sommer im Dom. Für Domkapellmeister Thomas Wasserfaller bereits der 25. Musica Sacra Sommer. Die große Mattisorgel feiert ihr 40-jähriges Bestehen und die Marienorgel im Chorraum wurde vor 10 Jahren geweiht. Die heutige Heilige Messe feiert Domdekan Dompfarrer Peter Allmeier mit der Gemeinde. Musikalisch mitgestaltet wird der Gottesdienst von Solistinnen und Solisten, Chor und Orchester der Dommusik Klagenfurt unter der Leitung von Domkapellmeister Thomas Wasserfaller. Zur Aufführung gelangt die Missa in C-K47 von Johann Josef Fuchs. An der Marienorgel und beim Postludium an der großen Mattisorgel hören Sie Domorganist Klaus Kuchling.

0: Im Namen des Vaters und des Sohnes und des Heiligen Geistes.
1: Amen.
0: Die Gnade unseres Herrn Jesus Christus, die Liebe Gottes des Vaters und die Gemeinschaft des Heiligen Geistes sei mit euch.
1: Und mit deinem Geist.
0: Ich heiße alle herzlich willkommen zum Gottesdienst und begrüße in besonderer Weise all jene Menschen, die heute über Radio und Fernsehen die Eucharistiefeier in der Domkirche in Klagenfurt mitfeiern. Aus unserer alltäglichen Erfahrung wissen wir, dass Wichtiges und Wesentliches oft nicht auf den ersten Blick erkennbar ist. Dazu braucht es Weisheit, um Wesentliches von Unwesentlichem zu unterscheiden. Bitten wir den Herrn im Kyrie um diese Form der Weisheit.

0: Der allmächtige Gott, er erbarme sich unser, er lasse uns nach alle Sünde und Schuld und er führe uns in sein ewiges Leben.
1: Amen.

0: Lasset uns beten. Gott, du beschütze alle, die auf dich hoffen. Ohne dich ist nichts gesund und nichts heilig. Führe uns in deinem Erbarmen den rechten Weg und hilf uns, die vergänglichen Güter so zu gebrauchen, dass wir die ewige nicht verlieren. Darum bitten wir durch Jesus Christus, deinen Sohn, unseren Herrn und Gott, der in der Einheit des Heiligen Geistes mit dir lebt und herrscht in alle Ewigkeit.
1: Amen.
2: Lesung aus dem ersten Buch der Könige. In jenen Tagen erschien der Herr dem Salomo nachts im Traum und forderte ihn auf: Sprich eine Bitte aus, die ich dir gewähren soll. Und Salomo sprach: Herr, mein Gott, du hast deinen Knecht anstelle meines Vaters David zum König gemacht. Doch ich bin noch sehr jung und weiß nicht aus noch ein. Dein Knecht steht aber mitten in deinem Volk, das du erwählt hast, einem großen Volk, das man wegen seiner Menge nicht zählen und nicht schätzen kann. Verleih daher deinem Knecht ein hörendes Herz, damit er dein Volk zu regieren und das Gute vom Bösen zu unterscheiden versteht. Wer könnte sonst dieses mächtige Volk regieren? Es gefiel dem Herrn, dass Salomo diese Bitte aussprach. Daher antwortete ihm Gott: Weil du gerade diese Bitte ausgesprochen hast und nicht um langes Leben, Reichtum oder um den Tod deiner Feinde, sondern um Einsicht gebeten hast, um auf das Recht zu hören, werde ich deine Bitte erfüllen. Sieh, ich gebe dir ein so weises und verständiges Herz, dass keiner vor dir war und keiner nach dir kommen wird, der dir gleicht. Wort des lebendigen Gottes.
1: Amen.

Lesung aus dem Brief des Apostels Paulus an die Gemeinde in Rom. Schwestern und Brüder, wir wissen, dass denen, die Gott lieben, alles zum Guten gereicht, denen, die gemäß seinem Ratschluss berufen sind. Denn diejenigen, die er im Voraus erkannt hat, hat er auch im Voraus dazu bestimmt, an Wesen und Gestalt seines Sohnes teilzuhaben, damit dieser der Erstgeborene unter vielen Brüdern sei. Die er aber vorausbestimmt hat, die hat er auch berufen. Und die er berufen hat, die hat er auch gerecht gemacht. Die er aber gerecht gemacht hat, die hat er auch verherrlicht. Wort des lebendigen Gottes. Dank sei Gott.

Der Herr sei mit euch. Aus dem Heiligen Evangelium nach Matthäus. In jener Zeit sprach Jesus zu den Jüngern: Mit dem Himmelreich ist es wie mit einem Schatz, der in einem Acker vergraben war. Ein Mann entdeckte ihn und grub ihn wieder ein. Und in seiner Freude ging er hin, verkaufte alles, was er besaß, und kaufte den Acker. Auch ist es mit dem Himmelreich wie mit einem Kaufmann, der schöne Perlen suchte. Als er eine besonders wertvolle Perle fand, ging er hin, verkaufte alles, was er besaß, und kaufte sie. Evangelium unseres Herrn Jesus Christus.

Bei seiner Suche nach der verlorenen Zeit beschreibt der französische Schriftsteller und Sozialkritiker Marcel Proust sich selbst beim Tee trinken. Er nimmt dabei eine Madeleine zur Hand. Das ist ein typischer französischer Keks mit viel Butter, Vanille und Zucker und der typischen Muschelform. Er nimmt diese Madeleine, taucht sie in den Lindenblütentee und beißt ein Stück davon ab. Eine alltägliche Handlung. Und plötzlich, bei diesem Geschmack, kommen ihm Erinnerungen an seine Kindheit in Cambrai, einem kleinen Dorf in der Normandie. Und er erinnert sich dabei nicht nur, sondern die Häuser, die Straßen, die Menschen, die Gerüche, die Geräusche, alles ist wie gegenwärtig. Die Vergangenheit ist nicht mehr vergangen, sondern gegenwärtig da. Es ist dabei nicht ein aktives Erinnern, sondern eine Mémoire involontaire, ein unwillkürliches Erinnern. Es ist einfach so gekommen bei dem Geschmack. Und Proust zieht daraus die große Lehre: Die wahren Entdeckungsreisen bestehen nicht darin, neue Landschaften zu suchen, sondern mit neuen Augen zu sehen. Falls Sie also nicht die Gelegenheit haben, in der nächsten Zeit das siebenbändige Werk zur Gänze zu lesen, der Satz hat alles zusammengefasst. Das neue Sehen unterscheidet sich vom alten. Das alte Sehen, es war ein funktionales Sehen, wie er meint. Nämlich, dass wir Dinge und Menschen und Gelegenheiten anschauen und fragen nach ihrem Nutzen. Was bringt mir das? Was fange ich damit an? Das neue Sehen versucht, den Gegenständen einfach zu begegnen. Das alte Sehen war sehr effizient. Es hat uns das eingebracht, was wir heute so sehr lieben und wie wir so gut leben können. Und hat uns gleichzeitig blind gemacht. Blind gemacht für die wahre Begegnung. Deshalb meinte er, wir sollten Neues sehen lernen. Wir haben nämlich das Problem, dass die Gewohnheiten unserer alltäglichen Wahrnehmung eine vertiefte Erkenntnis oft verhindern. Deshalb braucht es ein neues, ein vertieftes Sehen. Davon ist übrigens auch im heutigen Evangelium die Rede, wo das kleine Wörtchen Zeto einfach mit Suchen übersetzt worden ist. Der Kaufmann, der die Perle sucht.

0: Deswegen müsste man CETA vermutlich richtig übersetzen mit untersuchen, erforschen, vielleicht sogar begehren. Das ist nämlich die Haltung des Kaufmanns. Er schaut sich was ganz Neues an. Oder vielmehr, er sieht das, was viele andere Menschen auch sehen, eine Perle. Doch er, weil er besser schauen und sehen gelernt hat, erkennt darin einen großartigen Wert, was die anderen eben nicht erkannt haben. Um dieses Suchen geht es. Denn unsere alltäglichen Gewohnheiten der Wahrnehmung hindern uns manchmal vor tiefergehender Erkenntnis. Deshalb braucht es eben eine neue Anstrengung des Sehens. Das wird in die heutige Welt hinein gesagt, die in Gefahr ist, an der Oberfläche zu verbleiben. Wir sammeln viele Informationen, ohne daraus Wissen zu erlangen. Wir nehmen so vieles zur Kenntnis, ohne Erkenntnis zu gewinnen. Wir sammeln Daten in Unmengen und schaffen es doch nicht, diese Daten zusammenzufügen in eine Geschichte, die sinnvoll und schön ist. Wir fahren in die ganze Welt hinaus, ohne Erfahrungen zu machen. Wir sammeln Follower und Friends in hoher Zahl, ohne dabei Menschen zu begegnen. Und selbst im religiösen Bereich lesen wir die Heiligen Schriften oder hören sie, wie hier in der Eucharistiefeier, und denken dabei vielleicht, kenne ich schon, habe ich schon gehört, und sind dabei nicht offen und erkennen nicht, durch dieses Wort will Gott selbst jetzt zu mir sprechen. Etwas, was ich noch nie so gehört und erfahren habe. Mehr noch, durch dieses Wort will Gott mir selbst begegnen. Deshalb hat Jesus recht. Mit dem Himmelreich ist es wie mit einem Mann, der eine schöne Perle sieht. Mit dem Himmelreich ist es wie mit einem Mann, der ein Stück Madeleine in den Lindenblütentee taucht und plötzlich mit seiner eigenen Kindheit verbunden ist. Mit dem Himmelreich ist es wie mit einem Menschen, der einen Text aus der Heiligen Schrift hört und sich plötzlich mit Gott intensiv verbunden weiß und im Gespräch ist mit ihm. Denn es stimmt, die Gewohnheiten der alltäglichen Wahrnehmung hindern uns manchmal vor vertieftem Erkennen. Deshalb braucht es die Anstrengung eines tieferen Sehens. Amen. So wollen wir miteinander unseren Glauben bekennen. Ich glaube an Gott, den Vater, den Allmächtigen, den Schöpfer des Himmels und der Erde, und an Jesus Christus, seinen eingeborenen Sohn, unseren Herrn, empfangen durch den Heiligen Geist, geboren von der Jungfrau Maria, gelitten unter Pontius Pilatus, gekreuzigt, gestorben und begraben, hinabgestiegen in das Reich des Todes, am dritten Tage auferstanden von den Toten, aufgefahren in den Himmel. Er sitzt zur Rechten Gottes, des allmächtigen Vaters, von dort wird er kommen, zu richten die Lebenden und die Toten. Ich glaube an den Heiligen Geist, die heilige katholische Kirche, Gemeinschaft der Heiligen, Vergebung der Sünden, Auferstehung der Toten und das ewige Leben. Lasst uns zu Gott, unserem Vater, beten. Er schenkt uns ein hörendes Herz und lädt uns ein, den wahren Schatz seines Reiches zu suchen. Voll Vertrauen bringen wir unsere Bitten vor ihn.
1: Wir beten für alle Menschen, die in diesen Tagen von Leid und Angst betroffen sind, für die Opfer und Angehörigen des gestrigen Anschlags in Berlin und für alle, die vor den verheerenden Bränden in Spanien und Frankreich fliehen müssen. Schenke ihnen Schutz, Hoffnung und Menschen, die ihnen beistehen. Wir beten für alle Menschen, die krank sind und sich einsam und vergessen fühlen.

0: Mittel. Schenke ihnen Kraft für jeden neuen Tag, Menschen, die ihnen zur Seite stehen und die Gewissheit, dass du sie niemals allein lässt. Wir beten für Familien, in denen Streit, Enttäuschung oder Trennung das Zusammenleben belasten. Und wir beten besonders für die Kinder, die darunter leiden. Schenke Versöhnung, Geduld und Hoffnung, wo Beziehungen zerbrochen sind. Wir beten für unsere Verstorbenen. Besonders beten wir in diesem Gottesdienst für die Verstorbenen der Familien Scher, Isop, Lesjak sowie Monika Jäger-Bombig. Nimm sie und alle, die uns vorausgegangen sind, auf in deine Liebe und schenke ihnen das ewige Leben. Wir bitten dich, erhöre uns.
1: Guter Vater, du kennst die Sehnsucht unseres Herzens und weißt, was wir zum Leben brauchen. Höre unsere Bitten und schenke uns die Gnade, das Reich deines Sohnes als unseren größten Schatz zu erkennen. Darum bitten wir durch Christus, unseren Herrn.
2: Amen.

0: Lasset uns beten. Gütiger Gott, nimm die Gaben an, die wir von deiner Güte empfangen haben. Lass deine Kraft in ihnen wirken, damit sie uns in diesem Leben heiligen und zu den ewigen Freuden führen. Darum bitten wir durch Christus, unseren Herrn.
1: Amen.
0: Der Herr sei mit euch.
1: Und mit deinem Geist.
0: Erhebet die Herzen.
1: Wir haben es.
0: Lasset uns danken dem Herrn, unserem Gott.
1: Das ist würdig und recht.
0: In Wahrheit ist es würdig und recht, dir, Herr, heiliger Vater, allmächtiger, ewiger Gott, immer und überall zu danken durch unseren Herrn Jesus Christus. Denn er hat Großes an uns getan. Durch seinen Tod und seine Auferstehung hat er uns von der Sünde und von der Knechtschaft des Todes befreit und zur Herrlichkeit des neuen Lebens berufen. In ihm sind wir ein auserwähltes Geschlecht, dein heiliges Volk, dein königliches Priestertum. So verkünden wir die Werke deiner Macht, denn du hast uns aus der Finsternis in dein wunderbares Licht gerufen. Darum singen wir mit den Engeln und Erzengeln, den Thronen und Mächten und mit all den Scharen des himmlischen Heeres den Hochgesang von deiner göttlichen Herrlichkeit.

Ja, du bist heilig, großer Gott. Du bist der Quell aller Heiligkeit. Darum kommen wir vor dein Angesicht und feiern in Gemeinschaft mit der ganzen Kirche den ersten Tag der Woche als den Tag, an dem Christus von den Toten erstanden ist. Durch ihn, den du zu deiner Rechten erhöht hast, bitten wir dich. Sende deinen Geist auf diese Gaben herab und heilige sie, damit sie uns werden Leib und Blut deines Sohnes, unseres Herrn Jesus Christus. Denn am Abend, an dem er ausgeliefert wurde und sich aus freiem Willen dem Leiden unterwarf, nahm er das Brot und sagte Dank, brach es, reichte es seinen Jüngern und sprach, nehmet und esset alle davon. Das ist mein Leib, der für euch hingegeben wird.

0: Ebenso nahm er nach dem Mahl den Kelch, dankte wiederum, reichte ihn seinen Jüngern und sprach: Nehmet und trinket alle daraus. Das ist der Kelch des neuen und ewigen Bundes. Mein Blut, das für euch und für alle vergossen wird, zur Vergebung der Sünden. Tut dies zu meinem Gedächtnis.
1: Geheimnis des Glaubens.
2: Dein Leben, du Herr, verkünden wir und deine Auferstehung preisen wir, bis du kommst in Herrlichkeit.
0: Darum, gütiger Vater, feiern wir das Gedächtnis des Todes und der Auferstehung deines Sohnes und bringe dir so das Brot des Lebens und den Kelch des Heiles dar. Wir danken dir, dass du uns berufen hast, vor dir zu stehen und dir zu dienen. Wir bitten dich, schenke uns Anteil an Christi Leib und Blut und lass uns eins werden durch den Heiligen Geist. Gedenke deiner Kirche auf der ganzen Erde und vollende dein Volk in der Liebe, vereint mit unserem Papst Leo, unserem Bischof Josef und allen Bischöfen, unseren Priestern und Diakonen und mit allen, die zum Dienst in der Kirche bestellt sind. Gedenke unserer Schwestern und Brüder, die entschlafen sind, in der Hoffnung, dass sie auferstehen. In besonderer Weise beten wir heute für die Verstorbenen der Familie Scherr, der Familie Isop, der Familie Lesjak und Monika Jäger-Bombig. Nimm sie und alle, die in deiner Gnade aus dieser Welt geschieden sind, in dein Reich auf, wo sie dich schauen von Angesicht zu Angesicht. Vater, erbarme dich über uns alle, damit uns das ewige Leben zuteil wird, in Gemeinschaft mit der seligen Jungfrau und Gottesmutter Maria, mit deinen Aposteln und mit allen, die bei dir Gnade gefunden haben von Anbeginn der Welt, dass wir dich loben und preisen durch deinen Sohn, Jesus Christus. Durch ihn und mit ihm und in ihm ist dir Gott, allmächtiger Vater, in der Einheit des Heiligen Geistes, alle Herrlichkeit und Ehre, jetzt und in Ewigkeit.
3: Amen.
0: Wir haben den einen Geist empfangen, der uns zu Kinder Gottes macht. In diesem Geist können wir auch miteinander beten. Vater, unser im Himmel, geheiligt werde dein Name, dein Reich komme, dein Wille geschehe, wie im Himmel, so auf Erde. Unser tägliches Brot gib uns heute und vergib uns unsere Schuld, wie auch wir vergeben unseren Schuldigern. Und führ uns nicht in Versuchung, sondern erlöse uns von dem Bösen. Erlöse uns, Herr allmächtiger Vater, von allem Bösen und gib Frieden in unseren Tagen. Komm uns zu Hilfe mit deinem Erbarmen und bewahre uns vor Verwirrung und Sünde, damit wir voll Zuversicht das Kommen unseres Erlösers, Jesus Christus, erwarten.
2: Denn dein ist das Reich, die Kraft und die Herrlichkeit in Ewigkeit. Amen.
0: Herr Jesus Christus, wir bitten dich, schau nicht auf unsere Sünde, blicke auf den Glauben deiner Kirche und schenke ihr nach deinem Willen Einheit und Frieden. Der Friede des Herrn sei allezeit mit euch.
2: Und mit deinem Geist.
1: Gebt einander ein Zeichen des Friedens und der Versöhnung.
4: Friede sei mit dir.
0: Lamm Gottes, du nimmst hinweg die Sünde der Welt. Erbarme dich um uns, Herr. Lamm Gottes, Lamm Gottes, seht und erkennt in die Gestaltung von Brot und Wein Christus, den Auferstandenen, das Lamm Gottes, das hinwegnimmt die Sünde der Welt.
5: Herr, ich bin nicht für dir, dass du mein Geist und mein Herr, aber statt mich in deinem Wort, so wird meine Seele sein.

0: Lasset uns beten. Herr, unser Gott, wir haben das Gedächtnis des Leidens Christi gefeiert und das heilige Sakrament empfangen. Was uns dein Sohn in unergründlicher Liebe geschenkt hat, das werde uns nicht zum Gericht, sondern bringe uns das ewige Heil. Darum bitten wir durch Christus, unseren Herrn.
1: Amen.
0: Am Ende des Gottesdienstes darf ich herzlich Dank sagen für die so kräftige und so schöne und ermutigende Mitfeier hier in der Domkirche in Klagenfurt, wie auch Danke darf ich sagen all jenen, die von zu Hause aus oder unterwegs mitgefeiert haben. Und ich darf Ihnen eine schöne neue Woche wünschen, die geführt ist vom Segen Gottes. Der Herr sei mit euch
2: und mit deinem Geist.
0: Und es segne und behüte euch, der in seiner Liebe allmächtige Gott, der Vater und der Sohn und der Heilige Geist.
2: Amen.
3: Geht hin in Frieden.
2: Danke.

0: Das war die Live-Übertragung des katholischen Gottesdienstes aus der Domkirche St. Peter und Paul in Klagenfurt am Wörthersee. Domdekan und Dompfarrer Peter Allmeier hat mit der Gemeinde gefeiert. Musikalisch mitgestaltet wurde der Gottesdienst von Solistinnen und Solisten, Chor und Orchester der Dommusik Klagenfurt unter der Leitung von Domkapellmeister Thomas Wasserfaller. An der Marienorgel und zum Schluss an der Mattisorgel hörten Sie Domorganist Klaus Kuchling. Tontechnik Viktor Pelepczuk, Andreas Koren und Tonmeister Michael Bleiweiß. Leitung der Übertragung Alexandra Braster. Das Team der Dompfarrer St. Peter und Paul ist von 11.15 Uhr bis 12.30 Uhr telefonisch für Sie erreichbar unter der kostenfreien Telefonnummer 0800 122 60. Ich wiederhole 0800 122 60. Im Namen des gesamten Übertragungsteams wünsche ich Ihnen einen gesegneten Sonntag und viele Augenblicke, in denen Sie ganz im Sinne des heutigen Evangeliums die Schätze entdecken, die Ihrem Leben Tiefe und Hoffnung schenken.
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2: Im Studio ist Felix Schneider-Storm. In Spanien und in Frankreich wüten weiterhin verheerende Waldbrände. Im französischen Bordeaux mussten mittlerweile mehr als 200.000 Menschen in Sicherheit gebracht werden. Die Behörden sprechen von einem beispiellosen Ausmaß der Zerstörung durch die Brände. Präsident Macron kündigt an, dass alle zivilen und militärischen Mittel mobilisiert würden, um das Feuer zu bekämpfen. Teresa Kulovic.
3: 30 große Feuer wüten aktuell gleichzeitig im Südwesten Frankreichs. Von Feuerwehrleuten über das Militär bis hin zu den Landwirten in der Region. Alle versuchen, die Flammen gemeinsam zu bekämpfen. Allerdings nur mit mäßigem Erfolg. Die Lage sei nicht unter Kontrolle, wie dieser Feuerwehrmann in Gironde sagt. Das Feuer könne de facto nicht eingedämmt werden. Anhaltender Wind treibt die Ausbreitung der Flammen rasant voran. In der Nacht wurden weitere 55.000 Menschen in Gironde evakuiert. Insgesamt waren es in den letzten Tagen über 200.000. Sie sind in großen Lagerhallen untergebracht, die als Notquartiere herhalten. Aktuell bewegen sich die Flammen auf die Stadt Bordeaux zu. Vom Stadtrand sind bereits Tausende evakuiert worden.
2: Auch Deutschlands Bundespräsident Frank-Walter Steinmeier ist erschüttert über den mutmaßlichen islamistischen Anschlag beim Berliner Christopher Street Day. Die Tat sei ein Angriff auf die offene Gesellschaft, so Steinmeier. Mindestens eine Frau ist dabei gestorben, 16 weitere Menschen wurden verletzt, 3 lebensgefährlich. Der oder die Täter sind weiter auf der Flucht. Der Einsatz einer automatisierten Gesichtserkennung bei einer Klimademo in Wien war rechtswidrig. Das hat die österreichische Datenschutzbehörde jetzt festgestellt. Im März 2023 sind in Wien mehrere Aktivisten von der Polizei angehalten worden. Als sie sich nicht ausweisen wollten, haben Beamte sie fotografiert und später mit einer Gesichtserkennungssoftware identifiziert. Dafür hat es laut der Datenschutzbehörde keine Rechtsgrundlage gegeben. Die Datenschutzorganisation Epicenter Works, die Untersuchung angeregt hatte, fordert jetzt klarere Gesetze. Zum Sport. Tennisjungster Lilly Tagger setzt ihren Erfolgslauf fort. Beim WTA-Turnier in Prag hat die 18-Jährige im Halbfinale gegen die Nummer 2 des Turniers gewonnen und steht heute im Finale. Christoph Ott.
4: Etwas mehr als ein halbes Jahr nach ihrem ersten WTA-Finale könnte Tagger heute mit dem Turniersieg in Prag den nächsten Meilenstein in ihrer noch jungen Karriere erreichen. Im Finale trifft die Osttirolerin auf die Weltranglisten 54. Daria Snigur aus der Ukraine und sieht nach dem fast dreistündigen Semifinalerfolg gestern über die Wimbledon-Siegerin von 2024 Krejcikova immer noch Potenzial nach oben.
5: Natürlich will man immer besser spielen oder immer was besser machen, aber ich glaube, bis jetzt kann ich sehr stolz auf mich sein und eben das Ziel ist natürlich immer weiterzumachen und dann schauen wir mal, wo man hinkommen.
4: Eines ist schon jetzt fix, Tagger verbessert sich durch den Finaleinzug in der Weltrangliste auf jeden Fall von Platz 74 auf Platz 52. Mit einem möglichen Titel würde er sogar in die Top 50 der Welt gehen.
2: Das waren die Nachrichten mit Felix Schneider-Storm. Zum Wetter.
6: Einige Wolken und einzelne Schauer gibt es aktuell von Vorarlberg bis nach Oberösterreich. Im Lauf des Tages breiten sich die Schauer auf den Großteil des Berglandes aus. Auch Gewitter kommen dazu und mitunter kann es stark regnen. Nur einzelne erreichen den Süden und den Osten. Hier scheint zumindest zeitweise die Sonne. Das Ganze bei Höchsttemperaturen zwischen 22 und etwa 33 Grad. Morgen am Montag windig und wechselhaft mit ein paar Schauern. Speziell in und um Niederösterreich auch Sturmböen möglich. Die Höchstwerte morgen 20 bis 31 Grad. So viel zum Wetter von Georg Brack.
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7: Einen schönen Sonntagvormittag darf ich Ihnen allen wünschen, heute aus unserer bayerischen Nachbarschaft. Wir sind wieder unterwegs über Dolmer und kehren die kommende Stunde beim Hafner Casa ein. Bei mir steht schon die Senderin Caroline Mittermeier. Caro, grüß dich und danke, dass wir heute bei dir sein dürfen.
8: Hallo Harry, grüß dich, servus. Schön, dass du da bist, freut mich gescheit. Und vor allem freut es mich, wenn ich ein bisschen was erzählen darf über den Hafner Casa, wie man bei uns sagt. Schön, dass wir zusammenkommen.
7: Ja, wir sind schon gespannt, was du uns heute alles erzählst über die Alm, aber vor allem auch über die Arbeit als Senderin da herum. Jetzt starten wir aber mal rein in die Sendung mit feinster Volksmusik aus dem Berchtesgadenerland. Auf geht's mit einer flotten Polka von der Rodhofen Klarinettenmuse. Anna Mirl, mach auf!

0: die Kapelle so und so, aber die mit Musikanten aus Bayern und Salzburg spielt uns den Marsch der Einkehrer. Und auch wir dürfen heute mit dem ORF Radio Salzburg in Bayern einkehren, nämlich im Berchtesgadenerland beim Hafner Casa. Die Senderin, die Caro und ich, wir haben es uns schon mal gemütlich gemacht und sitzen gerade heraußen vor der Alm. Caro, bitte klär uns mal ein bisschen auf, wo sind wir da heute genau?
1: Also wie du eh schon gesagt hast, in Berchtesgaden, ganz genau zwischen Jena und Schneibstor. Eigentlich gehört es zum Königsberg-Gebiet. Wenn man jetzt nach vorne ausschaut, dann sehe ich direkt an Jena die Bergstation, hinten dann ein Schneibstor, das hohe Brett, genau, da in dem Tal drin.
0: Auf wie viele Höhenmeter liegt die Alm?
1: Die Alm ist auf knapp 1600, ich glaube ganz genau an 1590 Höhenmeter.
0: Und wie kommt man da jetzt genau her zu dir? Auf wie viele verschiedene Wege?
1: Ui, viele Wege führen zum Hafner Casa, gell? geben dort viel von allen Seiten. Ich sage jetzt mal, der bekannteste ist entweder direkt von der Talstation. Du kannst natürlich auch mit der Bahn auffahren, aber schöner ist immer, wenn man geht. Der Weg ist das Ziel, heißt es ja immer. Und da am besten dann vom Parkplatz Hinterbrand. Und dann geht man über den bekannten Königsweg auf. Da geht man dann so einen kleinen Scheiberl. Und das ist eigentlich so der Hauptweg. Man kann dann auch direkt über den Jänner noch gehen und dann geht man so ein bisschen noch mehr runter, weil der Jänner liegt ein bisschen her. Genau, aber ich sage jetzt mal, der bekannteste Weg ist der Königsweg, wie man nennt.
0: Wer kann alle aufkommen zu dir? Ist das auch für Familien geeignet, für ältere Leute oder muss man da eher gut drauf sein sportlich?
1: Das ist immer schwer zum Einschätzen. Ich sage grundsätzlich, durch das, dass die Bahn auch auffahrt, ist für relativ viel machbar. Zum Gehen auch machbar, weil alles ein Kiesweg ist, sage ich mal. Aber man muss schon sagen, man geht so um die 2 Stunden geht man. Das letzte Stück wird ein bisschen steiler. Man hat auch ein paar Freunde auf der Straße, die Kür zum Beispiel, da wo man vorbei muss. Aber grundsätzlich machbar für die meisten, sage ich mal.
0: Die Kür, die habe ich halt auch schon erlebt, wie ich aufgegangen bin. Einfach mal wieder mal zwischendurch. Was ist denn da ein Gescheitern, wenn jetzt da eine Kur dasteht, wie man sich verhält?
1: Eigentlich kannst du nicht so viel verkehrt machen, wenn du einfach ruhig vorbeigehst, vorsichtig vorbeigehst. Durch das, dass die Kühe ja auch da auf der Alm herum gemolchen werden, haben die Leute grundsätzlich gewohnt. Also die laufen ja da überall umeinander. Wenn man einfach ruhig vorbeigeht, dann fällt sich nichts.
0: Du sagst schon, ruhig vorbeigehen. Radlfahren ist da herum nicht erlaubt, oder?
1: Teilweise, durch das, dass das Naturschutzgebiet ist, ist an manchen Stellen verboten, aber da jetzt der Weg zum Beispiel auf, da darf jetzt auch fahren mit dem Radl.

0: die bayerische Almuse spielt uns den Königswegmarsch. Wir sind halt unterwegs in der bayerischen Nachbarschaft am Königsberg beim Hafner Kaser. Caro, die Alm hat ja eine lange Geschichte, aber die Hitten ist, glaube ich, noch gar nicht so alt. Wann ist die gebaut worden?
1: Also der Hafner Kaser ist 2017 gebaut worden. Das heißt, man sagt auch, dass er noch relativ neu ist. Der Bauer, der das gebaut hat, der ist auch unter anderem Zimmerer. Das heißt, man sieht da wirklich die Liebe zum Detail mit Fensterladen und Holz seiner Dochrin. Also der ganze Kaser ist aus Holz gemacht. Außenrum stehen ein paar Tisch, viel haben sie auch nicht da, ist relativ klar gehalten.
0: Der Stefan, der Bauer, der ist ja nicht da, sondern die haben ja wirklich unten, du bist ganz allein da herum.
1: Genau, richtig. Ja. Also der Stefan und die Christina, die haben unten einen schönen einen Hof, haben da unten, arbeiten auch. Und ich bin herumgeht als Sennerin über den Sommer, genau. Und schau da, dass Viecher und Alm und Leute gut geht.
0: Wie viele Kühe hast du herum?
1: Zum Molcher haben sie jetzt 3. Es laufen immer auch noch 4 Kälbe mit und 15 Kälber haben noch mit auf der Wart. Die haben zum Fuhren, zum Zäunen schauen, dass das passt, dass sie Wasser haben. Und das alle da haben, jeden Tag.
0: Wie schaut es produktmäßig aus? Was machst du da genau auf der Alm herum?
1: Den Käse verarbeiten, in der Früh und auf Nacht malchen und dann hast du eben die Mülle und die musst verarbeiten. Das heißt, wir machen einen Hartkäse, einen Frischkäse, einen Schüsselkäse. Das ist der ganz typische Käse, den gibt es, glaube ich, soweit ich weiß, nur in Berchtesgaden. Das ist so ein bisschen ähnlich wie ein Graukäse. Vielleicht kennt man den ein bisschen eher. Butter machen wir selber und wenn es einem dann noch gefreut oder Zeit und Lust hat, dann machst du mal einen Quark oder mal ein Eis aus der Milch. Also alles, was du halt aus der Milch machen kannst, machst. Und zusätzlich haben wir da noch einen Speck, den macht der Bauer, den macht der Stefan und geben dort dann ein Brot zur Platten. Käsebrot, Speckbrot. Mehr gibt es eh nicht, weil man verkauft nur das, was man selber macht.

0: Grüß dich Gott, du schöne Sängerin, singen uns die Alpacher Sänger. Caro, was machst du sonst beruflich, wenn du nicht als Sängerin herum bist?
1: Ich arbeite in einer Innenausbaufirma und mache da Projekt- bzw. Bauleitung.
0: Und wie bist du jetzt darauf gekommen, dass du sagst, ich gehe jetzt für ein paar Wochen auf Dalm? War das schon wieder ein Wunsch von dir oder ein Traum oder bist du da ganz spontan dazu gekommen?
1: Nein, tatsächlich wirklich schon ganz lang irgendwie, dass ich es im Hinterkopf habe. Ich glaube, angefangen hat es durch eine Nachbarin von mir, die hat, ich möchte es jetzt nicht älter machen, wie es ist, aber wahrscheinlich vor 10, 15 Jahren das mal gemacht. Und irgendwie habe ich mir da gedacht, ach, das ist cool, gell? Das würde mich auch mal interessieren. Und nein, dann machst du erst mit Schule fertig und dann machst du Ausbildung und dann habe ich eine Weiterbildung gemacht. Und dann schiebst du das immer und irgendwas ist immer was, warum es nicht passen kann. Und ja, wenn du noch ein bisschen jünger bist, dann ist da mal was zum Vorgehen und da kannst du nicht weg, weil da ist das Festel. Und erst schiebst du immer und irgendwann habe ich eben vor 2 Jahren gesagt, nein, eigentlich muss ich es jetzt mal machen, weil sonst tust du das nicht mehr. Und ja, der Wunsch ist schon immer da und dann habe ich mal Nägel mit Köpfen gemacht und dann hat mich das allem viel überpackt.
0: Und was muss man jetzt deiner Meinung nach als Kinder, dass man auf die Alm gehen kann? Welche Eigenschaften braucht man?
1: Also ich glaube, man darf sich nicht schade sein für irgendeine Arbeit, weil man einfach Stall machen, Stall putzen, schwer heben auch. Also man muss schon auch wissen, dass man den ganzen Tag eigentlich so dahin arbeitet. Sobald ich aufstehe, darf man nichts machen. Und schon auch mit Leuten können. Also man hat Gäste, man hat Leute, die einen mengen. Man ist eigentlich ja auch Dienstleister. Und da einfach ein bisschen offen in das Ganze einigen. Und ich recht viel mehr muss gar nicht können, sondern einfach, ich glaube, einfach die Leidenschaft ein bisschen haben. Dann braucht es gar nicht mehr. Mengen und eine Freude haben dabei.
0: Wie hast denn du das dann gelernt, was du da herum und alles tun musst?
1: Ich bin am Freitag auf Nacht, haben sie mich aufgefahren. Da war noch der Sender da, der das vor mir gemacht hat. Der hat es mir dann 3 Tage lang gezeigt. Am Sonntag auf Nacht ist er heimgefahren und hat gesagt, ja, jetzt wirst du das können, oder? Und am Montag in der Früh das erste Mal Stall gemacht und genau, learning by doing. Man kommt dann eh nicht mehr aus.
0: Ja. Und wie war dann der erste Tag allein?
1: Also letztes Jahr hat es ja die ersten 3, 4 Wochen, wo ich da war, nur geringt. Es hat auch nur Nebi gehabt, weil der Nebi hängt natürlich da drin, dann schon gescheit. Und ich weiß noch, wie ich losmarschiert bin. Ich habe ja überhaupt nicht gewusst, wo die Viecher sind. Ich habe nichts gesehen. Und dann bin ich mal in die eine Richtung gegangen, da waren sie nicht. Dann bin ich in die andere Richtung gegangen, da waren sie nicht. Also die ersten 2, 3 Tage, bis du dann einmal ein bisschen gespürt hast, die haben schon, da ist man schon ab und zu so kurz vorm Verzweifeln, wenn man denkt, wo, wie geht es denn jetzt weiter? Aber man kommt da schon rein. Aber die ersten Tage, da brauchst du schon ein bisschen, bis du dann einfach auch deine Routine hast.
0: Ja. Das glaube ich, da muss man natürlich ein bisschen reinwachsen in das Ganze. Bevor wir jetzt in den Hafner Casa reinschauen, legen wir wieder Musik auf. Du bist ja auch eine leidenschaftliche Musikantin. Hast du vielleicht einen Wunsch, was wir spielen sollen?
1: Ui, geben das viele schöne Sachen. Gern was von der Schladlmusi einfach, weil die von mir daheim haben, dass ein bisschen ein Gruß heimgeschickt wird.

0: Caro, ein großer Arbeitsbereich bei dir auf der Alm ist das Kasen. Darf man da vielleicht ein bisschen zuschauen?
1: Freilich, gern. Komm mit.
0: Jetzt schauen wir rein. Stehen wir schon herin, in der Alm. Da ist schon gut eingeheizt.
1: Ja, tatsächlich muss das einmal sein, weil der Kas da herinnen der Sturm auch gemacht wird und der Kas braucht es einfach warm, damit er arbeiten kann. Und dass ich nur den, oder weil ich nur den Holzofen habe, muss man einfach immer einheizen.
0: Und wie geht das jetzt da?
1: Ja, genau. Also man hat halt sein Milli dann. Kurwarm soll es sein. Dann kommt einmal eine Kultur rein, dass einfach mal das Ganze das Arbeiten anfängt. Dann deckt man es ab, dann lässt man es eine Stunde ruhen. Nach einer Stunde kommt dann ein Lab rein, heißt das. Dann deckt man es wieder ab, lässt man es wieder ruhen. Und wenn es dann soweit ist, das haben wir jetzt halt eh soweit, dann stellt man den ganzen Topf mit der Milli auf den Ofen. Die ist dann schon ein bisschen fester. Und dann rührt man um, knetet man es so ein bisschen dahin, erwärmt man es dann auf eine gewisse Temperatur. Und wenn es dann eben die Temperatur hat, dann kippt man es in ein Kasnetz und hängt es dann mal ab. Dann kann es austropfen, dass das ganze Wasser austropft. Und das ist dann ungefähr, ja, ich sage jetzt mal nach 2 Tagen, kann man es dann in eine Form abgießen und dann muss er reifen.
0: Dann muss er reifen. Du hast gesagt, das musst du jetzt machen. Darf ich dir da gleich helfen?
1: Freilich.
0: Dann haben wir den Topf.
1: Wow. Den gehen wir jetzt halt auf den Ofen. Und jetzt steht der Topf auf dem Ofen und jetzt erwärmen wir ein bisschen und dann mit sauberen Händen rein in die Mülle und dann einfach mal ein bisschen umrühren, bis er warm ist.
0: Da wollen wir Hände waschen wahrscheinlich, gell? Das Essig passt. Ja. Jetzt da haben wir umrühren. Wie lange musst du jetzt genau rühren?
1: Ich meine, es kommt immer ein bisschen auf die Temperatur vom Holzofen drauf zusammen, wie man eingeheizt hat. Aber ich sage jetzt mal, meistens um die 5 bis 10 Minuten irgendwo, bis er dann die Temperatur hat, die man braucht.
0: Dann lasse ich die da jetzt einmal rühren dabei, man hört es ja. Legen wir dabei wieder Musik auf. Hast du noch einen Musikwunsch?
1: Gern was von den Brotjäger.
0: Passt, legen wir auf von den Brotjäger. Den Almsommer, ha? Der war's.
1: Der war's, das passt doch.

0: das ist der Almsommer im ORF Radio Salzburg. Wir sind heute zu Gast im Berchtesgadenerland am Königsberg und stehen gerade im Hafnerkaser bei der Sängerin, bei der Caro. Und die hat zuerst schon eine regionale Spezialität angesprochen, die auf der Alm gemacht wird, nämlich den Berchtesgadener Schüsselkäs. Wo steht der jetzt?
1: Der steht oben am Schrank, da wo es am Wärmen ist, weil, wie gesagt, der braucht zum Nachreifen einfach auch noch eine gewisse Wärme. Den tut man auch einmal am Tag umdrehen oder beziehungsweise umrühren. Den schauen wir uns jetzt an. Mhm.
0: Ah, so schaut der aus.
1: Genau, also ähnlich wie ein Graukäs. Der wird dann von Tag zu Tag ein bisschen batziger, sagen wir mir. Einfach ein bisschen besser rind, so ist er am besten. Das ist jetzt der, der noch ein bisschen reifen muss. Der andere, der ist jetzt schon fertig. Der ist jetzt im Kühlschrank, sonst reift er noch mehr weiter. Und irgendwann wird er zu rass.
0: Darf ich den jetzt kosten?
1: Ja, bitte gern.
0: Jetzt kriege ich was zum Kosten. Da kommt zuerst einmal die Butter, ist wichtig, oder?
1: Ja, Butter ist immer wichtig. Butter gehört einfach auf jetzt Brot auf. Mhm. Und dann kommt der Schüsselkäs drauf.
0: Du hast schon gesagt, der Schüsselkäs ist vielleicht nicht jedermanns Sache, aber wie nehmen denn die Gäste so an?
1: Eigentlich ganz gut. Also viele sagen nein, oder ein paar sagen nein, ist einer zu rass. Aber vor allem, wenn man sagt, das ist der typische Berchtesgadener Käs und alles selber gemacht, dann kommt es meistens gut an.
0: Na, dann schauen wir mal. Jetzt bin ich gespannt. Dankeschön. Ich koste mal. Mhm. Rass. Aber ganz was Spezielles.
1: Mhm. Man muss mögen oder man mag es nicht, aber genau.
0: Also mir schmeckt er. Wie ist der Käs genau entstanden?
1: Ja, eigentlich früher war das der Hauptkäs auf der Alm, weil es ein bisschen eigentlich ein Abfallprodukt ist. Man trennt ja, wenn man Butter machen möchte, dann trennt man einen Rahmen von der Magermühle. Und Butter war ja immer so das, ja, der goldene Käs oder wie man da nennt oder wie man da sagt. Und genau, die Magermilch ist eigentlich das Abfallprodukt aus dem und da haben sie dann früher den Schüsselkäs draus gemacht.
0: Also eigentlich ein leichter Speis.
1: Ja, proteinreich, gesund, kannst du ganz Brot essen.

0: So, zum Abschluss haben wir sonst jetzt noch mal gemütlich gemacht, heraußen vor der Alm, vorm Hafner Casa. Caro, du hast jetzt da am Murzerjausen hergericht. So werden quasi bei dir die Einkehrer auch verköstigt. Was ist da alles rum auf dem Bredel?
1: Genau, also wie ich vorher gesagt habe, eigentlich gerade das, was man selber herstellt. Jausenbredel gibt es auch. Da haben wir eben einen Schüsselkäse um, einen Hartkäse, der greift ist, einen Frischkäse, den selber gemachten Butter und einen Ölkäse, einen eingelegten und den Speck.
0: Und das werden wir jetzt dann gleich mal verkosten. Caro, wie lang bist du jetzt da herum?
1: Also dieses Jahr mache ich gerade einen halben Sommer. Das heißt, dieses Jahr bin ich noch 4 Wochen jetzt herum. Und dann schauen wir mal, wie es weitergeht.
0: Möchtest du dann wieder kommen?
1: Ich darf es nicht ausschließen, nein. Also es gibt so ein besagtes und bekanntes Almfieber. Das heißt, es trifft dann jedes Jahr. Und ganz bin ich da noch nicht weggekommen.
0: Was sind denn deine Wünsche für den Almsommer? Jetzt bist du ja wirklich die erste Woche herum. Was sind so deine Wünsche?
1: Dass alles gut geht, dass mit den Viechern nichts fällt, dass man wieder so viele schöne Erlebnisse hat, wie man es sich vorstellt oder wie es letztes Jahr auch schon war. Und sonst einfach, dass man wieder gut runterkommt.
0: Das wünsche ich dir von ganzem Herzen. Einen Wunsch erfülle ich dir jetzt nur, einen letzten Musikwunsch. Wie sollen wir denn musikalisch unsere Sendung beschließen?
1: Ich glaube, dass in Berchtesgaden oder ganz typisch Berchtesgaden die Rotofenmusi ist ja da sehr viel bekannt und deswegen glaube ich, ist das ein guter Abschluss, wenn wir so ein bisschen die Art von Musik auch noch spielen. Vielleicht mit Halten wir zusammen oder irgendwas. Das ist immer ein schönes Motto, finde ich.
0: Halten wir zusammen, das ist ein wunderschönes Motto. Mit dem lassen wir es, glaube ich, für heute. Da gehen wir jetzt zur Jausen über. Caro, ich wünsche dir einen wunderschönen Almsommer. Danke, dass wir heute bei dir sein haben dürfen. Vor allem Gesundheit, dass alles sich gut geht und lass es gut gehen. Und jetzt Mahlzeit.
1: Danke, Harry. Schön, dass du da warst.
0: Und auch von Ihnen, liebe Hörerinnen und Hörer, dürfen wir uns jetzt ganz herzlich verabschieden. Alle Infos zum Hafner Casa finden Sie auf unserer Homepage unter salzburg.orf.at. Die Sendungen gibt es natürlich auch zum Nachhören in unserer ORF Salzburg App. Ich wünsche Ihnen allen eine gesegnete Mahlzeit sowie einen schönen Sonntag und vor allem Gesundheit. Für Gott, sagt der Harald Eitzinger, machen Sie es gut und bis zum nächsten Mal.

0: St. Paul an der Gail ist ein Haufendorf mit einer Pfarrkirche in spätgotischem Stil. Die erste urkundliche Erwähnung stammt aus dem Jahr 1392. Wie viele andere Kirchen Kärntens wurde auch dieses Gotteshaus 1478 von den Türken verwüstet. Der Hauptaltar aus dem Ende des 17. Jahrhunderts ist dem heiligen Apostel Paulus geweiht. Das Fresko an der Nordwand des Langhauses zeigt die Anbetung der Könige und als Fragment den Kindermord von Bethlehem.
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2: Willkommen zum Mittagsjournal, das sind unsere Themen. Großfahndung nach Anschlag auf Christopher Street Day in Berlin. Die ÖVP will die private Aktienvorsorge fördern. Im Journalstudio begrüßt sie Konstantin Hahn. Nach dem Anschlag auf den Christopher Street Day in Berlin ist der Fahrer weiter auf der Flucht. Die Polizei fahndet nun nach dem mutmaßlichen Islamisten, bisher ohne Ergebnis. Aus Berlin Andreas Pfeiffer.
3: Ein Großeinsatz der Polizei ist in Berlin und rund um die Stadt im Gange. 2200 Einsatzkräfte fahnden nach Abdul B. und bitten mit einem veröffentlichten Fahndungsfoto auch die Bevölkerung um Mithilfe. Kriminaltechnische Untersuchungen und die Ausforschung des familiären Umfeldes des mutmaßlichen Täters, dem Sympathien für die Terrormiliz Islamischer Staat nachgesagt werden, sollten den Einsatz unterstützen. Bürgermeister Kai Wegner lobt die reibungslose Evakuierung des Partygeländes.
4: Und jetzt geht es darum, sicherlich die Lage zu analysieren, wie das passieren konnte, wo es vielleicht Schwachstellen gab im Sicherheitskonzept. Klar, ich sehe sie derzeit nicht. Aber das Wichtigste ist, dass wir jetzt den Täter oder die Täterin ermitteln.
3: Am Nachmittag werden Bundeskanzler Friedrich Merz und Innenminister Alexander Dobrindt am Tatort erwartet.
2: Rumänien hat erneut eine russische Drohne über seinem Luftraum abgeschossen. Das teilt der rumänische Staatspräsident Dan mit. Es ist die dritte abgeschossene Drohne innerhalb von 3 Tagen. Der Staatschef kündigt nun an, dass der russische Botschafter ins Außenministerium zitiert werde, um ihm eine Protestnote zu überreichen. Die ÖVP möchte für Aktienbesitz wieder eine Behaltefrist einführen. Das heißt, Gewinne aus Aktienbesitz sollen nach einer gewissen Zeit steuerfrei sein. Diese Behaltefrist soll vor allem die private Altersvorsorge erleichtern. Die Neos unterstützen den Plan. Die SPÖ hingegen hält von dem Modell nichts und spricht von einem Steuerzuckerl für Reiche. Andreas Meyer-Bohusch berichtet.
5: Der Wunsch, sich die oft karge Pension etwas aufzubessern, ist verständlich. Allein der Weg über den Kapitalmarkt sei der falsche, warnen Experten. Aktiengewinne passten nicht in eine verlässliche Altersvorsorge, warnt der Ökonom Thomas Url vom Wirtschaftsforschungsinstitut.
6: Ich denke, förderwürdig sind Produkte, die eine Rente auszahlen am Ende der Laufzeit. Und das ist auch das, was für die Altersvorsorge wichtig ist. Alles andere sind Kapitalmarktbelebungsmaßnahmen.
5: Die ÖVP bleibt dabei. Jeder dritte Österreicher habe bereits Aktien. Das seien keinesfalls nur reiche Menschen. Und wer lang genug mit Aktien spart, soll dafür nach einer klaren Behaltefrist den Gewinn steuerfrei erhalten. Die SPÖ sieht das ganz anders. Nur einige wenige hätten diesen Vorteil und dem Rest der Steuerzahler kostet die Befreiung sehr viel Geld.
2: Die erste Runde im ÖFB-Cup wird heute mit 5 Spielen abgeschlossen. Die großen Überraschungen sind bisher ausgeblieben. Die Wiener Großclubs Austria und Rapid haben in ihrer Clubgeschichte aber schon einige Cup-Pleiten erlebt, die man heute lieber ausblenden will. Daniel Kulowitz.
7: Für Rapid beginnt das Abenteuer ÖFB Cup mit einer 18-minütigen Busfahrt in den 10. Bezirk zum Regionalliga-Aufsteiger SV Wienerberg. Abwehrspieler Jakob Schöller und seine Rapidler dürfen sich da keinen Ausrutscher leisten.
8: Wir dürfen den Gegner nicht unterschätzen, das ist ganz klar. Erste Runde Cup ist immer alles möglich oder generell im Cup ist alles möglich.
7: Wienerberg gegen Rapid um 20.30 Uhr auch live in ORF Sport Plus zu sehen. Schon davor ab 18 Uhr in ORF 1 das Wiener Derby Sportclub gegen Austria Wien. Die Austria im Vorjahr mit einem Erstrunden-Out gegen Voitsberg und heuer verändertes Mannschaftsbild, sagt Kapitän Manfred Fischer.
9: Ich glaube, dass die Mischung heuer ganz gut passt zwischen Jung und Alt. Mit dem, was wir jetzt da haben, mit dem probieren wir so gut wie möglich wieder zu arbeiten.
7: Mit Hartberg ist heute noch ein weiterer Bundesligist im Einsatz, zu Gast in Imst in Tirol. Zweitligist Admira muss ins Burgenland zu Leiter Brodersdorf.
2: Das war das Mittagsjournal mit Konstantin Hahn. Zum Wetter.
10: Geteiltes Wetter heute. Während es im Osten heiß wird und zum Teil lange sonnig bleibt, gehen von Vorarlberg bis zum Mühlviertel schon seit der Früh Regenschauer nieder. Jetzt am Nachmittag steigt vor allem von Osttirol bis zur Obersteiermark die Gewittergefahr und einzelne Gewitterzellen können allmählich auch in den Südosten, ins Burgenland und ins südliche Niederösterreich ziehen. Dazu gebietsweise lebhafter bis kräftiger Wind aus West bis Südwest, etwa im Zuge von Gewittern, und höchstens 22 Grad im Außerfern bis 33 Grad im östlichen Flachland. Aktuell in Wien und Eisenstadt um 26 Grad, St. Pölten 28, Linz und Salzburg 23 Grad, Innsbruck und Bregenz 20, Graz 27 und Klagenfurt 24 Grad. Morgen dann von Oberösterreich bis ins Nordburgenland kräftiger Westwind, auch stürmische Böen sind möglich. Dazu ein Mix aus Sonne, Wolken und einzelnen Schauern. Viel Sonne am Vormittag noch im Süden, länger nass am ehesten im Nordstauder Alpen. Und die Höchstwerte morgen 20 bis 28, im Osten und Süden bis 31 Grad. So viel zum Wetter von Daniel Schlager.
11: ORF Radio Salzburg Verkehrsinformation um 12.06 Uhr. A10 Tauernautobahn Richtung Salzburg. Zwischen dem Knoten Ponga und Pasloeck Kolonnenverkehr und etwa 15 Minuten mehr Fahrzeit. B168 Mittersieler Straße. In Mittersiel Stau wegen Überlastung in allen Richtungen. Zeitverlust hier etwa 10 Minuten. B311 Pinzgauer Straße Richtung Bischofshofen von St. Johann Kolonnenverkehr und bis zu 15 Minuten mehr Fahrzeit aktuell. In und rund um Obertrum wird der Verkehr für den Trummer Triathlon bis etwa 13.30 Uhr immer wieder angehalten. Teilweise sind auch Umleitungen eingerichtet. Betroffen sind vor allem die Matzeer Straße L101, die Obertrummer Straße L102, die Berndorfer Straße L207 und die Haunsberg Straße L239. Gute und vor allem sichere Fahrt mit Radio Salzburg.
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7: Mittag ist, vielleicht können Sie Ihren Lunch auf dem Balkon oder im Garten genießen. Die Temperaturen sollten noch halbwegs passen. Nicht zu warm heute. Heiß wird's aber gleich musikalisch. Bonnie M. starten bärenstark in diese Stunde. Mahlzeit.

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1: Heute lernen wir das Burgenland ein wenig genauer kennen. Und da ist der Name Programm. Exakt 5 echte, vollständig erhaltene und bewohnbare Burgen gibt es hier. Die älteste ist die Burg Güssing im Südburgenland. Was den ehemaligen Stammsitz der ungarischen Adelsfamilie Botany so besonders macht, das weiß Julia Paus.
2: Die Burg Güssing steht ganz oben auf einem erloschenen Vulkankegel. Wer will, kann beim Besuch am Anfang also ein bisschen Sport machen. Burgmanager Gilbert Lang.
3: Es gibt einen schönen Fußweg durch 3 Burgtore, wie die ehemaligen Ritterkammern heraufgehen. Als Alternative haben wir aber natürlich auch einen Burglift und da kann man bequem auch die Hochburg besuchen.
2: Ob sportlich oder gemütlich, oben angekommen steht man inmitten von alten Burggemäuern. Man sieht die Burgkapelle und auch den großen Burgturm, von dem aus man eine traumhafte Aussicht hat.
3: Man sieht weit über das Stremtal, weit über das Pinkertal und natürlich man sieht in die pannonische Tiefebene weit ins Ungarland hinein.
2: Drinnen gibt es auch einiges zu sehen, abseits von Ritterrüstungen und mittelalterlichen Waffen.
3: Die Batjani-Ausstellung mit der Batjani-Gemäldesammlung, mit Zinnfiguren, Speisezimmer, Jagdzimmer, Musikzimmer. Dann der Carolus-Clusius-Raum, der heuer seinen 500. Geburtstag feiert. Das ist jener Mann, der die Tulpe, den Flieder, die Rosskastanie nach Wien und nach Güssing gebracht hat.
2: Und die Burg Güssing ist auch Anlaufstelle für viele Gläubige.
3: Viele Pilger und Wallfahrer kommen auf die Burg Güssing, besuchen hier den Batjani-Sonderraum, der auch gewidmet ist unserem seligen Ladislaus, ist der einzige Selige des Burgenlandes und sein Reliquienschrein ist am Fuße der Burg in der Basilika Güssing zu besuchen.
2: Ob für Pilger, Geschichtsinteressierte oder die, die ein Achterl-Uhudler mit toller Aussicht genießen wollen, die Burg Güssing ist einer der Hotspots im Südburgenland.
1: Tolle Sache und wir schauen heute Nachmittag noch 2-3 Mal ins schöne östlichste Bundesland Österreichs.
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2: Um 12:30 am Mikrofon Florian Hörmann. In der Feistenau sind heute Mittag 6 Autoinsassen bei einem Unfall leicht verletzt worden. Auf der Kreuzung Tiefbrunaustraße-Ramsaustraße waren ein Kleinbus und ein Auto zusammengestoßen. Nähere Informationen zum Unfallhergang gibt es noch nicht. In diesen Minuten eröffnet Bundespräsident Alexander Van der Bellen die Salzburger Festspiele offiziell. Die Festrede hat in der Felsenreitschule vor kurzem die belarussische Bürgerrechtlerin und Dirigentin Maria Kalesnikava gehalten. Sie hat in ihrer Heimat Protestkonzerte abgehalten und war 5 Jahre inhaftiert, noch bis vor gut 7 Monaten. Sie sei trotzdem Optimistin geblieben und glaubt, dass trotz aller aktuellen Krisen die Vernunft siegen wird.
3: Mehr als 5 Jahre lang war ich vor einer Welt umgeben, in der Hass, Aggression, Demütigung und der Wille, einen Menschen zu brechen, allgegenwärtig waren. Doch wenn ich heute zurückblicke, erkenne ich, dass mein größter Sieg nicht nur darin bestand, zu überleben. Mein größter Sieg war, dass ich nicht zuließ, dass Hass in meinem Herzen Wunden schlug und dass ich trotz allem Mensch blieb.
2: Mitgefühl und Liebe könnten stärker sein als Gleichgültigkeit und Angst, sagt Kalesnikava. Ihre Festrede hat die Musikerin im Zeichen der Freiheit, Demokratie und Menschlichkeit gehalten. Und die Gewerkschaft Wieder hat am Max-Reinhardt-Platz noch vor der Festspieleröffnung eine Protestaktion gestartet, um die große Aufmerksamkeit und die Anwesenheit von Politikern und Interessensvertretern zu nutzen. Etwa 40 Protestierende haben auf die festgefahrenen Kollektivvertragsverhandlungen im Hotel- und Gastgewerbe hingewiesen. Nach 4 Monaten gebe es hier immer noch kein Ergebnis und damit auch keinen Inflationsausgleich bei den Löhnen, beklagt die Verhandlungsleiterin der Gewerkschaft, Eva Eberhardt.
4: Alle Beschäftigten, was in der Branche Hotellerie und Gastronomie arbeiten, verdienen einen Respekt und Abgeltung der Inflation von 3,6%. Die Wirtschaftskammerseite hat einseitig die Kollektivvertragverhandlungen

0: Forderungen eingehe, so die Verhandlungsleiterin. Rund um den Obertrummersee steht seit Freitag wieder alles im Zeichen des Trummer Triathlons für die Region im Trummer Seenland, mittlerweile ein wichtiger Wirtschaftsfaktor. 2700 Starter aus 17 Nationen nehmen heuer teil, sagt Johann Graf, Obmann beim Tourismusverband Obertrum.
1: Wir schätzen, dass ungefähr 50% davon in der Region übernachtet. Mit Angehörigen etc. sind es ungefähr 3.000 bis 4.000 Leute. In dem Zeitraum, wie gesagt, man redet von Donnerstag bis Montag, weil die Leute bleiben zum Teil so lange, die bereiten sich vorher vor. Es gibt auch welche, die Reise der Woche vorher schauen und machen einen Urlaub, verbinden das Ganze.
0: Auch die Nachbargemeinden würden von der Sportveranstaltung profitieren. Man positioniere sich überregional als Radregion, so Johann Graf, denn der Radsport werde immer mehr. Und damit zum Wetter. Immer wieder ziehen Wolken sowie teils heftige Regenschauer und Gewitter durch heute. Die Temperaturen erreichen 21 bis knapp 27 Grad und ab Mitternacht klingen die Schauer und Gewitter kurz ab, aber schon in den frühen Morgenstunden tauchen von Bayern her wieder Wolken auf, die für morgen wechselhaftes, windiges Wetter ankündigen. Teils sind dann wieder heftige Schauer und Gewitter möglich, aber auch ein paar Sonnenfenster. Die Temperaturen erreichen dann maximal 21 bis 26 Grad und schon am Dienstag wird es dann wieder sonnig und sehr warm mit bis zu 30 Grad, ehe es im Verlauf der Woche wieder extreme Hitze mit am Freitag bis zu 38 Grad erreicht und die soll bis über das kommende Wochenende hinaus anhalten.
2: ORF Radio Salzburg Verkehrsinformation um 12.34 Uhr. A10 Tauernautobahn Richtung Salzburg. Zwischen dem Knoten Ponga und Pasloeck Kolonnenverkehr und rund 15 Minuten mehr Fahrzeit. B168 Mittersiller Straße in Mittersill, Stau wegen Überlastung in allen Richtungen, Zeitverlust hier rund 10 Minuten. B311 Pinzgauer Straße Richtung Bischofshofen, von Lent nach Schwarzach Überlastung und rund 25 Minuten Zeitverlust. L250 Tiefbrunau Straße zwischen Feistenau und Tiefbrunau, Sperre nach einem Unfall, voraussichtlich bis 13 Uhr warten Sie am besten die Dauer der Sperre ab. Und in und rund um Obertrum wird der Verkehr für den Trummer Triathlon bis 13.30 Uhr immer wieder angehalten. Teilweise sind auch Umleitungen eingerichtet. Betroffen sind vor allem die Matzeer Straße, die Obertrummer Straße, die Berndorfer Straße und die Haunsbergstraße. Wo es geht, gute und vor allem sichere Fahrt mit Radio Salzburg.
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0: Heute ist Anna-Tag. Land auf, Land ab wird da Namenstag gefeiert. Anna, das war und ist einer der beliebtesten Mädchennamen und das seit ewigen Zeiten. Die Verehrung der heiligen Anna, der Mutter Marias, hat auch in Salzburg Spuren hinterlassen. So trägt ja die Gemeinde Annaberg sogar ihren Namen. Auch die Pfarrkirche dort. Es gibt zahlreiche Anna-Kapellen in St. Johann, Goldegg oder auch in Leogang. Da steht die Kapelle in Hütten gleich neben dem Bergbaumuseum und da passt sie auch hin, sagt der ehemalige Kustos Hermann Meierhofer.
1: Als wir die Weiterentwicklung des Bergbaumuseums Richtung mittelalterliche Kunst vorangetrieben haben, haben wir uns vorerst den Heiligen des Bergbaus gewidmet und da war eben dann die heilige Anna im Mittelpunkt, weil sie die Silberpatronin Europas ist. In Leogang wurde sehr hochwertiges Silber abgebaut, das dann in Salzburg verwendet wurde zur Prägung der Salzburger Silbermünzen.
0: Ja, aber warum Anna, wenn jetzt viele sagen Bergbau, das ist doch die heilige Barbara, oder?
1: Warum ist die Mutter Anna die Silberpatronin? Das ist sehr einfach zu erklären. Die Mutter Anna hat ihre Tochter Maria geboren, das hat man in der christlichen Lehre mit Silber verglichen. Maria hat dann Jesus geboren, das hat man mit Gold verglichen. Und so ist die Mutter Anna zum Bergwerk der Heilsgeschichte geworden, weil letztlich aus ihr Jesus Christus dann hervorgegangen ist. Und wo immer man in Europa herumkommt, in den alten historischen Silberbergbaugebieten, findet man in großartiger Weise überall die Verehrung der Mutter Anna.
0: Prominente Annas gibt's und gab's in Salzburg natürlich zuhauf. Die Skirennläuferin Anna Veit zum Beispiel oder die Mozarts. Anna Maria Walburga Mozart, die Mutter von Wolfgang Amadeus Mozart. Und Maria Anna Walburga Ignatia Mozart, seine Schwester, liebevoll genannt Nannerl. Wenn Sie auch Anna heißen, alles Gute zum Namenstag.

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1: Im Nachrichtenstudio ist Konstantin Hahn. Die Waldbrände in Spanien und Frankreich sind weiter außer Kontrolle. In der Region um Bordeaux haben sich die Flammen weiter ausgebreitet. Insgesamt sind allein im Südwesten Frankreichs rund 250.000 Menschen auf der Flucht. Mehr von Alexander Kofler.
2: Im dichten Rauch kämpfen die Feuerwehrleute Tag und Nacht gegen die teils meterhohen Flammen. Trotzdem gelingt es nicht, die Waldbrände unter Kontrolle zu bringen, so Feuerwehrmann Arnaud de Grange. Es ist so furchtbar. Die Flammen sind zwar noch weit weg, aber laut Prognose wird der Wind im Lauf des Tages stärker und deshalb wird sich der Brand weiter ausbreiten. Vororte von Bordeaux werden bereits evakuiert. In der Messehalle der Stadt sind Feldbetten aufgebaut. Eine riesige Notunterkunft für Menschen und ihre Haustiere. Wir haben nur das Notwendigste mitnehmen können, erzählt dieser Mann. Auch in Spanien wüten die Waldbrände weiter. In der Nähe von Valencia gibt es bereits ein Todesopfer zu beklagen.
1: Die italienische Regierung drängt auf eine Regelung, die den Verkauf eingefrorener russischer Vermögenswerte ermöglichen soll. Das Thema sei bereits bei der EU-Kommission und im EU-Rat angesprochen worden, berichten italienische Medien. Hintergrund sind die hohen Kosten für die Verwaltung der beschlagnahmten Vermögenswerte seit Beginn des russischen Angriffskriegs gegen die Ukraine. Betrügerische Handwerker verursachen jedes Jahr Schäden in Millionenhöhe. Das zeigt eine aktuelle Studie des Kuratoriums für Verkehrssicherheit. Besonders häufig seien dubiose Notdienste, mangelhafte Arbeiten und Haustürbetrug, warnt das Kuratorium für Verkehrssicherheit. Letztes Jahr seien bis zu 200 Fälle von Haustürbetrug angezeigt worden, so das Bundeskriminalamt. Die Salzburger Festspiele sind heute offiziell eröffnet worden. Die Festrede hat heuer die belarussische Musikerin und Oppositionelle Maria Kolesnikova gehalten. Sie ist nach 5 Jahren politisch motivierter Haft erst im Dezember wieder freigekommen. Sebastian Fleischer berichtet.
3: 226 Tage sei sie nun wieder in Freiheit und habe die einfachsten Dinge zu schätzen gelernt, so Maria Kolesnikova, die im Gefängnis auch Isolationshaft über sich ergehen lassen musste.
4: Ich bin vor allem Musikerin. Vielleicht war genau das mein größtes Glück. Denn dort, wo Worte verstummten, blieb mir die Musik.
3: Musik könne auch die Gesellschaft lehren, aufeinander zu hören, so die studierte Flötistin weiter und
4: Zuhören ist Verantwortung. Genau dort beginnt Demokratie.
3: Die Demokratie in Europa zu verteidigen, forderte auch Bundespräsident Alexander Van der Bellen.
5: Handeln wir, packen wir es an. Wie hat unser Vizekanzler gerade gesagt, mit kühlem Kopf und warmem Herzen. Für unsere Heimat.
3: Ehe er die 106. Salzburger Festspiele offiziell eröffnete.
1: Das waren die Nachrichten mit Konstantin Hahn. Zum Wetter.
6: Teils heiß, teils unbeständig oder gewittrig geht es durch den Nachmittag. Die größten Sonnenfenster gibt es weiterhin im Osten und hier sind bis zu 33 Grad möglich. Dagegen ist es im trüben, teilweise nassen Westen um gut 10 Grad kälter als gestern. In den Landeshauptstädten sind es momentan 20 Grad in Bregenz und Innsbruck bis knapp über 30 Grad bei der Wiener Westeinfahrt. An der Grenze zwischen kühl und heiß entstehen heute noch teils kräftige Gewitter, besonders von Osttirol bis zur Obersteiermark. Rund um die Alpen gibt es nur einzelne Schauer, aktuell vor allem in Oberösterreich. Später können einzelne Gewitter auch das Burgenland erreichen. Morgen wird es dann von Oberösterreich bis ins Nordburgenland sehr windig. Dazu kommen von Deutschland her Wolken und einzelne Schauer. Zeitweise scheint aber auch die Sonne, länger im Süden. Die Höchstwerte morgen 20 bis 28, im Osten und Süden bis 31 Grad. Im Lauf der Woche dann immer heißer, am Mittwoch schon 28 bis 36, am Donnerstag im Nordosten bis zu 38 und am Wochenende vereinzelt sogar an die 40 Grad. So viel zum Wetter von Daniel Schlager.
7: ORF Radio Salzburg Verkehrsinformation um 13.04 Uhr. A10 Tauernautobahn Richtung Salzburg. Zwischen dem Knoten Ponga und Pasluek Kolonnenverkehr und rund 20 Minuten mehr Fahrzeit. L250 Tiefbrunaustraße zwischen Feistenau und Tiefbrunau. Sperre nach einem Unfall. Warten Sie am besten die Dauer der Sperre ab. Und in und rund um Obertrum wird der Verkehr für den Trummer Triathlon bis ca. 13.30 Uhr immer wieder angehalten. Teilweise sind auch Umleitungen eingerichtet. Betroffen sind vor allem die Matzeer Straße, die Obertrummer Straße, die Berndorfer Straße und die Hauensbergstraße. Gute und vor allem sichere Fahrt mit Radio Salzburg.
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7: Jetzt gegen Nachmittag hin kann es vor allem im Süden unseres Landes den einen oder anderen Regenguss geben. Und eben hat mich gerade ein Landwirt aus Hallern angerufen, der den Regen auch dringend bräuchte. Aber was red ich? Wir fragen gleich Claudia Riedl von der Wetterdienststelle, wie es weitergeht. Mahlzeit und schönes Wochenende mit sphärisch schönen Klängen von Love Is Free.

0: Ein Tiefdruckeinfluss beherrscht aktuell unser Wetter. Aber was bedeutet das konkret für den heutigen Nachmittag? Servus Claudia Riedl in der Wetterdienststelle.
1: Einen schönen Nachmittag. Ja, heute gibt es viele Wolken, die Sonne zeigt sich kaum und es regnet zeitweise. Am Nachmittag können vor allem auch in den Gebirgsgauen teils kräftigere Regengüsse und einzelne Gewitter niedergehen. Und es ist heute nicht so warm, Höchstwerte 20 bis 25 Grad.
0: Darf ich es noch ein bisschen konkreter machen? Gerade vorhin hat mich ein Landwirt aus Hallein angerufen, der dringend Regen bräuchte. Am besten schon heute. Wird das was?
1: Ja, es wird schon regnen, aber es ist viel zu wenig, um die Trockenheit zu beenden. Auch wenn es einmal kurz kräftiger regnet, sagen wir so 10 Liter, da wird man ordentlich nass, wenn man draußen am Weg ist und keinen Regenschirm hat, ist das für den Boden viel zu wenig.
0: Oh. Und wie geht's weiter?
1: Ja, morgen gibt es weiteren Regen, aber auch der ist zu wenig. Es sind nur wenige Liter, die kommen und danach baut sich ja wieder die große Hitze auf und verschärft die Trockenheit zusätzlich. Und auch wenn in der nächsten Woche, vor allem in den Gebirgsgauen am Mittwoch zum Beispiel, Gewitter niedergehen können, sind das doch sehr punktuelle Ereignisse und flächendeckender Regen, wie wir ihn eigentlich brauchen würden, um die große Trockenheit zu beenden, ist weiterhin leider nicht in Sicht.
0: Viele freuen sich natürlich auch über das hochsommerliche Wetter, das jetzt dann bald wieder kommt. Ich glaube Dienstag, Mittwoch spätestens. Aber ja, die Landwirte brauchen Regen. Siehst du da was in der Ferne?
1: Na, auch in der Ferne sehe ich leider keinen flächendeckenden Regen. Man muss mit dem Wasser, was jetzt noch vorhanden ist, gut auskommen können. Und für alle, die eben gerne baden gehen oder die große Hitze auch lieben, die werden sich über die kommende Woche freuen können, denn es wird so richtig heiß werden. Die Temperaturen steigen zum Beispiel am Donnerstag und am Freitag auf 36 bzw. 37 Grad an.
0: Des einen freut, des anderen leid. Ich wünsche dir einen schönen Sonntagnachmittag. Alles Liebe in die Wetterdienststelle. Servus.
1: Schönen Nachmittag noch.

Am Topos der Liebe haben sich ja schon viele Musiker und Musikerinnen abgearbeitet. Frankie Goes to Hollywood gingen noch einen Schritt weiter. Für sie steht die Kraft der Liebe im Zentrum ihres Welthits. Das wird jetzt wirklich episch in Radio Salzburg. 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
1: Um 13:30 im Nachrichtenstudio ist Tanja Gletzki. Rund um den Nussensee im Bezirk Gmunden zwischen Bad Ischl und Strobl gilt ab sofort ein Platzverbot. Es ist dort explosives Material gefunden worden, vermutlich aus dem Zweiten Weltkrieg. Darunter auch hochexplosiver TNT-Sprengstoff, Granaten und Zünder. Der Entminungsdienst des Bundesheeres ist bereits im Einsatz. Die Sperre könnte mehrere Tage dauern. Das Material ist gestern Abend von Besuchern entdeckt worden. Der Pegelstand des Sees ist wegen der anhaltenden Trockenheit sehr niedrig. Die Gewerkschaft Wieder hat bei der Festspieleröffnung heute eine Protestaktion wegen der Entlohnung in Hotellerie und Gastronomie abgehalten. Etwa 40 Protestierende haben auf die festgefahrenen Kollektivvertragsverhandlungen hingewiesen. Man fordere weiterhin eine Abgeltung der Inflation von 3,6%, sagt die Verhandlungsleiterin der Gewerkschaft Eva Eberhardt. Die Wirtschaftskammer solle an den Verhandlungstisch zurückkehren. In Österreich arbeiten bis zu 250.000 Beschäftigte im Tourismus. Die Stadt Salzburg hat eines ihrer Müllabfuhrfahrzeuge der Ukraine geschenkt. Über die EU organisiert wird das Fahrzeug an die Stadt Pokrov übergeben. Mit einem Alter von 14 Jahren und fast 180.000 zurückgelegten Kilometern zahle sich eine Reparatur in Österreich nicht mehr aus, heißt es. In den vergangenen Jahren hat die Stadt insgesamt bereits 17 Fahrzeuge der Ukraine überlassen, teils aus dem städtischen Fuhrpark, teils vom Abfallservice. Zu den Wettersichten: heute am Nachmittag ziehen viele Wolken durch und zeitweise regnet es. In den Gebirgsgauen sind auch Gewitter möglich. Ab und zu zeigt sich nur die Sonne. Bei Höchstwerten zwischen 20 und 25 Grad. Morgen Montag wird es wechselhaft und windig. Sonnige Phasen wechseln sich immer wieder mit dichten Wolken ab. Dazu kommen ein paar Regenschauer und Gewitter. Dazu weht lebhafter West- bis Nordwestwind. Im Flachgau und im Lungau erreichen die Spitzen um die 40 km/h. In der Früh 10 bis 18 Grad, tagsüber dann 22 bis 25 Grad.
2: ORF Radio Salzburg, Verkehrsinformation um 13.32 Uhr. A10 Tauernautobahn Richtung Salzburg. Zwischen dem Knoten Pongau und Pasluek Kolonnenverkehr und etwa 20 Minuten mehr Fahrzeit. L250 Tiefbrunaustraße zwischen Feistenau und Tiefbrunau. Die Sperre ist aufgehoben, die Unfallstelle geräumt. Gute und vor allem sichere Fahrt mit Radio Salzburg.
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0: Er ist einer der spannendsten Dirigenten seiner Generation, Witali Alexejnok. 1991 in Belarus geboren. Seine Heimat hat er aus politischen Gründen verlassen und ist jetzt Chefdirigent an der Oper am Rhein. Heute hat er das Eröffnungskonzert der Salzburger Festspiele dirigiert. Schon davor in der Früh war er zu Gast im Radio Salzburg Café bei Gabi Kerschbaumer. Und dort hat er unter anderem über seine kulinarischen Vorlieben gesprochen.
1: Sag mir, was du isst und ich sag dir, wer du bist.
2: Ketchup oder Senf?
3: Senf.
2: Weil?
3: Ist ein bisschen spritziger und pikant.
2: Draniki oder Wiener Schnitzel?
3: Draniki.
2: Wollen Sie uns gleich erklären, was das eigentlich genau ist?
3: Ja, eigentlich sind es Kartoffelpfannkuchen, sowas. Und das gibt es auch in Deutschland und in Österreich sicherlich auch. Aber wir Belarussen sind sehr stolz und nennen diese Art von diesem Gericht unser Nationalgericht. Und meine Mutter hat es, als ich Kind war, immer gemacht. Und es ist normalerweise Kartoffel mit ein bisschen Mehl und mit Ei. Und das wird gerieben. Und also man kennt es ja. Und manchmal auch mit Fleisch oder anderer Füllung. Ich mag es eher ohne. Und dann vielleicht ein bisschen Crème fraîche dazu.
2: Met oder Wein?
3: Wein.
2: Met ist auch, glaube ich, ein typisches Getränk in Belarus?
3: Ja, aber das ist schon sehr ethno, also ein sehr volkstümliches Getränk. Ich glaube, heutzutage trinkt man das eher vielleicht aus Nostalgie zu guten alten Zeiten, aber eher Wein.
2: Dann wollen wir noch eine Nationalspeise vergleichen, von der ich keine Ahnung habe, aber Sie uns die vielleicht gleich erklären. Kutia oder Salzburger Nockerl?
3: Oh, ich muss erst mal lernen, was heißt Salzburger Nockerl. Kutia ist ja das traditionelle Gericht zu Weihnachten. Das ist eigentlich eine sogenannte Cucina Povera, wie Italiener gesagt hätten. Ja, ein armes Gericht. Es ist quasi eine Art Brei. Und ja, ich habe es, muss ich gestehen, nur ein paar Mal in meinem Leben gegessen. Und durch meine Eltern habe ich diese Tradition noch erlebt. Ich bin offen auch für die Salzburger Notteln.
2: Nockerln, ja, das Nockerln. Ist ganz viel Eiweiß gebacken, darf nicht zusammenfallen mit sehr oft Preiselbeermarmelade. Aber Sie müssen es selbst probieren.
3: Das klingt sehr anziehend.
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0: Sir Mick Jagger, die Ikone der Rockstars schlechthin, wird heute unglaubliche 83 Jahre alt. Wahrlich eine lebende Legende. Und erst vor kurzem hat er mit seinen Stones sogar eine neue Platte herausgebracht. Wir gratulieren mit einem Rolling Stones All-Time-Hit und ehemaligen Skandalsong. Das kann man sich ja gar nicht mehr vorstellen. Das ist
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1: Im Nachrichtenstudio ist Konstantin Hahn. Ein Jahr nach dem umstrittenen Einsatz am Perschmannhof in Kärnten hat das Innenministerium einen Erlass zum Verhalten bei Einsätzen auf Gedenkstätten vorgelegt. Nach einer umfassenden Analyse des Einsatzes wurden außerdem den Führungskräften Verfehlungen vorgeworfen. Maria Kern berichtet.
2: Der Polizeieinsatz am Perschmannhof wurde von einer Expertenkommission untersucht. Diese hat 13 Empfehlungen ausgesprochen. 9 davon wurden laut Innenministerium bereits umgesetzt. Nun gibt es auch einen neuen Erlass, also eine Handlungsanleitung für Einsätze an sensiblen Orten, so Ministeriumssprecher Harald Noschiel.
3: Da steht zum Beispiel drinnen, dass es unbedingt notwendig ist, bereits vorher Kontakt mit den Veranstaltern aufzunehmen, dass man beim Einschreiten deeskalierend wirkt und dass man zum Beispiel alles genau dokumentieren muss, um auch nachvollziehen zu können, was alles passiert ist.
2: Der Einsatz am Perschmannhof hatte viel Kritik ausgelöst, weil die Polizei wegen des Verdachts von Verwaltungsübertretungen in einem antifaschistischen Camp unter anderem mit Hubschrauber und Diensthunden eingeschritten war.
1: Die Waldbrände in Südeuropa nehmen immer größere Ausmaße an. Im Südwesten Frankreichs haben sich die Flammen weiter ausgebreitet und den Großraum Bordeaux erreicht. Nach Angaben der Behörden wurden allein im Südwesten Frankreichs mehr als 220.000 Menschen in Sicherheit gebracht. In Spanien mussten wegen der schweren Waldbrände knapp 75.000 Menschen in Sicherheit gebracht werden. Europaministerin Claudia Bauer hat eine Debatte über die Zahl der EU-Kommissare angestoßen. Sie frage sich, ob die hohe Zahl an Kommissaren mit all den Stäben und Dienststellen wirklich nötig sei, sagt Bauer im Interview mit der Deutschen Welt am Sonntag. Derzeit stellt jedes der 27 Mitgliedsländer einen EU-Kommissar oder eine Kommissarin. 27 EU-Länder bedeuten nicht automatisch, dass es auch 27 Kommissare samt Kabinetten, Stäben und Dienststellen geben müsse, so Bauer. In einer Stunde startet in Budapest der letzte Formel-1-Grand Prix vor der Sommerpause. Die Mercedes-Fahrer sind diesmal ausnahmsweise nur in der Außenseiterrolle, Daniel Kulowitz.
4: 10-mal in Folge war Mercedes auf der Pole Position. Jetzt crasht Lando Norris mit seinem McLaren diese Serie.
5: Yeah, very, very happy to be back on top, especially at a track where you certainly want to be on pole.
4: Die Mercedes haben vorerst nur das Nachsehen. George Russell beginnt als 6. WM-Leader Antonelli nur als 7. Er wurde wegen zu hoher Geschwindigkeit unter gelber Flagge um 3 Startplätze zurückversetzt. Mercedes Motorsportchef Toto Wolff drückt daher mal McLaren die Daumen hinsichtlich Titelkampf.
6: Mir ist lieber der Norris gewinnt als einer der Ferraris. Also, wenn es nicht wir sein können.
4: Lando Norris kämpft gegen eine Serie. In den letzten 5 Jahren hat in Budapest nie der Mann auf der Pole Position gewonnen. Das spricht vielleicht für Ferrari. Leclerc startet als 2. Lewis Hamilton aber nur als 5. Er wurde strafversetzt wegen unnötiger Behinderung von Oscar Piastri in der letzten Qualifying-Runde.
1: Das waren die Nachrichten mit Konstantin Hahn. Zum Wetter.
7: Wolken, Regenschauer und Gewitter überwiegen heute. Kräftig gewittern kann es vor allem in der Obersteiermark und den angrenzenden Regionen. Im Osten und Süden scheint aber zum Teil auch noch die Sonne und hier hat es 25 bis 33 Grad. In Vorarlberg, Tirol und Salzburg dagegen nur um 20 Grad. Morgen geht es dann wechselhaft und vor allem von Oberösterreich bis ins Burgenland sehr windig weiter. Es gibt Sonne, Wolken und kurze Schauer, die meisten im Nordstauder Alpen. Dazu 20 bis 28, im Osten und Süden um 30 Grad. So viel zum Wetter von Daniel Schlager.
8: ORF Radio Salzburg, Verkehrsinformation um 14.03 Uhr. A10 Tauernautobahn Richtung Salzburg, zwischen dem Knoten Ponga und Pasluik, Kolonnenverkehr und aktuell ca. 30 Minuten mehr Fahrzeit. Sonst sollten Sie überall gut vorankommen. Gute und vor allem sichere Fahrt mit Radio Salzburg.
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8: 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Lässige 4 Hits am Stück grüßen jetzt aus dem Küchen- oder Autoradio. Whitney Houston, die Bee Gees. Aus Österreich dazu André Heller und Wolfgang Ambros. Und UB40 vervollständigen diesen Mix. Schönen Nachmittag.
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0: Whitney Houston in Radio Salzburg. Und zu mir ins Studio ist jetzt gerade Kollege Christoph Bartosch gekommen. Servus Christoph.
1: Hallo, hallo.
0: Du kommst gerade aus Obertrum, richtig?
1: Das ist richtig. Wir waren jetzt gerade den ganzen Tag, Vormittag und Mittag in Obertrum beim Trummer Triathlon unterwegs. Das sind ungefähr 2000 Athletinnen und Athleten, Hobbysportlerinnen und Hobbysportler aus 17 Nationen, die sich da im Radfahren, im Schwimmen und im Laufen gegeneinander competen. Und wir haben uns ein bisschen angeschaut, was hat das denn für eine Wirtschaftsstrahlkraft auch für die Region? Der Tourismusverband, der spricht von 8.000 bis 10.000 Übernachtungen, die jetzt an diesem Wochenende in der Region stattgefunden haben. Und das trifft nicht nur oder ist nicht nur gut für Obertrum, sondern auch die Regionen rundherum, allgemein das Seenland. Und das strahlt bis nach Fuschel weiter. Und da freut sich die Region drüber, dass man da doch auch ein Wirtschaftsfaktor jetzt dadurch in diesem Wochenende sein kann.
0: Und es war auch gerade das richtige Wetter für so einen Triathlon, richtig?
1: Das Sportliche, das sind dann die Kollegen vom Sport, die sich dazu dann eher äußern können. Aber für uns war es, soweit wir gesehen haben, sehr nett, sehr schön etc. Wobei ich sagen muss, die sind dann doch mit ihren Anzügen schwimmen gegangen und vielleicht heute ohne Unterstützung schwimmen zu gehen, wäre es vielleicht doch ein bisschen zu kalt gewesen.
0: Und du hast natürlich auch Bilder zu diesem Beitrag mitgebracht. Die können wir sehen. Wann?
1: Genau, heute Abend um 19 Uhr in Salzburg heute.
0: Ich danke dir für den Besuch im Studio. Servus,
1: schönen Nachmittag.
0: Für dich.

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4: Um 14:30 im Nachrichtenstudio ist Hanja Gelecki. Bundespräsident Alexander von der Bellen hat heute Mittag die 106. Salzburger Festspiele offiziell eröffnet. Festrednerin war die belarussische Bürgerrechtlerin und Musikerin Maria Kalesnikava. Sie hat in ihrer Rede über Freiheit, die Kraft der Kunst und Demokratien gesprochen. Diese würden nicht erst dann in Gefahr geraten, wenn Menschen nicht mehr sprechen dürfen, so Kalesnikava. Sie geraten bereits dann in Gefahr, wenn Menschen aufhören, einander zuzuhören. Insgesamt sind in diesem Festspielsommer rund 218.000 Karten aufgelegt. Auf der L274 der Schwarzacher Landesstraße ist vergangene Nacht ein Autofahrer bei einem Unfall verletzt worden. Der Lenker des Hybridfahrzeugs war frontal gegen einen Baum geprallt, meldet die Feuerwehr Schwarzach. Beim Eintreffen der Freiwilligen sei der Fahrzeuglenker bereits vom Roten Kreuz medizinisch versorgt worden. Die Feuerwehr hat umgehend die Unfallstelle abgesichert und einen Brandschutz errichtet. Ein Abschleppunternehmen hat das beschädigte Auto abtransportiert. Zum Sport. Die deutsche Caroline Pohle und der Vorarlberger Leon Pauger sind heute die beiden Sieger beim Trummer Triathlon in Obertrum. Pohle gewinnt den Mitteldistanzbewerb der Damen mit neuem Streckenrekord von 4 Stunden, 8 Minuten und 35 Sekunden. Den alten Rekord hat sie um fast 7 Minuten unterboten. Caroline Pohle setzt sich vor der Schweizerin Leana Bissig und der Tirolerin Lisa Maria Dornauer durch. Die Salzburgerinnen Julia Lange und Katharina Leudl werden Sechste und Achte. Bei den Herren siegt der Wahl-Salzburger Leon Pauger vor den beiden Deutschen Paul Weigand und Alexander Richter. Noch zu den Wetteraussichten. Heute am Nachmittag ziehen viele Wolken durch, zeitweise regnet es. In den Gebirgsgauen sind auch Gewitter möglich. Ab und zu zeigt sich die Sonne. Die Höchstwerte erreichen 20 bis 25 Grad. Morgen Montag wird es wechselhaft und windig. Sonnige Phasen wechseln sich immer wieder mit dichten Wolken ab. Dazu kommen ein paar Regenschauer und Gewitter. Es wird lebhafter West- bis Nordwestwind. Im Flachgau und im Lungau erreichen die Spitzen um 40 km/h. In der Früh 10 bis 18 Grad, tagsüber 22 bis 25 Grad.
5: ORF Radio Salzburg, Verkehrsinformation um 14.32 Uhr. Wir schauen auf die Tauernautobahn A10 Richtung Salzburg zwischen dem Knoten Ponga und Pasluek. Kolonnenverkehr und aktuell mindestens 30 Minuten mehr Fahrzeit. Gute Nerven wünsche ich, gute und vor allem sichere Fahrt an alle Hörerinnen und Hörer mit Radio Salzburg.
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0: Wir blenden jetzt mal kurz zurück in den Sommer 1954. Damals erschien das deutsche Nachrichtenmagazin Der Spiegel erstmals mit einer Schriftstellerin auf dem Cover. Zu sehen war die österreichische Dichterin Ingeborg Bachmann, damals gerade 28 Jahre jung. Heuer wäre Ingeborg Bachmann 100 Jahre alt geworden und ihre Wirkung scheint ungebrochen. Darum geht es auch bei Karin Buttenhauser in der Sendung Kultursonntag heute Abend.
1: Gestorben ist Ingeborg Bachmann schon 1973 in Rom, wo die gebürtige Kärntnerin ihre letzten 20 Lebensjahre verbracht hatte. Welche Bedeutung hatte Bachmann damals? Welche hat sie heute? Darüber spricht im Kultursonntag der Salzburger Germanist Manfred Mittermeier mit drei Bachmann-Kennerinnen. Eine davon ist die deutsche Autorin Ulrike Dresner. Hier zu hören auf die Frage, ob Frauen anders schreiben.
2: Schreiben Frauen anders? Anders als wer? Anders als? Was ist die Norm? Meine Antwort wäre immer selbstverständlich. Schreiben Menschen so, wie sie geformt sind, auch von einer Gesellschaft. Und da schreiben Migrantinnen potenziell anders als Menschen, die 80 sind und Menschen, die 18 sind. Die müssen anders schreiben.
1: Ingeborg Bachmann war jedenfalls eine Wegbereiterin für viele andere Autorinnen. Auch das wird in dieser Diskussion deutlich, die heuer bei den Rauriser Literaturtagen über die Bühne gegangen ist. Ein Best-of davon erwartet Sie am Kultursonntag.
0: Heute Abend, 19 Uhr, bei uns hier in ORF Radio Salzburg. Eine Diskussion über Ingeborg Bachmann, die heuer 100 Jahre alt geworden wäre.

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Wissen Sie, was ein Widerspruch in sich ist? Na, zum Beispiel eine Liebesaffäre und ewige Liebe geht sich manchmal allerdings trotzdem aus. Die Band Love Affair, also Liebesaffäre, nimmt uns auf einen dreiminütigen Trip mit in die 60er Jahre mit dem Superhit Everlasting Love, also ewige Liebe. Hm?

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1: Im Nachrichtenstudio ist Konstantin Hahn. Das erste Mal seit mehr als zwei Wochen dürfte es in der Nacht keine gegenseitigen Angriffe zwischen dem Iran und den USA gegeben haben. Doch der Krieg zieht immer weitere Kreise, denn zuletzt soll die Ukraine einen iranischen Frachter angegriffen haben. Teresa Kulowitsch berichtet.
2: Als wäre der Krieg im Nahen Osten nicht schon komplex genug, kommt nun ein weiterer Akteur hinzu, die Ukraine. Das iranische Außenministerium spricht von einem Angriff auf einen Frachter im Kaspischen Meer. Eine Person sei dabei gestorben. Die Ukraine bestätigt Angriffe. Bei den getroffenen Schiffen handelt es sich laut der Ukraine um ein Kriegsschiff sowie einen Frachter, der zum Transport für Militärgüter zwischen Russland und dem Iran genutzt wurde. Der ukrainische Präsident Zelensky spricht außerdem davon, dass der Iran von Russland mit Satellitenbildern unterstützt wird, die dem Iran in weiterer Folge Angriffe in der Region ermöglichen. Russland und der Iran sind Verbündete. Der Iran betont zwar, dass man sich bis dato nicht in den Krieg zwischen Russland und der Ukraine eingemischt hat. Militärexperten sprechen allerdings eine andere Sprache. Russland sei massiv mit Drohnen aus dem Iran unterstützt worden in den letzten Jahren, heißt es da.
1: Der deutsche Innenminister Alexander Dobrindt stuft die Bluttat beim Christopher Street Day in Berlin als islamistischen Terroranschlag ein. Auf eine derartige Motivation des Tatverdächtigen deute alles hin, sagt Dobrindt vor kurzem bei einer Pressekonferenz. Eine Frau ist bei dem Anschlag getötet worden. Außerdem gäbe es 29 Verletzte und Schwerstverletzte, so der deutsche Innenminister. Rund um den Nussensee im Bezirk Gmunden zwischen Bad Ischl und Strobl gilt ab sofort ein Platzverbot. Wie die Bezirkshauptmannschaft mitteilt, ist dort explosives Material gefunden worden, das vermutlich aus dem Zweiten Weltkrieg stammt. Der Entminungsdienst des Bundesheers ist bereits im Einsatz. Die Relikte wurden gestern Abend von Besuchern entdeckt und bei der Polizei gemeldet. Der Pegel des Sees ist wegen der anhaltenden Trockenheit so niedrig, dass die Kriegsrelikte zum Vorschein gekommen sind. Auch die Pegel der Donau gehen weiter zurück. Gestern hat der Pegel Kienstock in der Wachau mit 110 Zentimetern sogar einen historischen Tiefstand erreicht. Das hat auch besorgniserregende Auswirkungen auf die Fischbestände. Petra Ottisch mit den Einzelheiten.
3: So tief ist der Donaupegel bei Kienstock noch nie gefallen. Für die Fische in der Donau ist das extreme Niederwasser eine große Bedrohung. In Ufernähe haben sich bis zu 30 Grad warme Tümpel gebildet. Hier haben die kleinen Brutfische keine Überlebenschance. Der Wachauer Fischereiaufseher Hermann Miedler sagt:
4: Ich befürchte, weil für die ganze nächste Woche wird Temperatur wieder bis zu 40 Grad angesagt, dass der Wasserstand noch tiefer runtergeht, die Temperatur des Wassers noch steigt und für die Fische immer dramatischer wird das Ganze. Und man kann nicht wirklich was tun dagegen.
3: Die ohnehin schon angespannte Lage dürfte sich also in den nächsten Tagen verschärfen.
1: Das waren die Nachrichten mit Konstantin Hahn. Zum Wetter.
5: Teils kräftige Schauer und einzelne Gewitter gehen in den nächsten Stunden speziell zwischen Innsbruck und der Semmering-Wechselregion nieder. Einzelne sind auch sonst möglich. Die größten Sonnenfenster gibt es weiterhin im Osten und Süden und bald auch am Bodensee. Nur 16 Grad jetzt in Rathstadt, über 22 Grad in Feldkirch und 29 in Graz, bis hin zu 33 Grad im Tulnerfeld. Morgen dann im Süden am wärmsten mit gut 30 Grad, hier zunächst recht sonnig. Meist aber wechselhaft und vor allem in und um Niederösterreich starker Westwind. So viel zum Wetter von Daniel Schlager.
6: ORF Radio Salzburg Verkehrsinformation um 15.03 Uhr. A10 Tauernautobahn Richtung Salzburg. Zwischen dem Knoten Pongau und Passluig Kolonnenverkehr und aktuell 20 Minuten mehr Fahrzeit. Gute und vor allem sichere Fahrt mit Radio Salzburg.
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6: 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Heute Abend ist sie die große Carmen-Premiere bei den Salzburger Festspielen. Ich durfte als Bub mal in dieser Oper mitwirken. 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Das war wenig überraschend nicht mein Durchbruch. Radio Salzburg-Programmchef Christopher Pöhl hat etwa zur selben Zeit ebenfalls an dieser Oper gearbeitet. Allerdings mit dem großen Herbert von Karajan und Agnes Balzer. Er gibt uns gleich Einblicke in diese legendäre Festspielaufführung.

0: Was für ein Hype heute um die Premiere des Jahres. Das absolute Highlight der heutigen Festspiele, Carmen im großen Festspielhaus. Einer bei uns im Landesstudio muss da schmunzeln, war er doch vor genau 40 Jahren auch bei einer legendären Carmen-Produktion dabei. Als Statist, Programmchef Christopher Pöhl. Die Zeit damals, die Proben, die Aufführungen, unvergessen, denn es gab einen heftigen Streit. Wer gegen wen?
1: Ja, das Duell hieß damals Agnes Balzer, die Titelrolle von Carmen singen hätte sollen, gegen Herbert von Karajan, der die Salzburger Festspiele geprägt hat wie kein anderer. Und es war für uns als Statisten, ich war damals als Soldat auf der Bühne, nicht zu übersehen, dass je länger die Probenarbeiten gedauert haben, der Streit immer heftiger wurde und immer lautstarker wurde. Und das endete dann damit, dass Agnes Balzer ersetzt wurde. Und in den Medien, kann ich mich noch erinnern, war damals zu lesen, dass sie erkrankt sei. Wir, die da auf der Bühne gestanden sind bei den Probearbeiten, haben aber natürlich mitbekommen, was da im wahrsten Sinne des Wortes hinter den Kulissen los war zwischen Agnes Balzer und Herbert von Karajan, die im Jahr zuvor ja noch große Erfolge gefeiert haben mit der Inszenierung von Carmen.
0: Kannst du dich noch erinnern, was zu dieser Auseinandersetzung zwischen den Festspielstars geführt hat?
1: Naja, zum einen wissen wir, dass Herbert von Karajan sehr, sehr perfektionistisch veranlagt war und zum anderen war Agnes Balzer eine wirklich temperamentvolle Opernsängerin, um es einmal so zu sagen, und das hat halt in diesem Jahr überhaupt nicht zusammengepasst.
0: Wie war das damals für euch Statisten, die Zusammenarbeit mit dem großen Dirigenten Herbert von Karajan?
1: Ja, das war ganz schwierig. Ich kann mich erinnern an eine Szene, da haben wir als Soldaten unsere Holzgewehre in einem Schlag auf die Bühne stellen müssen und Herbert von Karajan mit seinem außerordentlich feinen Gehör hat natürlich immer bemängelt, dass wir das nicht auf einen Tusch geschafft haben. Und bei der Generalprobe haben wir das geschafft, waren alle sehr, sehr glücklich, weil der gestrenge Herbert von Karajan das wohlwollend zur Kenntnis genommen hat. Und dann kam die Premiere. Und da war es dann so, dass wir das auch geschafft haben, alle auf einen Tusch, das Gewehr auf den Boden der Bühne. Und dann eine Sekunde später einer, der das Zeichen von Herbert von Karajan verpasst hat. Wusch, das Gewehr auf die Bühne. Und wir haben fast lachen müssen an diesem Abend. Ich glaube, die Zuhörer und Zuschauer im großen Festspielhaus haben das gar nicht so mitbekommen. Aber die Standpauke von Herbert von Karajan nach der Premiere, die war uns sicher.
0: Danke, Christopher, für deine Erinnerungen, die auch zur Festspielgeschichte gehören. Wie es heuer ist, hören Sie morgen früh in Radio Salzburg nach der Premiere in den Nachrichten und mit ersten Publikumsreaktionen in Guten Morgen Salzburg.

Heiß wird es spätestens ab Mittwoch im Salzburger Land. Genießen wir noch ein wenig das kühle Wetter mit dem einen oder anderen Regentropfen und BJ Thomas. Gerade tröpfelt es ein bisschen in der Stadt Salzburg. Ich weiß nicht, wie es bei Ihnen ist. 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
3: Um 16:30 im Nachrichtenstudio ist Tanja Gelecki. Die Gewerkschaft Wieder hat vor dem Festspielhaus heute wegen der festgefahrenen Kollektivvertragsverhandlungen im Tourismus eine Protestaktion abgehalten. Etwa 40 Protestierende waren daran beteiligt. Die Gewerkschaft fordert weiterhin eine Abgeltung der Inflation von 3,6% sowie von der Wirtschaftskammer die Rückkehr in den Verhandlungstisch. Der Chefverhandler der Arbeitgeberseite, der Salzburger Hotelier Georg Imlauer, hat wenig Verständnis für die Aktion der Gewerkschaft. Die Arbeitgeber hätten ihr Angebot bereits von 2,5% Lohnerhöhung auf 3,4% aufgebessert. Der Uferbereich des Nussensees sowie der Rundweg im Bezirk Gmunden zwischen Bad Ischl und Strobl ist aktuell gesperrt. Laut Bezirkshauptmannschaft haben Besucher am Abend dort explosives Material gefunden, das vermutlich aus dem Zweiten Weltkrieg stammt. Darunter sind hochexplosiver TNT-Sprengstoff, Granaten und Zünder. Der Entminungsdienst des Bundesheeres ist im Einsatz. Die Sperre könnte mehrere Tage dauern. Der Pegelstand des Sees ist wegen der anhaltenden Trockenheit so niedrig, dass die Kriegsrelikte zum Vorschein gekommen sind. Rund um den Obertrummersee ist seit Freitag alles im Zeichen des Trummer Triathlons gestanden. Für die Region im Trummer Seenland mittlerweile ein wichtiger Wirtschaftsfaktor. 2700 Starter aus 17 Nationen haben heuer teilgenommen, sagt Johann Graf, Obmann beim Tourismusverband Obertrumm. Knapp 50% übernachten mit ihren Angehörigen in der Region. Viele verbinden das Sportevent gleich mit einem Urlaub. Man wolle sich überregional verstärkt als Radregion positionieren, so Johann Graf. Zu den Wetteraussichten noch: am Nachmittag ziehen viele Wolken durch, zeitweise regnet es, in den Gebirgsgauen sind auch Gewitter möglich, die Sonne zeigt sich nur ab und zu, bei Höchstwerten zwischen 20 und 25 Grad. Morgen Montag wird es wechselhaft und windig, sonnige Phasen wechseln sich immer wieder mit dichten Wolken ab, dazu kommen ein paar Regenschauer und Gewitter. Dazu wird lebhafter West- bis Nordwestwind, im Flachgau und im Lungau erreichen die Spitzen um 40 km/h. In der Früh 10 bis 18 Grad, tagsüber dann 22 bis 25 Grad.
4: ORF Radio Salzburg Verkehrsinformation um 15.32 Uhr. A10 Tauernautobahn Richtung Salzburg zwischen dem Knoten Ponga und Pasluek. Kolonnenverkehr und 20 Minuten mehr Fahrzeit aktuell. Gute und vor allem sichere Fahrt mit Radio Salzburg.
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1: Österreich erleben heißt es heute. Wir schauen ins Burgenland. Eisenstadt ist zwar die kleinste Landeshauptstadt Österreichs, in Sachen Kultur und Geschichte ist sie aber ganz groß. Es gibt viel zu entdecken und am besten macht man das mit einer interaktiven Krimi-Stadttour mit Josef Heiden, dem wohl berühmtesten Eisenstädter. Julia Paus hat bei Elisabeth Exel vom Tourismusbüro erfahren, was es mit dem Heidenwalk auf sich hat.
2: Bei den Rosenheim-Cops heißt es immer, es gab aber der Leich. Beim Heidenwalk gibt es kein Leich, aber ein mysteriöses Verbrechen.
3: Bei uns gibt es einen Diebstahl aufzuklären. Josef Haydns Noten wurden gestohlen und die Aufgabe ist herauszufinden, wer der Täter oder die Täterin war.
2: Verdächtige gibt es viele.
3: Es gibt 13 Verdächtige und bei 12 Stationen bekommt man Hinweise, welchen man schon einmal streichen kann.
2: Das geht ganz leicht übers Handy. Oder man holt sich im Tourismusbüro ein kleines Heft, in dem alle Aufgaben drinnen stehen. Wir stehen direkt vorm Rathaus und von da aus geht's dann durch ganz Eisenstadt.
3: Also Sie gehen dann zur Franziskanerkirche, vorbei am Heidenhaus. Sie sehen auch das Barockschloss Esterhazy, gehen bis zur Heidenkirche, wo auch das Mausoleum von Josef Haydn ist. Zurück geht's dann durch den ganzen Schlosspark in die Altstadt.
2: Also Schmalz in den Beinen braucht's, der Kopf ist aber auch wichtig.
3: Man muss ein bisschen kombinieren können oder es ist eine Frage, ziehe von der Anzahl der Stufen, die zum Tempel führen, die Anzahl der Säulen des Tempels ab und addiere 1.
2: Also Mathe muss man schon auch können.
3: Ja, genau. Ja.
2: Wenn der Fall gelöst ist, gibt's dann eine Belohnung für alle Meisterdetektive?
3: Sehr individuell kann man seine Belohnung gestalten, indem man sich ein Eis, einen Kaffee, einen Drink in der Fußgängerzone gönnt.
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0: Oder soll es vielleicht doch ein Keks sein?
1: Robbie Williams hat ja wirklich großartige Hits zu verantworten. Sein vielleicht schönster ist aber der hier.

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1: Im Nachrichtenstudio ist Konstantin Hahn. Die Polizei darf zur Identitätsfeststellung keine automatisierten, KI-gestützten Bildvergleiche machen. Das sagt jetzt die Datenschutzbehörde. Eine Datenschutzorganisation hatte zuvor gegen eine Anzeige berufen. Das Innenministerium spricht von einer nicht nachvollziehbaren Entscheidung. Florian Katzinger berichtet.
2: Man werde die Entscheidung bekämpfen, heißt es in einer Aussendung des Innenministeriums. Der Einsatz des digitalen Bildabgleichs habe ein klares Ziel, Straftäter auszuforschen und diese zum Schutz der Menschen aus dem Verkehr zu ziehen. Die Datenschutzbehörde hat den Abgleich als besonders eingriffsintensiven Verarbeitungsvorgang bezeichnet, für den es derzeit keine ausreichende gesetzliche Grundlage gebe. Es müsse klare Regelungen geben, wann es eingesetzt werden dürfe. Im gegenständlichen Fall haben sich Demonstranten einer Klimademo in Wien zunächst geweigert, die Versammlung aufzulösen und dann auch die rechtlich gedeckte Identitätsfeststellung verweigert. Die Polizei hat von diesen Personen Fotos gemacht und diese mit Behördendatenbanken abgeglichen. Dadurch sind Anzeigen wegen Widerstands gegen die Staatsgewalt erst möglich geworden.
1: Israel hat erneut führende Mitglieder der palästinensischen Terrororganisation Hamas getötet. Wie die Hamas bestätigt, sind zwei hochrangige Mitarbeiter des Sicherheitsdienstes bei einem Luftangriff getroffen worden. Gestern hat die israelische Armee den Polizeichef der Hamas im nördlichen Gazastreifen getötet, ebenfalls durch einen Luftangriff. Drei Raumfahrer sind nach mehreren Monaten auf der internationalen Raumstation wieder auf die Erde zurückgekehrt. Die russische Sojus-Kapsel mit zwei Russen sowie einem NASA-Astronauten ist zum Mittag in der kasachischen Steppe gelandet, teilt die russische Raumfahrtbehörde Roskosmos mit. Trotz des russischen Angriffs auf die Ukraine arbeiten Russland und die USA auf der ISS weiter zusammen. Lili Tagger gewinnt als 10. Österreicherin ein WTA-Tennisturnier. Die 18-jährige Osttirolerin gewinnt das Finale in Prag gegen die Ukrainerin Darias Niko in 2 Sätzen. Damit zieht sie auch in die Top 50 der Tennis-Weltrangliste ein. Gerhard Brauska.
3: Ja, die 18-Jährige stürmt weiter Richtung Weltspitze. Auch die Nummer 54 der Weltrangliste, die Ukrainerin Darias Nigur, kann Tagger nicht stoppen. Im ersten Satz war es knapp in Prag. Die Österreicherin beweist wieder Nervenstärke, gewinnt 7-6. Im zweiten Satz legt die Osttirolerin noch einmal nach und gewinnt klar mit 6-2 und feiert den größten Sieg ihrer Karriere.
4: I mean, it was an amazing week. The atmosphere was just incredible. We're working very, very hard. So thank you for helping me every day to achieve my goals. Thank you.
3: Es war der erste österreichische Turniersieg auf der WTA-Tour seit 13 Jahren. Damit wird Lili Tagger zum ersten Mal in die Top 50 der Weltrangliste vordringen. Sie kassiert am Preisgeld $37.000 und spätestens jetzt weiß jeder, dass das größte Talent im Frauentennis aus Österreich kommt.
1: Das waren die Nachrichten mit Konstantin Hahn. Zum Wetter.
5: Meist geht es bewölkt weiter und speziell von Innsbruck bis zur Semmering-Wechselregion muss man mit Regenschauern und Gewittern rechnen. Sonne gibt es jetzt vor allem im Weinviertel östlich von Graz und am Bodensee und breit gestreut sind die Temperaturen. In den Landeshauptstädten hat es 20 Grad in Salzburg bis 32 Grad in Wien. Morgen dann 20 bis 28, im Osten und Süden auch um 30 Grad. Dazu Sonne und Wolken, von Nordwesten her ziehen auch Schauer auf und von Oberösterreich bis ins Burgenland weht kräftiger Westwind. So viel zum Wetter von Daniel Schlager.
6: ORF Radio Salzburg, Verkehrsinformation um 16.03 Uhr. A10 Tauernautobahn Richtung Villach bei St. Michael. Der Katschberg-Tunnel ist gesperrt. Im Tunnel steht ein Fahrzeug mit Panne. Am besten warten Sie die Dauer der Sperre auf der Autobahn ab. A10 Tauernautobahn in die andere Richtung, also Richtung Salzburg, zwischen dem Knoten Ponga und Pasloeg, Kolonnenverkehr und im Augenblick etwa 10 Minuten mehr Fahrzeit. Gute und vor allem sichere Fahrt mit Radio Salzburg.
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6: Kurz nach 4, da schauen wir gern in der Sportredaktion vorbei. Thomas Gronaus war in Obertrum beim Triathlon und am Weg dorthin kann uns wirklich gar nichts stoppen. Nothing's gonna stop us now. Schönen Nachmittag.

0: einen rot-weiß-roten Heimsieg bei den Herren und einen neuen Streckenrekord bei den Damen hat heute die 17. Auflage des Trummer Triathlons gebracht. Bei den Herren jubelte der gebürtige Vorarlberger Leon Pauger, bei den Damen die deutsche Caroline Pohle. Thomas Gronos hat sie in Obertrum beide vors Mikrofon bekommen. Thomas, bitte.
1: Ja, am Freitag hat sie einen neuen Streckenrekord angekündigt oder zumindest angekündigt, ihn sich zurückholen zu wollen und Wort gehalten. Und das nicht irgendwie, sondern regelrecht pulverisiert um fast 7 Minuten. Caroline Pohle, herzlichen Glückwunsch dazu. Wie hart war das Rennen heute?
2: Ehrlicherweise heute gar nicht so hart. Also ich bin ein bisschen überrascht. Ich habe vor 3 Wochen meine erste Langdistanz gemacht und anscheinend muss ich jetzt immer eine Langdistanz vor einer Mitteldistanz machen. Ich hatte heute richtig, richtig gute Beine beim Laufen. Wahrscheinlich hatte ich auch so ein bisschen Wut im Bauch von Rot noch und ich wollte heute unbedingt irgendwie ein richtig, richtig gutes Rennen machen für mich und meinen Frieden finden und ich glaube, das habe ich gefunden.
1: Ja, und bei den Männern, da hat es einen österreichischen Sieg gegeben durch den Vorarlberger Leon Pauger. Leon, herzlichen Glückwunsch dazu. Sie haben das Rennen auf der abschließenden Laufstrecke von hinten aufgerollt. Wie intensiv war das?
3: Ja, es war sehr hart. Ich muss sagen, beim Schwimmer und Radfahrer habe ich mich eigentlich nicht so gut gefühlt. Da haben wir schon gedacht, das wird heute recht ein zäher Tag. Und haben wir gedacht, beim Laufen wird es einfach nur noch überleben. Nach 10, 12 Kilometern habe ich dann gemerkt, normal, wenn jetzt nichts Gravierendes mehr passiert, könnte sich das ausgehen.
1: Ein Heimsieg dann schlussendlich, was bedeutet Ihnen der?
3: Ja, eigentlich schon sehr viel, weil bei mir die letzten zwei, drei Jahre recht schwierig waren in sportlicher Sicht. Und ich bin ja eigentlich jetzt so Wahl-Salzburger, also ich wohne da mit meiner Freundin und es ist jetzt so quasi meine zweite Heimat. Also schon sehr cool, sehr viele bekannte Gesichter da auf der Strecke gehabt. Jeder Zweite hat mich beim Namen gerufen oder habe ich kennt und es war schon irgendwie echt lässig.
1: Leon, danke schön. Viel Spaß beim Feiern. Genießen Sie den Tag noch und alles Gute. Jetzt geht's ans Erholen und für uns geht's zurück ins Landesstudio.

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Vielleicht sind Sie ja gerade auf dem Weg Richtung Süden. Dann warten Sie womöglich gerade nicht mehr vor dem gesperrten Katschberg-Tunnel. Die Sperre, die ist nämlich aufgehoben. Und ein bisschen darf ich Ihre Vorfreude noch auf Ihr Reiseziel noch ein bisschen weiter schüren. Ricky Poveri, Sara Perchetti Amo.

0: Es ist gleich 16:30. Hier folgen die Nachrichten aus Stadt und Land Salzburg.
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2: Um 16:30 im Nachrichtenstudio ist Tanja Gelecki. In der Faistenau sind heute Mittag 6 Autoinsassen bei einem Unfall leicht verletzt worden. Auf der Kreuzung Tiefbronaustraße-Ramsaustraße waren ein Kleinbus und ein Auto zusammengestoßen. Die Tiefbronaustraße war wegen des Einsatzes und der Aufräumarbeiten gut eine Stunde lang komplett gesperrt. Die Stadt Salzburg hat eines ihrer Müllabfuhrfahrzeuge der Ukraine geschenkt. Über die EU organisiert wird das Fahrzeug an die Stadt Pokrov übergeben. Bei dem 14 Jahre alten Fahrzeug mit fast 180.000 zurückgelegten Kilometern zahle sich eine Reparatur in Österreich nicht mehr aus, heißt es. In den vergangenen Jahren hat die Stadt insgesamt bereits 17 Fahrzeuge der Ukraine überlassen, teils aus dem städtischen Fuhrpark, teils vom Abfallservice. Noch zum Sport. Das Salzburger Lechner Racing Team hat heute beim Porsche Supercup auf dem Hungaroring bei Budapest seinen zweiten Saisonsieg gefeiert. Der Finne Markus Amand holt im 5. Saisonrennen seinen Premierensieg im Porsche Supercup. Der Niederländer Robert De Haan, Sieger beim Rennen auf dem Red Bull Ring in Spielberg, muss sich heute mit Rang 5 zufrieden geben. 3 Rennen stehen im Porsche Supercup in dieser Saison noch auf dem Programm. Zu den Wetteraussichten am Abend und in der ersten Nachthälfte sind noch teils kräftige Regenschauer und Gewitter möglich, die nach Mitternacht weniger werden. Die Temperaturen sinken auf 18 bis 10 Grad. Morgen Montag wird es wechselhaft und windig. Sonnige Phasen wechseln sich immer wieder mit dichten Wolken ab. Dazu kommen ein paar Regenschauer und Gewitter. Es wird lebhafter West- bis Nordwestwind. Im Flachgau und im Lungau erreichen die Spitzen um die 40 km/h. Bei Höchstwerten morgen zwischen 22 und 25 Grad.
0: ORF Radio Salzburg, Verkehrsinformation um gleich 16.32 Uhr. A10 Tauernautobahn Richtung Salzburg zwischen dem Knoten Ponga und Pasloeg. Kolonnenverkehr und aktuell etwa 10 Minuten mehr Fahrzeit. Gute und vor allem sichere Fahrt mit Radio Salzburg.
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0: geschützte Tiere oder Pflanzen aus dem Urlaub mitbringen ist in der Regel keine gute Idee, weil verboten. Dennoch beschlagnahmt der Zoll jedes Jahr Tonnen und die Strafen, die sind hoch. Barbara Ganzfuß berichtet.
1: Bis zu 50.000 Euro kann es kosten, wenn jemand streng geschützte Pflanzen oder Tiere mitbringt, so Roland Kahner vom österreichischen Zoll.
2: Im Vorjahr waren es 7 Warane, lebende Warane in einem Koffer. Sonst haben wir schon über 150 Seepferdchen in einem Koffer gehabt.
1: Auch Pflanzen, Obst und Gemüse aus Nicht-EU-Ländern können ein Gesundheitsrisiko sein oder eine Gefahr für die Landwirtschaft, sagt Landwirtschaftsminister Norbert Totschnig von der ÖVP.
3: Wenn Sie Urlaub genießen, nehmen Sie Fotos mit und gute Erinnerung und keine Mitbringsel, die am Ende bei uns zu Schäden in der Natur oder in der Landwirtschaft führen.
1: Der Appell, vorher informieren, um Strafen und Probleme zu vermeiden.

0: 8 Minuten vor 5, Zeit, die Kollegen in Wien zu fragen, worüber berichtet ihr im Journal? Um 5, Konstantin Hahn.
1: Nach dem tödlichen Angriff bei der Regenbogenparade in Berlin wird weiter nach dem 21-jährigen Tatverdächtigen gefahndet. Der deutsche Innenminister Dobrindt spricht klar von einem islamistischen Terroranschlag. Am Abend soll es auch ein Statement des deutschen Kanzlers Merz geben. Das und mehr im Journal um 5.

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1: Willkommen zum Journal um 5, das sind unsere Themen. Attentat auf Berliner Regenbogenparade als islamistischer Anschlag eingestuft. Die Bundesregierung ringt um eine Einigung bei der Zivildienstdauer. Im Journalstudio begrüßt sie Konstantin Hahn. Nach dem Anschlag auf die Berliner Regenbogenparade fahndet die Polizei immer noch nach dem 21-jährigen Täter. Mit einem Kastenwagen hat er eine Person getötet und weitere Menschen schwer verletzt. Der deutsche Innenminister Dobrindt stuft die Tat inzwischen als islamistischen Terroranschlag ein. Aus Deutschland Andreas Jölli.
2: Berlin steht unter Schock. Eine tote Frau, 29 zum Teil schwer Verletzte. Der mutmaßliche Täter fährt bei den Feiern zum Christopher Street Day mit einem Kastenwagen in Menschen, die im Tiergarten unterwegs sind, geht danach mit einer Machete auf sie los. Innenminister Alexander Dobrindt.
3: Alles, was wir hier sehen, deutet darauf hin, dass wir es mit einem islamistischen Terroranschlag zu tun haben.
2: Der 21-jährige Deutsche mit libanesischem Hintergrund ist kein Unbekannter.
3: In der Vergangenheit auffällig durch ein hohes Maß an Straftaten, durch eine Radikalisierung durch eine Zugehörigkeit zur islamistischen Szene.
2: Nach der Tat wird der Christopher Street Day abgebrochen. Heute gedenken hunderte Menschen am Brandenburger Tor der Opfer. Kanzler Friedrich Merz bezeichnet die Tat als Angriff auf unsere Gesellschaft, die mit aller Härte verfolgt werde. Nach dem Anschlag hat die Polizei ihre Präsenz sichtbar verstärkt.
1: Die heimische Bundesregierung will morgen das angekündigte Social-Media-Verbot für unter 14-Jährige beschließen. Weil auch die Wehrdienstreform präsentiert werden soll, findet die Sitzung in der Schwarzenberg-Kaserne in Salzburg statt. Bis dato gibt es bei dem Thema aber noch keine Einigung. Aktueller Streitpunkt ist die Dauer des Zivildienstes, berichtet Maria Kern.
4: Derzeit werde noch verhandelt, heißt es bei den Regierungsparteien. Konkret spießt es sich beim Zivildienst. ÖVP und SPÖ dürften sich auf 9 Monate Zivildienst plus 2 Monate an Schulungen oder Übungen verständigt haben. Doch die Neos stehen da nach wie vor auf der Bremse. Beim Grundwehrdienst dürften die 3 Parteien dagegen einen Kompromiss gefunden haben. Zu 6 Monaten Grundwehrdienst sollen 3 Monate an Milizübungen dazukommen. Niederösterreichs Militärkommandant Georg Hertinger sagt zu diesem Modell:
5: Wenn es kommt, dann gehört es rasch umgesetzt, sodass wir ab dem nächsten Jahr irgendwann damit beginnen können, das auch in unsere Ausbildung hineinzubringen.
4: Das Bundesheer hätte wie die ÖVP 8 Monate Grundwehrdienst und 2 Monate an Übungen bevorzugt. Doch SPÖ und Neos waren gegen dieses Modell.
1: Die Waldbrände in Südeuropa nehmen immer größere Ausmaße an. Im Südwesten Frankreichs haben sich die Flammen weiter ausgebreitet und den Großraum Bordeaux erreicht. Nach Angaben der Behörden wurden allein im Südwesten Frankreichs mehr als 220.000 Menschen in Sicherheit gebracht. In Spanien mussten wegen der schweren Waldbrände knapp 75.000 Menschen in Sicherheit gebracht werden. Auch in Süditalien halten mehrere Waldbrände die Einsatzkräfte in Atem. Auf Sardinien musste wegen eines sich rasch ausbreiteten Feuers etwa ein Seniorenheim evakuiert werden. Der Berg Olymp in Griechenland ist zum UNESCO-Weltkultur- und Naturerbe erklärt worden. Das Welterbe-Komitee hat bei einer Tagung in Südkorea beschlossen, die Region um den Olymp in die Welterbeliste aufzunehmen. In der griechischen Mythologie ist der Olymp die Heimat der 12 olympischen Götter. Der Berg ist fast 3000 Meter hoch, er liegt rund 100 Kilometer südwestlich von Thessaloniki. Der Formel 1 Grand Prix in Budapest endet mit einem Sieg für McLaren. Weltmeister Lando Norris setzt sich im letzten Rennen vor der Sommerpause durch. Gerd Brauska.
6: Der Brite wiederholt den Vorjahressieg, gewinnt von der Pole Position aus und feiert seinen 12. Grand Prix-Sieg, den ersten Sieg als Weltmeister.
7: Beautiful. Car was unbelievable today. Well done, guys. Incredible. Thank you very much. I love you all.
6: Max Verstappen rettet Rang 2 ins Ziel vor Kimi Antonelli, der immerhin als Dritter noch mitdurft zur Siegerehrung. Dahinter dann die Ferraris, 4. Charles Leclerc, 5. Lewis Hamilton, der wegen einer 5-Sekunden-Strafe hinter seinen Teamkollegen zurückfällt. Und George Russell verpatzt den Start, kämpft sich vom letzten Platz noch auf Rang 7 vor. In der Weltmeisterschaft nimmt Kimi Antonelli 50 Punkte Vorsprung auf Hamilton mit in die 4 Sommerpause und kann damit den Urlaub, glaube ich, genießen.
1: Das war das Journal um 5 mit Konstantin Hahn. Und jetzt zum Wetter.
8: Am Abend gehen noch einige Regenschauer und einzelne Gewitter nieder. Das stärkste derzeit südlich von Kindberg im Mürztal. Im Lauf der Nacht klart es dann zeitweise auf, die Schauer klingen ab. Tiefstwerte im Berg- und Hügelland vereinzelt nur 10, meist aber 15 bis 23 Grad. Morgen dann im Norden und Osten kräftiger Westwind, vereinzelt sogar Sturmböen. Dazu ein Mix aus Sonne, Wolken und einzelnen Schauern. Viel Sonne am Vormittag noch im Süden, länger nass am ehesten im Nordstauderalpen. Die Höchstwerte meist 22 bis 30 Grad. So viel zum Wetter von Daniel Schlager.
9: ORF Radio Salzburg, Verkehrsinformation um 17.05 Uhr. A10 Tauernautobahn Richtung Salzburg. Zwischen dem Knoten Ponga und Pasluik Kolonnenverkehr und in etwa 10 Minuten mehr Fahrzeit. Gute und vor allem sichere Fahrt mit Radio Salzburg.
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9: 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Der Sonntagnachmittag geht über in die Tea Time und ich habe die Hits dazu vorbereitet. Bisschen was zum Mitsingen für den Anfang. Umberto Tozzi, Tea

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1: Jetzt heißt es wieder Österreich erleben. Heute Burgenland erleben. Bitte einsteigen, der Fahrplan ist egal, der Motor sind wir selbst. Bei Oberpullendorf im Mittelburgenland wird auf einer ehemaligen Bahnstrecke nicht mit der Lok gefahren, sondern mit der Draisine. Warum das Spaß macht und sich perfekt für einen Ausflug mit der ganzen Familie eignet, weiß Julia Paus.
2: Bei einer Draisine denken viele wohl an Schienenfahrzeuge, die man pumpend mit den Armen antreibt. Hier braucht man den Bizeps aber nicht, Günter Glöckl.
3: Wir haben ursprünglich wollen Pumptraisine machen, haben das getestet und dann sind wir draufgekommen, da fallen auch die Hände ab. Das sind Bewegungen, die du nicht gewohnt bist.
2: Drum wird hier geradelt.
3: Es treten immer zwei genießende Landschaft.
2: Und die Landschaft zieht sich 23 Kilometer durchs schöne Mittelburgenland.
3: Ich beginne in Blaufränkischland von der einen Seite. Da habe ich links und rechts diese Weingärten. Im Frühjahr habe ich diese Rapsfelder. Und jetzt zum Beispiel sieht man Schieberall die Sonnenblumenfelder blühen. Und das ist schon einzigartig.
2: Ja, es geht am Anfang ganz minimal bergauf, dafür zum Schluss ganz leicht bergab. Das spürt man schon.
4: Nee, es ist schon anstrengend, man muss schon geübt sein, glaube ich.
5: Super war es bis jetzt, spitzenmäßig. Anstrengend tatsächlich, man unterschätzt es ein bisschen.
2: Also am besten, man wechselt sich schon ab oder man stärkt sich. Es gibt am Weg Pausenstationen mit super Essen. Mein Liebling, die süße Station.
3: Bei der süßen Station werden frische Palatschinken gemacht. Dort haben wir auch eine Konditorei, also werden täglich frische burgische Mehlspeisen produziert.
2: So kann man einen Ausflug eben auch in die kulinarische Seele des Burgenlandes machen, mit einer Draisinentour. Und nachher wieder abtrainieren beim Bergabfahren, oder wie?
3: Genau. Wir sagen immer zu unseren Kunden, iss lieber zwei Palatschinken, weil je schwerer es bist, desto schneller du es bergab.
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1: Festspiele mit Appell für Freiheit und Demokratie eröffnet. Alkoholisierte Autolenkerin prallt frontal gegen einen Baum. Das Wetter ist morgen wechselhaft. Tanja Gelecki begrüßt Sie zum Journal um 17:30. Bundespräsident Alexander Van der Bellen hat heute Mittag die 106. Salzburger Festspiele offiziell eröffnet. Festrednerin war die belarussische Bürgerrechtlerin und Musikerin Maria Kalesnikava. Sie hat in ihrer Rede über Freiheit, die Kraft der Kunst und Demokratie gesprochen. Insgesamt sind in diesem Festspielsommer rund 218.000 Karten aufgelegt. Vor der Eröffnung der Festspiele hat die Gewerkschaft wieder eine Protestaktion abgehalten, wegen der festgefahrenen Kollektivvertrag. Verhandlungen im Tourismus. Nach 4 Monaten gebe es noch immer kein Ergebnis, beklagt die Verhandlungsleiterin der Gewerkschaft, Eva Eberhardt.
2: Alle Beschäftigten, was in der Branche Hotellerie und Gastronomie arbeiten, verdienen einen Respekt und Abgeltung der Inflation von 3,6%.
1: Der Chefverhandler der Arbeitgeberseite, der Salzburger Hotelier Georg Imlauer, hat wenig Verständnis für die Aktion der Gewerkschaft. Die Arbeitgeber hätten ihr Angebot bereits von 2,5% Lohnerhöhung auf 3,4% aufgebessert.
3: Bei Verhandlungen ist es so, dass die Verhandlungsteilnehmer sich beide bewegen müssen. Und wenn sich nur einer bewegt, dann sind die Verhandlungen zum Scheitern verurteilt.
1: Es wird aber zeitnah weitere Gespräche geben, so Imlauer. Direkt an der Salzburger Landesgrenze rund um den Nussensee zwischen Strobl und Bad Ischl hat ein 35-Jähriger gestern Abend Kriegsrelikte aus dem Zweiten Weltkrieg entdeckt. Die Bezirkshauptmannschaft hat den Uferbereich und den Rundweg sofort gesperrt. Heute ist mit der Räumung des Sees begonnen worden. Dabei sind insgesamt rund 200 Kilo Munitions-, Zünd- und Sprengmaterial sichergestellt worden. Außerdem sind auch 2 Stück 1 Kilo TNT-Sprengsätze freigelegt und durch den Entminungsdienst gesichert. Die Kriegsrelikte sind zum Vorschein gekommen, weil der Pegelstand des Sees wegen der anhaltenden Trockenheit so niedrig ist. Einen Fernsehbericht zu sehen Sie am Abend auch in Salzburg heute, wie gewohnt um 19 Uhr in ORF 2. In der Nacht auf heute hat eine stark alkoholisierte Probeführerscheinbesitzerin in Schwarzach einen Unfall verursacht. Die 19-Jährige ist in der Nähe des örtlichen Schwimmbads mit einem Auto gegen einen Baum geprallt. Sie ist dabei so schwer verletzt worden, dass sie von der Rettung ins Spital gebracht worden ist. Ein Alkotest bei der jungen Frau hat laut Polizei 1,44 Promille ergeben. Deshalb musste sie auch ihre Lenkberechtigung abgeben. Und jetzt zu den nationalen und internationalen Nachrichten in einfacher Sprache.
4: In der deutschen Hauptstadt Berlin hat der Christopher Street Day stattgefunden. Dabei feiern und demonstrieren Schwule, Lesbe und andere sexuelle Minderheiten auf der Straße. Bei dieser Feier ist ein Auto in die Menschenmenge gerast. Eine Frau ist getötet worden, mehrere Menschen wurden verletzt. Der Fahrer des Autos ist geflüchtet. Die Polizei glaubt aber, dass sie den Fahrer kennt. Der Verdächtige ist demnach ein Islamist. Die Polizei fahndet nach ihm. Noch weiß man aber nicht, ob der Verdächtige wirklich mit dem Auto gefahren ist. Man weiß auch noch nicht, warum der Täter in die Menschenmenge gefahren ist. Der deutsche Bundeskanzler Friedrich Merz und der Berliner Bürgermeister Kai Wegner verurteilen die Tat. Lili Tagger ist das größte Tennistalent in Österreich. Die 18-Jährige hat in Prag ihr erstes WTA-Turnier gewonnen. Bei den WTA-Turnieren spielen die besten Tennisspielerinnen der Welt. Lili Tagger hat im Finale gegen die Ukrainerin Daria Snigur 7:6 und 6:2 gewonnen. Lili Tagger ist erst die 10. Österreicherin, die ein WTA-Turnier gewonnen hat. Lili Tagger ist nun eine der 50 besten Tennisspielerinnen in der Weltrangliste. In der kommenden Woche wird es in Österreich wieder sehr heiß. Laut Wetterexperten der Geosphere Austria wird es am Montag und Dienstag noch wechselhaft. Das heißt, es gibt abwechselnd Sonnenschein und Wolken. Auch Regenschauer und Gewitter sind möglich. Am Mittwoch steigt die Temperatur dann aber auf bis zu 37 Grad. Bis zum Freitag kann es dann sogar 38 Grad heiß werden. Vor allem im Osten von Österreich wird es besonders heiß. Diese neue Hitzewelle fällt genau in die Zeit der sogenannten Hundstage. Das ist die Zeit vom 23. Juli bis zum 23. August. Das ist meistens die heißeste Zeit im gesamten Sommer. Das waren die Nachrichten in einfacher Sprache, gelesen von Paul Kraker.
1: Noch zu den Wetteraussichten am Abend und in der ersten Nachthälfte sind noch teils kräftige Regenschauer und Gewitter möglich, die nach Mitternacht weniger werden. Die Temperaturen sinken auf 18 bis 10 Grad. Morgen Montag wird es wechselhaft und windig. Sonnige Phasen wechseln sich immer wieder mit dichten Wolken ab. Dazu kommen ein paar Regenschauer und Gewitter. Es wird lebhafter West- bis Nordwestwind. Im Flachgau und im Lungau erreichen die Spitzen um 40 km/h. Die Höchstwerte erreichen morgen 22 bis 25 Grad.
5: ORF Radio Salzburg, Verkehrsinformation um 17.35 Uhr. A10 Tauernautobahn Richtung Salzburg zwischen Werfen und Pasloeck, kurz nach dem Zetzenbergtunnel. Hat ein Auto eine Panne? Bitte warten Sie die Dauer der Sperre dort am besten ab. Und ebenfalls A10 Tauernautobahn Richtung Salzburg zwischen dem Knoten Pongau und Pasloeck, Kolonnenverkehr und 10 Minuten mehr Fahrzeit. Gute und vor allem sichere Fahrt mit Radio Salzburg.
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0: Vielleicht wird das bei Ihnen ja heute Abend ein Abend für den Fernsehsessel. Was gibt's denn da heute zu sehen, Alexandra Ludwig? Hm?
1: Kommen wir zum Sonntagabend. Da startet ORF 1 mit dem US-amerikanischen Katastrophenfilm Greenland. In der Hauptrolle Jared Butler, der seine Familie in Sicherheit bringen muss, bevor ein Komet auf die Erde trifft. Danach folgt noch das biografische Drama Rush, alles für den Sieg. Und zwar anlässlich des 50. Jahrestages von Niki Lauders schwerem Rennunfall am Nürburgring am 1. August. In ORF 2 ermitteln am Sonntagabend zuerst Adele Neuhauser und Harald Krasnitzer im Tatort Pumpen, bevor dann um 22.15 Uhr die neue dokumentarische Sommerreihe So funktioniert Österreich startet. Die erste Folge von Filmemacher Michael Reisegger dokumentiert die alltägliche Arbeit beim Roten Kreuz.
0: Na, da ist doch für jeden was dabei, denke ich.

0: perfekt.
1: Simon Jaritz-Rudle sagt für heute Danke und auf Wiederhören. Hier geht's gleich weiter mit der Schlagerparty. Und Wolfgang Zahn und ich wünsche einen wunderbaren Sonntagabend.

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1: Am Mikrofon Paul Kraker. In Spanien und in Frankreich wüten weiterhin verheerende Waldbrände. Im Gebiet um Bordeaux in Südwestfrankreich sind 220.000 Menschen in Sicherheit gebracht worden. Die Flammen rücken Bordeaux immer näher. Bei den Bränden nahe Madrid hat sich für die Löscharbeiten das Wetter etwas gebessert. Trotzdem breiten sich die Brände aus. Aus dem Brandgebiet bei Madrid meldet sich Josef Manola.
2: Der Kontrast zwischen dem Leben in der Hauptstadt und dem nur 40 Kilometer entfernten Brandgebiet könnte nicht größer sein. In Madrid scheint die Sonne bei 24 Grad. Über der Brandzone ziehen dichte Rauchwolken. Der beißende Geruch von Asche liegt in der Luft. Der Temperatursturz in der vergangenen Nacht hat den Feuerwehren geholfen. Die Zahl der Menschen, die ihre Häuser verlassen mussten, steigt von Stunde zu Stunde. Das heißt, das Brandgebiet weitet sich aus. Ein Vergleich macht es deutlich. Die drei Brandherde westlich von Madrid haben innerhalb einer Woche eine größere Fläche zerstört, als im ganzen Vorjahr in dieser Region verbrannt ist. Die Behörden sprechen noch von einem Feuer, das außer Kontrolle ist. Für die kommenden Tage werden wieder Spitzentemperaturen erwartet. Die angespannte Lage wird sich weiter verschärfen.
1: Der deutsche Innenminister Alexander Dobrindt stuft die Amokfahrt beim Christopher Street Day in Berlin als islamistischen Terroranschlag ein. Dobrindt sagt, alles deutet auf ein islamistisches Motiv hin. Nach dem Tatverdächtigen wird gefahndet. Er ist deutscher, libanesischer Herkunft und vorbestraft. Der Mann soll gestern mit einem Kastenwagen in die Menschenmenge beim Christopher Street Day gefahren sein und auf Teilnehmer eingestochen haben. Eine Frau wurde getötet, 29 Menschen verletzt, 3 davon lebensgefährlich. Die ÖVP fordert eine Wiedereinführung einer Steuerfreiheit von Aktiengewinnen nach bestimmter Zeit. Die Volkspartei argumentiert, das würde die Pensionsvorsorge erleichtern. Die NEOS unterstützen das, die SPÖ lehnt den Plan ab. In Österreich konnte man früher Aktien mit Gewinn steuerfrei verkaufen, wenn man die Aktie mindestens ein Jahr lang gehalten hatte. Seit 2012 muss man immer 27,5% Steuer auf Gewinne zahlen, egal wie lange man die Aktie hat. Nach dem gestrigen Polizeieinsatz in Bregenz ist der Zustand des angeschossenen 24-Jährigen stabil. Der Mann hat gestern seine Mutter und einen Polizisten bedroht. Ein Kobo-Beamter hat dann geschossen. Christian Huber informiert.
3: Der 24-Jährige, der zuerst seine Mutter und dann die Polizei mit einem Messer bedroht haben soll, liegt weiter im Spital. Sein Zustand wird als stabil beschrieben. Ermittelt wird jetzt auch gegen den Cobra-Polizisten, der geschossen hat. Die Staatsanwaltschaft prüft, ob die Schussabgabe des Polizisten gerechtfertigt war, etwa durch eine Notwehrsituation. Der 24-Jährige selbst wird wegen gefährlicher Drohung, Widerstands gegen die Staatsgewalt und versuchter schwerer Körperverletzung angezeigt. Ein Gutachten soll klären, ob der 24-Jährige zurechnungsfähig war.
1: Das waren die Nachrichten mit Paul Kraker. Und nun zum Wetter.
4: In den nächsten Stunden gehen noch ein paar teils kräftige Regenschauer und Gewitter nieder, speziell in Kärnten und der Steiermark sowie im südlichen Niederösterreich. Im Laufe der Nacht werden die Schauer langsam weniger, hören aber nicht ganz auf. Tiefstwerte zwischen 8 Grad in einzelnen Tälern und 22 im windigen Osten. Morgen an der Alpen-Nordseite immer wieder Wolken und ein paar Regenschauer, dazwischen auch Sonne. Im Osten und Süden länger sonnig und nur einzelne Schauer. Häufig lebhafter bis starker Westwind und zwischen 21 Grad im Ausseerland und 31 in Kärnten. So viel zum Wetter mit Jörg Stibor.
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8: Grüß euch alle miteinander. Ich freue mich schon sehr. Ich sitze da mit dem Wolfi heute und ich freue mich schon auf eine Stunde Schlagerparty mit euch. Und ich hoffe, es wird lustig und ihr habt Lust drauf.
7: Was heißt, du hoffst, es wird lustig?
8: Es wird bestimmt lustig.
7: Es wird garantiert

0: Charlene ist heute bei mir in der Schlagerparty. Herzlich willkommen.
1: Ja, freue mich sehr, wirklich.
0: Du, liebe Grüße von Semino Rossi soll da ausrichten.
1: Ja, der war ja letzte Woche aufwärmen da.
0: Der hat deinen Sessel quasi vorgewärmt.
1: Und deswegen ist er so hoch. Jetzt verstehe ich, das macht alles einen Sinn.
0: Und er schwärmt in den höchsten Tönen von dir.
1: Ma. Ja. Ist ja süß. Ich habe ihn ja da schon auf deiner Wall of Fame habe ihn ja schon begutachtet. Man kann ihn ja nur gern haben, muss man ja wirklich sagen.
0: Er ist ein wirklich sehr, sehr netter, bescheidener Mensch. Ihr habt gemeinsam ein Duett gehabt. Wie hast denn du erlebt?
1: Ja, einfach sehr, sehr lustig. Also vor allem, er ist sehr seriös immer. Das gefällt mir auch schon sehr gut. Er ist wirklich ein Gentleman und hinter den Kulissen und sonst ist er einfach ein unglaublich lustiger Kerl, mit dem man echt viel lachen kann.
0: Du warst lange nicht bei mir. Ich hab nachgeschaut, ich habe alte Fotos gefunden. Ich glaube, es waren 3 Jahre. Hey, in diesen 3 Jahren ist wahnsinnig viel passiert.
1: Ja, ist wirklich. Aber passiert ja immer ganz viel. Nur in meinem Fall, ja, waren es halt viele Sachen, die andere Menschen halt manchmal vielleicht nicht erleben dürfen, für die ich wirklich wahnsinnig dankbar bin. Für jede einzelne Situation bin ich wirklich sehr, sehr dankbar.
0: Und du hast damals gesagt, du möchtest Musik machen, du möchtest bekannter werden, du möchtest bei großen Festivals auftreten. Ich glaube, das ist alles passiert mittlerweile, ne?
1: Ich glaube, es war jetzt mittlerweile schon fast alles dabei, ja.
0: Was war das größte Event? Du warst da bei der Starnacht?
1: Ja, Starnacht war ich jetzt dieses Jahr auch wieder, ich glaube, jetzt das 4. oder 5. Mal.
0: War immer was Besonderes, ne?
1: Ja, es gigantisch. Ein super cooles Format. Und wie gesagt, man weiß ja nie, was passiert und wohin einen das Leben trägt. Also ich bin echt einfach für jeden Moment immer so dankbar, dass ich das machen darf, weil das ist ja wirklich ein Privileg. Das kann ja nicht jeder machen, nur weil er jetzt drauf Lust hat oder so. Da gehört ja vieles dazu.
0: Du willst das doch auch, ist deine neue Single. Die ist wirklich neu, die ist nur keine 3 Wochen alt.
1: Ja.
0: Und ich habe gelesen, die beschreibt das Knistern zwischen 2 Menschen.
1: Ja.
0: Magst du uns das ein bisschen näher ausführen, bevor wir es uns anhören?
1: Ja, ich bin immer ein Fan davon, Gefühle in meinen Songs irgendwie einzubauen. Und das kennt man, ob das jetzt was wird oder nicht, das ist ja immer egal. Aber wenn man manchmal jemanden kennenlernt oder jemanden trifft, dann knistert es manchmal so. Und man hat dann das Gefühl, bah, ja, vielleicht könnte es ja mal mehr draus werden oder so. Und darum geht es in dem Song auch nicht einmal darum, dass es dann so ist, aber um diese Gedanken, die man dann vielleicht hat.

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1: Liebe Charlene, du warst generell sehr fleißig in letzter Zeit, gönnst dir wenig Pausen. Du hast eine hohe Schlagzahl, was neue Musik angeht. Man liest alle Monate eine neue Single. Kapitel 1 ist jetzt auch noch nicht so lang her.
2: Ja, März glaube ich, ja.
1: Ja, du machst viel. Du bist gerade in einer sehr kreativen Phase offensichtlich.
2: Ja, wir versuchen halt abzudecken, dass der Markt das einfach immer mehr verlangt, und Lieder haben wir ja ohne Ende, also wir könnten ja noch viel mehr raushauen. Also Lieder, wir müssen immer schauen, welches nehmen wir jetzt, weil an und für sich haben wir Ideen, haben wir ohne Ende.
1: Also wie machst du das dann? Liegen die alle schon parat und du denkst,
2: die sind alle schon fertig, also sind jetzt mittlerweile
1: auch fertig abgemischt und?
2: Ja, wahrscheinlich teilweise. Viele Leichen liegen im Keller, würde ich mal sagen, und ja, wir schauen dann einfach, was gut funktioniert. Weil mir ist immer wichtig, dass wir nicht einen Song aufnehmen und dann sagen, das wird er jetzt und den machen wir in einer Woche. Wir lassen den echt liegen, also ein paar Monate oft. Und dann hören wir wieder rein und dann schauen wir, gefällt er mir noch immer oder was ist passiert in der Zeit? Kann ich mich noch daran erinnern überhaupt, was ich gesungen habe? Ja, so, also dass der Wiedererkennungswert schon einmal bei einem selber funktioniert. Weil oft ist man ja euphorisch, neues Lied, boah, super, ist immer gleich alles super, was Neues. Aber wir schauen da schon, dass wir dem ein bisschen Zeit auch zum Reifen geben. Das ist witzig, ja.
1: Bist du da die Einzige, die entscheidet, oder sind da mehr Menschen in diesem Denkprozess dabei?
2: Also die Mama frage ich ganz oft.
1: Nein, die Mama.
2: Mir gefällt. Und meine Geschwister. Und ja, ich frage da gern schon ein bisschen rundherum. Ich mache dann so Snippets und sage dann mal, rankt's mir mal die 5 Lieder, was sagt ihr? Und das ist echt immer interessant, was dabei rauskommt. Aber es gibt da immer klar Favoriten. Also meistens sind der dritte, vierte, fünfte Platz so mittelmäßig, aber auf Position 1 und 2 werden fast alle dasselbe Lied dann.
1: Und deckt sich das mit dem, was du dir denkst? Oder ist das oft verschieden?
2: Nein, meistens genau gleich.
1: Gleich.
2: Aber das bestätigt halt. Das ist ja gut. Das muss ja, mir muss es ja gefallen, aber es ist ja dann umso schöner, wenn es auch rüberkommt. Weil es bringt ja nichts, wenn es nur bei mir rüberkommt. Das muss ja bei anderen auch rüberkommen.
1: Also das, was wir als Fans dann zu hören bekommen, ist quasi die Creme de la Creme.
2: Ja, nur das Beste. Und die anderen Lieder, die liegen irgendwo.
1: Lass uns Musik machen von dir. Ja. Was sollen wir uns anhören?
2: Kapitel 1. Kennt man machen, die letzte Single.
1: Sehr gern.
2: Passt.
1: Du bist der DJ. Legst du auf auch manchmal?
2: Yes. Nein, ja.
1: Gar nicht.
2: Nein, das habe ich noch nie probiert.
1: Aber das kannst du sicher.
2: Lustig wäre es sicher.

0: Charlene heute bei mir in der Schlagerparty. Ich habe die KI befragt. Arbeitest du mit KI?
1: Nur wenn es wichtige E-Mails sind, wo ich keinen Rechtschreibfehler drin haben will.
0: Ach so, nur zu solchen Sachen.
1: Ja, so zum Korrigieren, ja.
0: Na, ich habe die KI befragt, habe geschrieben, was muss ich tun, um das Herz von Charlene zu gewinnen?
1: Na bitte.
0: Und die KI sagt, da musst du dich hinten anstellen. Charlene ist vergeben und führt ein erfülltes Familienleben. Das ist eh nichts Neues. Ja. Aber laut ihrer Musik, schreibt die KI weiter, ist ihr Folgendes wichtig. Entschlossenheit.
1: Ja.
0: Stimmt?
1: Ja.
0: Keine Spielchen.
1: Ja.
0: Und das erste Gespräch ist entscheidend.
1: Ja, da bin ich mittlerweile wahrscheinlich drüber hinausgewachsen.
0: Oder wichtig.
1: Zumindest. Ja, wichtig, ja. Mittlerweile habe ich schon gelernt, dass manchmal schon ein bisschen die Situation abhängig davon ist, wie das erste Gespräch ausgeht. Da gebe ich Menschen schon eine zweite Chance. Aber ich muss auch sagen, eigentlich ist es schon so, weil ich weiß schon schnell mal, wie Menschen ticken.
0: Aber ist doch interessant, was die KI über einen alles schon schreibt und weiß. Irgendwie.
1: Als ich sie vor 2 Jahren gefragt habe, zumindest habe ich einen Screenshot von einem Bekannten bekommen und der hat geschrieben, Charlene Egger ist eine Schlagersängerin und ist seit 1992 mit der Südtirolerin Gabi verheiratet und sie haben 2 Kinder. Das ist gestanden. Also sie ist über sich hinausgewachsen, muss man sagen. Die Gabi ist übrigens Semino, seine Frau, und ich habe 1992 noch gar nicht klebt.
0: Okay, also die aber KI hat sich ein bisschen...
1: Sie hat dazugelernt. Brav.
0: Sie hat ein bisschen dazugelernt. Lerne ich die Charlene, so wie sie ist, gut kennen, wenn ich ihre Musik höre? Also wenn ich deine Musik höre, kenne ich die dann automatisch gut? Ist das viel Autobiografie dabei?
1: Das wäre dann wahrscheinlich ein bisschen zu positiv. Ich versuche schon nicht nur auf mich persönlich einzugehen, sondern auch auf Dinge, die andere Menschen beschäftigen und berühren. So wie bei Sag lieber nichts, dass ich viel beobachtet habe, dass Menschen sich einfach nicht trauen, Dinge anzusprechen. Die haben so Angst davor, sie Sachen schlimmer zu machen, wenn sie nicht ansprechen. Ich für mich habe schon lange gelernt, man muss Dinge ansprechen. Es wird nicht schlimmer, es wird zu 99% in 99% der Fälle einfach nur besser. Und das war so ein bisschen so ein Mutmacher-Song. Und deshalb, wie fühlst du nichts? Also ich versuche schon ein bisschen andere Situationen und nicht so das Schönste am Leben auch ein bisschen wieder zu spiegeln. Weil es ist nicht immer alles schön und nicht für jeden. Und man muss nicht immer nur so tun, als war alles immer Perfektes.
0: Was ich einmal fantastisch finde, sind deine Tanzmoves.
1: Ja.
0: Finde ich sehr gut. Wie lange muss man das, weil ich könnte es nie nachmachen. Ich meine, das sind immer ähnlich. Ne?
1: Ja.
0: Weil
1: du machst immer die es spielt sich so ein irgendwie mit sich selber, ja.
0: Hast du das gelernt oder kann man das auf einmal? Oder?
1: Ich bin schon in eine Tanzschule gegangen, 4 Jahre lang, und ich habe ein Musical gemacht.
0: Extra dafür?
1: Nein, wo ich Kind war, wo ich Jugendliche war, da habe ich so Showdance gemacht. Und ich habe dann auch Musicals gemacht und da muss man auch Choreografien lernen.
0: Also singen und tanzen gleichzeitig?
1: Ja, als lustig.
0: Du bist Lehrerin, haben wir schon erwähnt.
1: Ja.
0: Was sagen die Kinder zur berühmten Frau Lehrer?
1: Ja, ich weiß nicht, das ist halt so unverändert. Das ist wieder haben die Mama, die kennen das nicht anders. Also die freut das voll und die sind auch stolz und die finden das auch cool. Aber sonst ist das eigentlich kein Thema. Ich singe auch keine eigenen Lieder, außer zu Weihnachten. Da zwingen sie mich immer, dass wir ein Weihnachtslied von mir singen. Aber sonst singe ich auch mit ihnen nichts von mir.
0: Nicht?
1: Nein.
0: Ich hätte mir das schon so vorgestellt.
1: Nein,
0: dass
1: ich
0: du
1: mag das nicht. Das ist mir voll unangenehm.
0: Achtung, nein. Kinder, jetzt kommt ein neuer Song.
1: Nein.
0: Und ihr sagt mir, Kindermund tut Wahrheit kund.
1: Nein.
0: Und ihr sagt mir gleich, was da von heute.
1: Nein, das kann ich nicht.
0: Okay.
1: Das geht irgendwie für mich nicht.
0: Dann spielen wir für Radio Salzburg Publikum Musik. Du darfst, ja. Du darfst aussuchen, sehr gern.
1: Ja, ich liebe ja meine Single vom letzten Jahr, vom Sommer. Wow.
0: Die ist gut.
1: Die mag ich auch sehr gern.

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1: Charlene in der Schlagerparty. Ich hoffe, es geht dir gut. Du fühlst dich wohl?
2: Ja, sehr wohl.
1: Ja?
2: Ist ja angenehm mit dir.
1: Möchte ich noch ein bisschen besser kennenlernen, beziehungsweise deine Fans in Radio Salzburg möchten dich sicher ein bisschen besser kennenlernen. Hast du ein Talent, von dem niemand weiß? Kannst du irgendwas?
2: Kannst du
1: irgendwas? Ich meine...
2: Weiß ich nicht. Ich bin ein großer Allrounder, würde ich mal sagen. Das ist heutzutage ja auch schon ein Special Feature.
1: In Bezug auf was?
2: Auf alles. Also ich kann vieles gut. Ich koche gerne, ich kann gut handwerklich alles Mögliche, was
1: wirklich?
2: Zu machen ist.
1: Du kannst
2: ist.
1: Ausmalen und
2: ausmalen, ich tue alles.
1: Löcher
2: also
1: bohren.
2: Es gibt selten irgendetwas, was ich mir nicht traue. Ja, ich kann ganz, ganz viele Songs. Irgendwie merkt man ganz, ganz schnell Lieder. Wenn ich irgendwas einmal höre, dann kann ich es irgendwie schon.
1: Du hörst was im Radio und kannst schon mitsingen.
2: Ja, ich habe das einmal ein bisschen zu meinem Spaß gemacht bei meinen Auftritten, dass ich so Jukebox gemacht habe. Dass ich so ein Beat halt mitlaufen habe lassen und dann bin ich halt zu den Leuten gegangen und habe gesagt, wünscht euch was, egal welches Genre. Und ja, ich kenne ganz viele Songs.
1: Stimmt, das hast du dann auch online veröffentlicht.
2: Habe ich auch oft einmal in der Stadt gemacht. Das war zwar sehr mühsam, aber war auch immer sehr lustig, weil manche Leute gut drauf eingegangen sind. Aber alles, was man halt immer mit Personen macht, mit Fremden, die ist immer ein bisschen schwieriger.
1: Also ich kann jetzt einen Song sagen und du kannst ihn auf der Stelle singen.
2: Ja, wenn ich ihn kenne, ja.
1: Forever Young.
2: Forever young, I wanna be forever young. Ja, es war ja leicht.
1: Ja, aber das ist ein wunderschöner Song.
2: Er ist wirklich schön. Der war mal sehr verpönt. Ich kann mich noch erinnern, dass der mal nicht so cool war, aber das ist mit vielen Sachen so gegangen und dann sind sie plötzlich wieder total cool geworden.
1: Bist du ein ordentlicher Mensch?
2: Ja, ich bin ein sehr ordentlicher Mensch, was mich sehr an meine Grenzen getrieben hat in meinem Familienleben, aber ich hole es mir langsam wieder zurück.
1: Wie meinst du das? Warum an die Grenzen getrieben? Weil alle
2: Weil
1: anderen
2: ich
1: nicht so
2: in einem Männerhaushalt lebe.
1: Okay.
2: Und die das oft nicht so eng sehen, wie ich es gern hätte.
1: Also bei dir ist alles sehr aufgeräumt, die Schuhe stehen nebeneinander.
2: Das wäre mein Wunsch.
1: Es ist alles sehr sauber, im Kühlschrank steht nichts Offenes herum. Oder?
2: Das war, bis ich allein gewohnt habe. Habe ich gewusst, wo jede Büroklammer liegt. Aber das habe ich dann ein bisschen aufgeben müssen. Aber ich hole es mir Stück für Stück, Tag für Tag wieder zurück.
1: Das heißt, du erziehst deine Männer?
2: Ja,
1: und
2: die kleineren, ja.
1: Sie lernen?
2: Sie lernen, sie sind lernwillig, ja.
1: Fluchst du beim Autofahren?
2: Es ist weniger geworden. Es kommt darauf an, außer es bringt mich wieder in eine gefährliche Situation. Ich fluche nicht, aber dann denke ich mir schon, ob sie verrückt sind. Aber sonst...
1: Weil da komme ich nochmal auf Semino Rossi zurück, der flucht immer auf Spanisch, das stört.

0: Ich bin mir ja sehr charmant
1: das,
0: vor.
1: Ja, das ist das kann nicht negativ rüberkommen. Nein, das,
0: ja, da.
1: Ja. Ja, so, ja, mit Händen und Füßen, ja. Das kann ich mir vorstellen, ja.
0: Was ist dein Lieblingsplatz in Kärnten?
1: Also sicher der Wörthersee.
0: Was war dein letztes Konzert, das du besucht hast?
1: Ich war jetzt, es war die Starnacht und am nächsten Tag war Pizzeria und Jaus. Das war sehr cool.
0: Ist noch gar nicht lang her.
1: Nein, das ist jetzt letzte Woche gewesen. Es war ein Traum. Ich gehe ja sehr selten leider auf Konzerte, weil ich meistens irgendwie selbst unterwegs bin. Also ich war Robbie Williams vor 5 Jahren und das war jetzt das letzte Konzert, das ich war. Auch die Baldauer war ich zwischendurch auch. Weil da mit denen habe ich ja viele Projekte gemacht. Dann gehe ich gern, wenn sie in der Nähe sind, schon auch zuschauen. Und es war Wahnsinn. Die sind cool.
0: Was machst du, wenn du einmal nur Zeit für dich hast? Sagen wir mal einen halben Tag.
1: Wenn ich allein bin, so.
0: Wenn du weißt, es ist jeder bestens versorgt, die Family ist happy, dich braucht niemand, du hast jetzt nur Zeit für dich.
1: Dann nehme ich mir 100.000 Sachen vor, die ich heute verrahmen werde und putzen werde. Und denke mir, jetzt lege ich mir mal kurz eine halbe Stunde hin und dann bleibt es dabei meistens. Wo denke ich mir, jetzt ist vielleicht der Moment, jetzt muss ich mal einfach nichts tun. Es passiert nicht oft, aber wenn, dann...
0: Dann wir jetzt auch nichts die nächsten Minuten und spielen Musik von dir.
1: Mama, dann würde ich mir jetzt noch Fühlst du nichts wünschen, ist eine bisschen ältere Single, aber obwohl sie immer so ein bisschen heißt, ja Schlager ist positiv und man muss die schönen Seiten besingen, ist das einer der meistgestreamten Songs von mir und ist genau vielleicht das der Grund, weil einmal was angesprochen wird, was vielleicht einmal nicht so schön ist und die Leute sich da gut damit, schaut's einmal, also hört's mal rein, falls ihr den Song noch nicht gehört habt und schaut's mal, ob ihr da euch vielleicht auch ein bisschen wiederfindet.
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0: Buongiorno, amore mio.
1: Liebe Cellini, sag danke fürs Kommen. Danke, danke, danke für die Zeit, dass du immer aus Kärnten so weit daher fährst, jetzt in der Baustellenzeit im Sommer.
2: Die seit 10 Jahren ist.
1: Hast du, schau mal, was hast du denn Jedermann schon mal gesehen?
2: Zu meiner Schande, nein.
1: Weil jetzt ist ja gerade wieder der Philipp Hochmeier.
2: Ach
1: und
2: so.
1: Der ist dieses Jahr ist der nackt.
2: Oh mein Gott.
1: Auf der
2: ja, das
1: Bühne.
2: Kann ich dann wahrscheinlich eh nicht, das halte ich doch nicht aus.
1: Auf der Bühne.
2: Das ist mir wieder peinlich wahrscheinlich. Ork. Ich habe mir nicht leisten können damals in der Studienzeit wahrscheinlich. Ich sage, ich kenne Studenten Salzburg. das Touristen Salzburg, das kenne ich gar nicht.
1: Weil also mit dir
2: das war
1: man,
2: nicht drin.
1: Mit dir kann man auf einen guten Zirger gehen dann, also auf einen Studentenzirger.
2: Ja, das ist sich als Studentin Salzburg auch nicht ausgegangen. Aber so... Man weiß, wo gemütliche Plätzchen vielleicht sein, wo man auch preiswert vielleicht noch was kriegt und so.
1: Sehr gut. Ich hoffe, du kannst Salzburg nur ein bisschen genießen heute und wünsche dir eine gute Heimreise. Danke, danke, danke fürs Kommen. Alles, alles Gute. Mögen alle deine Ziele und Träume in Erfüllung gehen. Und wir reden drüber, wenn du das nächste Mal da bist.
2: Ja, voll gern. Freue mich schon.
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1: Am Mikrofon begrüßt Sie Cornelia Krebs. Die Salzburger Festspiele sind heute Vormittag offiziell eröffnet worden. Die Festrede hat die belarussische Musikerin und Oppositionelle Maria Kolesnikova gehalten. Sie ist nach 5 Jahren politisch motivierter Haft erst im Dezember wieder freigekommen. Sebastian Fleischer.
2: 226 Tage sei sie nun wieder in Freiheit und habe die einfachsten Dinge zu schätzen gelernt, so Maria Kolesnikova, die im Gefängnis auch Isolationshaft über sich ergehen lassen musste.
3: Ich bin vor allem Musikerin. Vielleicht war genau das mein größtes Glück, denn dort, wo Worte verstummten, blieb mir die Musik.
2: Musik könne auch die Gesellschaft lehren, aufeinander zu hören, so die studierte Flötistin weiter und
3: Zuhören ist Verantwortung. Genau dort beginnt Demokratie.
2: Die Demokratie in Europa zu verteidigen, forderte auch Bundespräsident Alexander Van der Bellen.
4: Handeln wir. Packen wir es an, wie hat unser Vizekanzler gerade gesagt, mit kühlem Kopf und warmem Herzen. Für unsere Heimat.
2: Ehe er die 106. Salzburger Festspiele offiziell eröffnete.
1: Betrügerische Handwerker verursachen jedes Jahr Schäden in Millionenhöhe. Jeder 6. Mensch in Österreich gibt an, bereits Opfer eines Betrugs geworden zu sein, so die aktuelle Studie des Kuratoriums für Verkehrssicherheit. Vanessa Gruber und Sarah Heidenreich.
5: Der Schlüssel steckt innen, die Tür fällt ins Schloss. In solchen Situationen muss es schnell gehen. Genau diesen Zeitdruck nutzen unseriöse Handwerker für Betrugsmaschen aus. Jede 6. Person in Österreich ist laut einer Umfrage des Kuratoriums für Verkehrssicherheit bereits Opfer eines Handwerkerbetrugs geworden. Besonders häufig seien dubiose Notdienste, mangelhafte Arbeiten und Haustürbetrug. Gerade letztere seien besonders dreist. Armin Kaltenegger vom Kuratorium für Verkehrssicherheit nennt ein Beispiel.
6: Es läutet an meiner Tür, die Hausverwaltung schickt mich, es gibt ein Problem mit dem Wasser, wir müssen da was machen. Dann wird irgendetwas gemacht, notwendig ist es nicht, und horrende Leistungen dann abgerechnet.
5: Vergangenes Jahr sind bis zu 200 Fälle von Haustürbetrug angezeigt worden, so das Bundeskriminalamt. Der Schaden liege bei etwa 1 Million Euro. Die Dunkelziffer dürfte allerdings deutlich höher sein.
1: Bei einem russischen Drohnenangriff auf einen Supermarkt in der ukrainischen Stadt Tschernihiw, nördlich von Kiew, sind mindestens 2 Menschen ums Leben gekommen, darunter ein Kind, teilte das Militär mit. Weitere 13 Besucher des Supermarkts seien verletzt worden. Die oberösterreichischen Rallye-Piloten Marcel Neulinger und sein Beifahrer Jürgen Heigl sind heute bei der Rallye Polen schwer verunfallt. Kurz nach dem Start der 2. Wertungsprüfung kamen sie mit hoher Geschwindigkeit von der Strecke ab und prallten gegen einen Baum. Neulinger erlitt multiple Beinbrüche, Heigl wurde weniger schwer verletzt. Das waren die Nachrichten mit Cornelia Krebs. Zum Wetter.
7: In den nächsten Stunden gehen noch ein paar teils kräftige Regenschauer und Gewitter nieder, speziell in Kärnten, der südlichen Steiermark und im südlichen Niederösterreich. Die kräftigsten Gewitterzellen gibt es bei Öd in der Oststeiermark und bei St. Stephan ob Steins in der Weststeiermark. Im Laufe der Nacht werden die Schauer langsam weniger, hören aber nicht ganz auf. Morgen an der Alpen-Nordseite immer wieder Wolken und ein paar Regenschauer, dazwischen auch Sonne. Im Osten und Süden länger sonnig und nur einzelne Schauer. Sehr windig und 21 bis 31 Grad. So viel zum Wetter mit Jörg Stieboer.
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9: Herzlich willkommen zu einer Stunde über Ingeborg Bachmann. Die österreichische Autorin wurde vor 100 Jahren im Juni 1926 in Klagenfurt geboren und starb vor mehr als 50 Jahren in Rom. Schon zu Lebzeiten war sie eine gefeierte Autorin, über die aber auch viel diskutiert wurde. So war Ingeborg Bachmann etwa die erste Schriftstellerin auf dem Cover des deutschen Nachrichtenmagazins Der Spiegel. Vor rund 70 Jahren war das, im August 1954. Dass die Faszination Bachmann weiterwirkt, wurde heuer auch bei den Rauriser Literaturtagen besprochen. Co-Intendant Manfred Mittermeier sprach mit 3 leidenschaftlichen Bachmann-Leserinnen, die sich auch als Bachmann-Forscherinnen einen Namen gemacht haben. In der folgenden Aufnahme hören Sie die deutsche Autorin Ulrike Dresner und die beiden Salzburger Literaturvermittlerinnen Irene Fussel und Christa Gürtler. Geleitet wird das Gespräch vom Salzburger Germanisten Manfred Mittermeier.
10: Ingeborg Bachmann ist in unserem Zusammenhang hier in Rauris schon wiederholt vorgekommen. Ingeborg Bachmann war hier in Rauris auch schon mal indirekt zu Gast. Das werden viele nicht wissen, denn es gab hier, und das ist, glaube ich, genau 30 Jahre her, wenn ich es richtig sehe, 1996, die Aufführung eines ganz frühen Texts von Ingeborg Bachmann, Carmen Ruidera. Das war noch in der Zeit von Britta Steinwendner, die das initiiert hat. Und dann gab es im Literaturhaus auch noch eine Präsentation eines Hörspiels. Und da war zum Beispiel schon Christa Gürtler, wenn ich richtig nachgeschlagen habe, als Einführende dabei. Das heißt, die Linien führen weit zurück. Aber wir werden nicht über diesen frühen Text natürlich sprechen, sondern über die Ingeborg Bachmann, die man von den Lektüren kennt und die gerade in den letzten Jahren wieder sehr viel diskutiert worden ist, aus bestimmten Gründen, die wir jetzt auch ansprechen werden. Aber wenn ich sage, dass wir Gäste haben bei diesem Gespräch, die hier mitwirken, dann war das heuer überhaupt nicht schwierig, denn Ulrike Dresner, die hier neben mir sitzt, hat in einem Sammelband, der den Titel hat, Schöne Frauen lesen. Eine Zusammenstellung von Essays, von Reflexionen, publiziert, die mit einer ganzen Reihe von Autorinnen zu tun haben. Auf dem Cover steht nach Ingeborg Bachmann dann auch Droste Hülshoff, Friederike Mayröcker, Virginia Woolf und viele andere. Wir werden uns auf diesen Essay, der den schönen Titel Frau Bachmann hat, ne, wir werden uns auf diesen Essay dann beziehen. Aber zunächst sage ich einmal herzlich willkommen, Ulrike Dresner.
11: Dankeschön.
10: Sie konnten dem Programmheft entnehmen, dass ich auch Heinz Bachmann eingeladen habe, was mich natürlich besonders gefreut hätte, der Bruder Ingeborg Bachmanns, der noch immer sehr aktiv den Nachlass seiner Schwester betreut und auch alle unsere Arbeiten, auf die wir dann zu sprechen kommen werden, mit großem Wohlwollen und mit großer Unterstützung dann auch miterlebt und mitgestaltet. Er hat sich entschuldigen müssen, weil er bei seiner Familie in den USA sein muss. Und da ist es mir dann auch nicht schwer gefallen, jemanden zu finden, der auch äußerst kompetent und aus unserer Runde in diesem Fall ihn ersetzen konnte. Und das ist dann nicht wirklich ein Ersatz, es sei denn, es ist halt nicht die Familie, aber es ist die Bachmann-Familie hier in Salzburg. Ganz herzlich willkommen, Christa Gürtler, bei der ich sagen kann, wir haben uns im Grund im Zeichen Bachmanns ja kennengelernt, denn wir saßen damals bei unserem gemeinsamen Doktorvater immer in diesen Dissertationsbesprechungen, Christa Gürtler zu Bachmann und Frischmuth, ich zu Thomas Bernhard. Und seither ist auch in deiner Lesebiografie, wie ich weiß, der Name Bachmann immer wieder präsent und auch in deinen Arbeiten, zahlreiche wissenschaftliche Veröffentlichungen, ein Buch, das du auch gemacht hast und nicht zuletzt die Mitarbeit als Bandherausgeberin bei der Salzburger Bachmann Edition. Vielen Dank, dass du mitmachst, so kurzfristig dann, Christa Gürtler. Ja, und die Dramaturgie, die ich bei der Vorstellung gewählt habe, hat natürlich ein bisschen einen Hintergrund. Ich wollte Irene Fussel, die rechts neben mir sitzt und die sozusagen der ursprünglichen Besetzung dieses Gesprächs bereits angehört hat, darum an den Schluss stellen, weil es mir hier auch darum geht, ein bisschen präsent zu halten, was hier in Salzburg in Sachen Bachmann passiert. Salzburg ist ja keine Stadt, bei der man jetzt sagen kann, da hat Bachmann einen ganz starken biografischen Bezug. Aber es gibt hier eine wichtige, wirklich weltweit ausstrahlende Bachmann-Forschung, die hat zu tun mit Hans Söller. Er sei unbedingt genannt, denn ohne ihn gäbe es diese Edition nicht und damit auch das, was hier in Salzburg passiert und international ausstrahlt. Und er ist derjenige, der als Vertrauter der Bachmann-Familie diese Edition letzten Endes hierher gebracht hat. Und von Beginn an dabei war eben Irene Fussel, die ich nun endlich wirklich sehr herzlich begrüßen möchte. Schön, dass du da bist. Irene Fussel ist nämlich auch von Anfang an dabei, als ich sozusagen als Gründungsleitender des Literaturarchivs die Möglichkeit hatte, dann auch Stellen zu besetzen, die sich mit unseren Arbeitsschwerpunkten beschäftigen. Da war Irene Fussel eigentlich die einzige denkbare Kandidatin dafür, dass sie jetzt seit dieser Zeit die Bachmann-Edition mit herausgibt. Soeben erschienen Senza Casa. Das sind ganz tolle autobiografische Skizzen, Notate und Tagebucheintragungen. Also etwas, was man nicht so finden konnte in den bisherigen Publikationen der Bachmann-Vermittlung, sage ich jetzt mal. Die Bachmann-Edition ist inzwischen 10 Bände alt. Das heißt, das ist ein...
11: 12,
10: siehst du. Das war der 10. Ja. Genau, so war es. Aber ich möchte jetzt tatsächlich sozusagen der Idee des Gesprächs folgend mit der Autorin beginnen. Denn du hast zwar Bachmann immer wieder gelesen, aber es gab zwischendurch Phasen, wo du dann sozusagen Abstand genommen hast. Und das thematisiert ja auch dieser schöne Essay. Da wird das 30. Jahr viele Jahre später wieder gelesen. Und dann reflektiert man über den Abstand zwischen der Lektüre und der Gegenwart, aber natürlich auch der Autorin und dem Entstehungskontext ihres Werkes. 100 Jahre Ingeborg Bachmann, das ist schon eine lange Zeit. Wie sieht das aus?
12: Ja, das ist eine spannende Frage und ich könnte an 1000 Stellen anfangen und fange jetzt mal so an. Bachmann ist gestorben mit 47 Jahren. Das heißt, die Fotos, die wir von ihr sehen, zeigen sehr gerne eine sehr junge Frau in ihren 20ern und maximal eine 46- oder 47-jährige Frau. Und dann bleibt man da stehen in diesem Alter. Und bei meinem allerersten Versuch, einen Essay über Bachmann zu schreiben, der ist von 2006, war es mir wichtig, mir noch mal klar zu werden, auf wen oder worauf beziehe ich mich eigentlich, wenn ich von Bachmann spreche. Und da gibt es zum einen das Werk und die Texte und die Lektüre und dann zum anderen aber die Autorenperson, die Figura, die Darstellerin von Autorschaft, die eben von der diese Fotos sind und von der wir alles Mögliche hören. Und der zweite Schritt war, diese Person einzuordnen. Und dann wurde mir klar, dass sie älter ist als meine Mutter. Und das hilft mir noch immer. Meine Mutter lebt noch, ist 97 Jahre alt, um diese 100 Jahre zu verstehen. Und um auch die Lebensstrecke tatsächlich zu verstehen. Und jemand aus dem Jahr 1926 ist ja geformt worden von Menschen, die noch ein gutes Stück älter waren. Und ich glaube, dass das, und deswegen nenne ich das am Anfang, ganz wichtige Kräfte sowohl im Werk als auch in der Figur Bachmann sind, die für mich als Autorinnenfigur vielleicht wichtiger ist als Auseinandersetzungskraft in meinem eigenen Schreiben. Auch das kurz zusammengefasst, ich habe 95 meinen ersten Gedichtband, mein erstes Buch veröffentlicht, das waren Gedichte. Ich war 33 Jahre alt, relativ jung, hatte lange blonde Haare und die Bachmann-Rezeptionshülle stand überall für mich bereit. Bei jeder Lesung, das war das einzige Modell, das da war. Also eine Frau älter als meine Mutter war die einzige Dichterin, auf die man mich beziehen konnte. Dazwischen herrschte nichts in der deutschsprachigen Literatur, was so bekanntere Figuren angeht. Und die Leute in den Lesungen, die haben dann immer gefragt, wie ich meine Gedichte schreibe. Und wenn ich gesagt habe, ich tippe die auf den Computer, waren sie sichtbar enttäuscht, dass ich nicht mit der Feder schreibe. Also ein unglaublich rückwärtsgewandtes Dichterinnenbild. So war Bachmann natürlich gar nicht, aber das war das, was da draußen herumschwirrte. Und diese Autorinnenperson hat sehr, sehr viele Spuren hinterlassen in der engeren literarischen Öffentlichkeit und ist eine Figur, vielleicht auch ein Gespenst, die gerade auch für Autorinnen da immer wieder auftaucht und herumsteht. Und zum Abschluss möchte ich Sie hinweisen auf ein, wie ich finde, wirklich erhellendes Buch zu diesem Thema. Es hat Nicole Seifert vor 2 Jahren veröffentlicht. Da geht es um die Gruppe 47, 50er, 60er Jahre. Es heißt, einige Herren sagten auch etwas dazu. Und wenn man das liest, da ist natürlich auch Bachmann unterwegs, da ist Eichinger. Nelly Sachs, da wird Celan gedemütigt. Dann weiß man, was los war in diesem Literaturbetrieb und wie Frauen von oben herab behandelt wurden, herumgeschubst, zu Kindern gemacht, bevormundet. Es wurde noch für sie geordert, was sie essen dürfen von irgendwelchen Männern, von Kollegen. Unglaublich. Und das ist etwas, was Bachmann erleben musste, womit sie sich auseinandersetzen musste, was ein Teil ihrer Schreibbiografie ja auch immer wieder zerhackt und zerschnitten hat und was als Phänomen nicht verschwunden ist. Und da möchte ich noch was sagen. Ich unterrichte ja, ich habe eine Professur für literarisches Schreiben in Leipzig und wir haben einen Kurs, den die Studierenden hassen, aber belegen müssen. Und wir halten daran fest, obwohl wir auch gehasst werden dafür. Und der heißt Lektüre exemplarischer Werke, also Auseinandersetzung mit dem Kanon. Und ich habe den vor 2 Jahren unterrichtet und habe sie dann darüber gekriegt, dass sie gesagt hat, wir schauen uns Autoren und Autorinnenrollen an. Das müssen sie wissen. Das nützt sich für ihr Autorinnenleben. Und dann haben wir das 15 Wochen lang getan, an sehr vielen Beispielen. Und es wurde eines sonnenklar. Warum sind so viele Autorinnen heute unbekannt, obwohl sie zu ihren Lebzeiten sehr berühmt waren? Ein gutes Beispiel, Gabriele Reuter, eine Zeitgenossin von Fontane. Zu Lebzeiten beide gleich auf. In den Verkäufen, auch in der kritischen Rezeption. Fontane überlebt, den gibt es auch in den 50er, 60er Jahren im Kanon. Gabriele Reuter war total vergessen. Ist nur ein Beispiel unter vielen. Der Grund dafür ist, es gab keine Gesamtausgabe. Das ist ein ganz wesentlicher Punkt. Eine Gesamtausgabe sichert das Gedächtnis, sichert das Überleben auch von Autorinnen. Und das wollte ich hier, damit wollte ich aufhören, weil das großartig ist, dass das hier entsteht.
10: Ja. Ja, das passt auch schön in den Kontext, wobei natürlich auch eine historische Distanz da ist zu Gabriele Reuter, nicht? Also bei Bachmann natürlich waren die Bücher ja noch präsenter, als die Edition begonnen hat, aber das kann man nur unterstreichen, das ist ganz klar. Deine Doktorarbeit damals, Christa, hatte ja, glaube ich, wenn ich es richtig in Erinnerung habe, zumindest den Arbeitstitel, ob Frauen anders schreiben würden.
11: Nicht? Ja, der also, Titel heißt Schreiben Frauen anders, ja, genau. Untersuchungen zu Ingeborg Bachmann und Barbara Frischmuth, also an diesen beiden exemplarischen Beispielen, aber schon mit einem theoretischen Teil und mit einem, ja, mit einer Intention, eben auch das, was du jetzt gerade gesagt hast, dass man während dem Studium wenig gehört hat, dass es Leselisten gab, wo keine Autorinnen drauf standen. Als ich mein Studium begonnen habe, 1974, wo die Frauenbewegung natürlich ganz am Anfang noch stand, aber sie gab es schon. Und es gab an der Universität eben eine Assistentin, das war die Sigrid Schmid, und die Hanna Schnedl auch noch, die sehr viel feministische und Frauenliteratur in den Kanon da hineingebracht haben mit Veranstaltungen. Und so war es für mich eigentlich relativ naheliegend, mir ein Thema zu suchen, das mich interessiert und wo ich sozusagen jetzt aus feministischer Perspektive das angehe. Und ich habe sehr viel Bachmann dann gelesen und es war für mich dann selbstverständlich, dass ich mich also exemplarisch schon mit ihr beschäftige, als eine, glaube ich, schon der wichtigsten Autorinnen des 20. Jahrhunderts. Und ich sage bewusst gar nicht der deutschsprachigen Literatur, sondern tatsächlich der europäischen Literatur. Und dass ich dann eine Autorin nehme, die ganz anders schreibt und einer jüngeren Generation angehört, um auch da diese Unterschiede festzustellen. Wobei ich kurz zusammenfassend sagen kann, dass Frauen natürlich nicht anders schreiben. Also diese allgemeine Frage muss man mit Nein beantworten. Aber ja, davon bin ich, glaube ich, schon überzeugt. Was die Bachmann-Texte, also ich habe mich nicht über die Person Ingeborg Bachmann genähert, sondern über die Texte. Wobei natürlich schon entscheidend war, dass eben Bachmann tot war 1973 und auch sozusagen bei mir die Generation meiner Mutter war. Meine Mutter ist 1925 geboren und Ingeborg Bachmann 26. Ich hatte allerdings eine Mutter, die auch Bachmann gelesen hat und die sozusagen schon auf dem Wege des Feminismus ein wenig mitgegangen ist. Was sehr prägend war, und ich glaube, es ist eigentlich bis heute erstaunlich, es ist 1978 diese vierbändige Werkausgabe erschienen, die ja das Bachmann-Bild mit dieser Ausgabe völlig verändert hat, weil plötzlich die Prosa viel stärker in den Mittelpunkt gerückt ist, weil Texte publiziert worden sind in dieser vierbändigen Ausgabe. Vielleicht jetzt von heute aus gesehen nicht im Idealfall ediert, aber sie hat es natürlich jetzt, sie haben die Lektüre der Bachmann extrem sozusagen forciert. Da war drinnen das Buch Franzer als Fall Franzer und es waren schon also Todesartenzyklus einige Texte drinnen. Und dann haben sich ganz viele auch Autorinnen und auch bei der Lektüre sehr viele Frauen auf die Bachmann gestürzt. Und es erschien wirklich sehr, sehr viel Literatur über sie und sie wurde auch gelesen. Es ist eigentlich, wenn man es genau nimmt, ist ihr Werk extrem klein. Also es ist, was sie autorisiert hat, Das ist eigentlich alles in diesen vier Bänden drinnen. Und es ist in diesen vier Bänden auch einiges drinnen, das sie nicht mehr autorisiert hat und eigentlich noch nicht aus der Hand gegeben hat. Mhm. Also alles, was nachher erschienen ist, ist eben jetzt im Nachlass gewesen. Und ich habe mich ja damals nur auf das, was ich in dieser vierbändigen Werkausgabe gefunden habe, auch damit beschäftigen. Und ich glaube trotzdem, dass da die wichtigsten Texte nach wie vor drinnen sind, die auch sozusagen das Bachmann-Bild bestimmt haben und eben auch verändert haben als die Lyrikerin und die schlechte Prosa-Autorin, wie sie eben gerade von der männlichen Literaturkritik ja dargestellt worden ist. Weil es ist ja nicht so, dass sie gleich ein Mythos war. Sie war ein Mythos mit dem Spiegelartikel 1954, aber da war sie noch die große Lyrikerin, die da in Rom lebt und die eben schon, finde ich, als Mythos stilisiert worden ist. Und geblieben ist es natürlich, weil, wie die Ulrike schon gesagt hat, wenn man mit 47 stirbt, das ist ja das typische Beispiel, es gibt keine Altersfotos. Mhm. Also man bleibt sozusagen immer in dieser Position der nicht einmal 50-Jährigen. Mhm. Was ich vielleicht inhaltlich noch als Einstieg noch sagen wollte, ist, dass natürlich Malina und die Todesarten schon ein sehr wichtiges Buch für das 20. Jahrhundert sind, also diese verschiedenen Bücher. Und dass sie natürlich jetzt in den 70er Jahren, 80er Jahren, hat man sie gelesen als jemand, der die Gesellschaft nach dem Faschismus, nach dem Krieg, dem Zweiten Weltkrieg, die Spuren sozusagen, die der in der Gesellschaft hinterlassen hat, beschrieben hat und analysiert hat und überhaupt zur Sprache gebracht hat, weil man darüber ja geschwiegen hat und es verdrängt hat. Und sie hat es am Beispiel von Geschlechterbeziehungen und Beziehungen zwischen Frauen und Männern beschrieben oder allgemeiner formuliert, vielleicht auch überhaupt über Beziehungen zwischen Menschen. Und das war natürlich auch der Slogan, das Private ist politisch und es gibt nichts Privates, auch das Private ist politisch. Und ich finde, dass das sozusagen über ihrem ganzen Werk steht und dass das auch das Besondere ist und dass das auch etwas ist, was über das 20. Jahrhundert im Übrigen hinausgeht. Wir haben sie aber damals gelesen, also jemand, der sozusagen zum ersten Mal über den Faschismus, da gibt es ja diesen berühmten Satz auch in diesem Interview, der Faschismus ist das Erste in der Beziehung zwischen Mann und Frau. Und diesen Satz, um den kommt man ja, wenn man ihn damals gehört hat, nicht mehr, davon kommt man nicht mehr weg. Und ich finde, er ist auch ganz entscheidend für ihr gesamtes Prosawerk, sage ich jetzt mal, aber eigentlich auch schon für die Lyrik. Ja. Und 50 Jahre später, vielleicht nur der Ausblick, würde ich sagen, sie hat, es ist nicht mehr nur die Erinnerung an den Faschismus, sondern ich würde die Behauptung aufstellen, es ist eine Vision in den Texten drinnen, die uns warnen sollte vor dem neuen Faschismus, vor dem wir jetzt stehen.
10: Wir werden sicher darauf zu sprechen kommen. Aber Christa, du hast jetzt auch eine wesentliche Basis der Vermittlung und auch der Rezeption natürlich angesprochen, nämlich welche Bücher sind vorhanden, welche Bücher hat sie autorisiert, welche Bücher haben aber dann gewirkt, ohne dass sie Bachmann autorisiert hat. Das ist ja auch ein Phänomen, das sich jetzt immer mehr herausstellt und nicht zuletzt durch die Werkausgabe. Irene Fussel, du hast natürlich aufgrund der Generationensituation, das zu einem späteren Zeitpunkt begonnen wahrzunehmen. Irene Fussel ist übrigens auch eine Spezialistin für Ilse Eichinger und so weiter. Also da gibt es eine ganze Reihe von Verbindungen auch zu anderen Autorinnen. Wie ist das bei der Bachmann-Edition oder auch vielleicht die Schritte, die dorthin geführt haben? Wir haben von der vierbändigen Werkausgabe gehört. Es gibt eine Ausgabe der Todesarten, die für euch eine ganz wichtige Basis ist. Das ist eine großartige forscherische Leistung, wo ich aber mit einem gewissen Amüsement auch manchmal beobachte, dass ihr einfach Dinge korrigiert. Also, dass bestimmte Lesarten anders gesehen werden und dass ihr natürlich einen neuen Zugang, eine neue Einordnung in das gesamte überlieferte Textwerk, wo man das sozusagen neu einordnet. Vielleicht kannst du uns dazu ein bisschen was erzählen.
13: Ja, also wir, das ist das Team der Salzburger Bachmann Edition, das ist Uta Degner mit mir als Gesamtherausgeberin, Hans Höller, der uns noch über die Vorworte begleitet und über das Advisory Board, und das ist vor allem auch Silvia Bengesser, meine Kollegin, die uns mit ihrem Expertentum auch da sehr unterstützt. Wir gehen zurück zu den Nachlassmaterialien, auch wenn es 1991 die historisch kritische Ausgabe der Todesarten zum Beispiel schon gibt, aber viele Texte sind da ja auch nicht drinnen. Und was diese Ausgabe angeht, so vergleichen wir auch immer unsere Befunde mit denen, die Monika Albrecht und Dirk Götzsche für die Todesartenausgabe gefunden haben. Und es gibt da tatsächlich kleine, aber ja, doch auch natürlich Unterschiede, die sich aus der Lesart, aus der norddeutschen versus der österreichischen Lesart eben auch ergeben. Also da gibt es einfach Besonderheiten der österreichischen Sprache oder auch Namen in Stadtbildern, die man nicht erkennt, wenn man in der Schreibweise von Ingeborg Bachmann, es ist manchmal gar nicht so leicht zu lesen. Und deshalb, wenn man da im Österreichischen gut verankert ist, dann fällt einem das einfach leichter, das auch zu lesen. Mit über die Arbeit an diesen Nachlassmaterialien und auch, wir hatten auch Zugang zu der Korrespondenz von Ingeborg Bachmann, da kommt man auch auf einige Dinge drauf und da möchte ich anschließen an diesen berühmten Spiegelartikel, der schon zweimal erwähnt worden ist.
10: Vielleicht kannst du kurz den Kontext sagen für Menschen, die vielleicht nicht ganz orientiert sind, was damit gemeint ist. Bachmann ist zu einem bestimmten Zeitpunkt am Cover des Spiegel gewesen.
13: Genau.
10: Wie ist das passiert?
13: Genau. Also sie war im August 1954 als erste Schriftstellerin am Cover des Spiegel, also eigentlich etwas, was davor nicht möglich war und was also eine Sensation war, aus einem Brief von einem Spiegelredakteur haben wir aber erfahren, dass ursprünglich ein Doppelcover geplant gewesen wäre. Ingeborg Bachmann und Ilse Eichinger als Vertreterinnen der neuen deutschsprachigen Literatur. Und dass es dazu nicht gekommen ist, ist natürlich für Ilse Eichinger eine Katastrophe gewesen, was jetzt diese mediale Präsenz angeht im Vergleich zu Bachmann, die da wirklich kometenhaften Aufstieg dann hingelegt hat, zu einem Zeitpunkt, wo sie eigentlich auch kein Buch vorlegen konnte, weil ihre gestundete Zeit, die schon erschienen war, in der Frankfurter Verlagsanstalt, die ist in Konkurs gegangen. Das heißt, die Bücher konnten gar nicht ausgeliefert werden und es musste erst später neu aufgelegt werden, als sie dann schon Piper-Autorin war. Aber sie war plötzlich omnipräsent. Ja. Ilse Eichinger, wieso ist es dazu nicht gekommen, dass sie da ebenfalls auf diesem Cover war? Man weiß es nicht, aber es könnte damit zusammenhängen, dass sie zum Zeitpunkt dieser Anfrage ungefähr im achten Monat schwanger war mit ihrem ersten Kind. Und da sieht man dann auch, dass sich diese beiden Leben von Ingeborg Bachmann und Ilse Eichinger, also ebenfalls eine bedeutende Autorin für die deutschsprachige Literatur, die in der Gruppe 47 ja noch vor Ingeborg Bachmann den Preis gewonnen hat mit ihrer Spiegelgeschichte. Die beiden waren übrigens auch eng befreundet. Und dass die eine heiratet und Kinder bekommt und eigentlich medial nicht mehr wahrgenommen wird über viele Jahre. Und die andere also über auch diese mediale Präsenz diesen enormen Aufstieg dann erlebt. Mhm.
10: Weil du zu Ilse Eichinger gekommen bist, da merkt man ja vor allem auch in der Geschichte der Beziehung dieser beiden Autorinnen, deren Briefwechsel im Übrigen in der Bachmann-Edition hier in Salzburg bereits herausgekommen ist, wie unterschiedlich sich nicht nur Selbstinszenierungen, die Präsenz auf dem literarischen Markt, wenn man so will, sondern auch Modelle, wie man zu leben hat oder wie man leben möchte. Mhm. Und damit kommen wir dann schon zum Thema Lieben zum Beispiel.
13: Ne? Ja, aber klar. Ja.
10: Uli Kepf, du wolltest auch dazu noch etwas sagen. Also
12: ich möchte so eine ganze Menge Dinge sagen, ja, weil ich innerlich daran denke, nein, nein und nochmal Widerspruch.
10: Ja.
12: Und gar nicht weiß, wo ich anfangen soll. Mhm. Schreiben Frauen anders? Anders als wer? Anders als? Was ist die Norm? Warum wird hier eine Abweichung formuliert? Mhm. Die Frage ist historisch. Drösen wir mal auf, warum. Und was ich da heute als heutige Autorin dazu sagen würde, ich würde mich schon gegen die Frage verwehren. Mhm. Aber lassen wir sie mal so stehen. Meine Antwort wäre immer selbstverständlich. Schreiben Menschen so, wie sie geformt sind, auch von einer Gesellschaft, von den Ausdrucksmöglichkeiten, die ihr zugeschrieben werden, in dieser gesellschaftlichen Rolle. Und da schreiben Migrantinnen potenziell anders als LGBTQ-Menschen als Menschen, die 80 sind und Menschen, die 18 sind, die müssen anders schreiben. Und das gilt auch für eine Gruppe, die bilden wir mal als Fiktion, nennen wir sie mal weiblich lesende Menschen. die in dieser Sprache und ihren Normen ganz anders stecken als Menschen, die zum Beispiel sich nicht weiblich lesen. Ich erinnere mich daran, als Kind wurde immer so gesagt, da gab es ja kein Google Maps, nichts, ne? So musste man Karten lesen oder sich einfach auskennen. Und da gab es diesen Spruch, kennen Sie bestimmt auch, der oder die kennt sich aus in einem Ort wie in seiner Westentasche. Was sind Westen nochmal? Männliche Kleidungsstücke. Und wie kennen sich Frauen in ihrem Dorf oder ihrer Stadt aus? Wie in ihrer nicht vorhandenen Westentasche, also nur metaphorisch. Und das ist ein mini kleines Beispiel, das gar nicht viel Aufregung erzeugt, aber eine Fremdheit, eine Distanz markiert. Und so ist es auch in einer Gesellschaft, in der immer alles männlich endet. Und da kann man natürlich sagen, das ist das generische Maskulinum, was immer sehr schön ist, wenn Tamponbenutzung beschrieben wird, im generischen Maskulinum. Ja, großartig. Ne? Dann sieht man genau, wie die generische Maskulinum halt nicht funktioniert, aber wie die Frauen, die Tampons benutzen, immer noch nicht adressiert werden. Macht so etwas mit deiner Sprache? Ja. Macht es etwas mit deinem Publikum, mit den Menschen, die dich lesen? Ja. Und ich weiß noch ein Gespräch mit Brigitte Olszynski in den 90er Jahren, wo uns so deutlich wurde, dass in der Rezeption unserer, vor allen Dingen der Lyrik, das Ohr nicht da war, um weibliche Lyrik wahrzunehmen. Und es ist noch immer, es hat sich vieles gebessert, vieles geändert. Es gibt großartige Dichterinnen und die haben auch was verändert in dem Hörraum. Aber es gibt eine Asymmetrie. Und eigentlich möchte ich sozusagen ein Lob auf das Anders singen und dazu auffordern, zu differenzieren und diese Andersheit wahrzunehmen. Das ist der eine Teil. Der andere, der Spiegelartikel, der ist ja wirklich ein Kunststück ganz eigener Art. August 1954, der Spiegel ist noch gar nicht so alt, den gibt es noch gar nicht so lange. Bachmann auf dem Cover, schwarz-weiß. Man sieht, dass die Frau wahnsinnig stark geschminkt ist oder im Druck als stark geschminkt hergestellt wurde. Schwarze Lippen. Und mich würde eigentlich interessieren, aber es führt uns bestimmt so weit, wie kommt es, dass da ein Eichinger Doppelartikel offensichtlich geplant war? Denn es gibt ja nicht nur das Cover, es gibt auch einen Leitartikel zu der Autorin und der ist nur auf Bachmann zugeschnitten. Und da hat auch Eichinger überhaupt keinen Platz, weil es um Rom geht. Natürlich hat ihn ein Mann verfasst und er spricht davon, dass Bachmann, wie viele deutschsprachige Autoren vor ihr bereits in Rom ist und nun elegischer Nachwuchs, das ist Bachmann, elegisch-melancholische Liebesgedichte schreibt. Und zwar als möbliertes Mädchen. Ja, so wird Bachmann bezeichnet. Möbliertes Mädchen. Das ist ein schöner Ausdruck. Den habe ich dann mal recherchiert, den gab es, fester Ausdruck in den 50er Jahren. Frauen konnten jetzt, wenn die bei der Familie ausgezogen sind, sich einfach ein Zimmer mieten. Nein, man zog also am besten bei einer alten Witwe ein, die einen ein möbliertes Zimmer und die moralische Überwachung zur Verfügung stellte und war ein möbliertes Mädchen. Der Ausdruck ist so besonders schön, apropos Sprache, weil er so gnadenlos bereitstellt, was geschieht. Die Frau wird möbliert. Ja, wir schieben die Frau ins Zimmer mit den Möbeln und da ist sie dann drin, weil sie kennt die Stadt ja auch nicht wie ihre Westentasche. Und der Artikel fährt sofort, macht ein überkandideltes, überintellektuelles Fräulein, ist Bachmann in dem Artikel. Und am Ende wird es dann richtig makaber, weil dann festgestellt wird, wenn man so aussieht, melancholisch ist, in Rom lebt, dann wird man bald sterben. Denn das ist das Dichterinnenbild. Und dann guckst du das an und ich habe mir den Spiegelartikel kommen lassen, das Originalheft. Und dann siehst du die Werbung nebendran. Und diese Seiten, die Werbung, 50er Jahre Werbung, das haben Sie vielleicht vor Augen. So Kursivschrift, ganz viel geschrieben, so kleine Kästchen, manchmal ein Bild. Und da ist einmal eine Werbung für Kameras, Bild, die Bildgesellschaft beginnt und der Rest ist Medikamentenwerbung. Ja, und das zusammen mit Bachmann und unserem Wissen über Bachmanns Ende. Das ist keine Selbstinszenierung. Das ist ein massives Inszeniertwerden durch dubioseste Kriterien mit männlicher Sprache aus einer männlichen Sicht. Und dann wundert es mich nicht, dass Ilse Eichinger, hochschwanger, verheiratet und nicht in Rom, da einfach rausgekickt wird. Und ich könnte Ihnen Geschichten erzählen von Autorinnen in den 90er Jahren, die schwanger waren und rausgekickt wurden aus gewissen Bildstrecken, weil eine schwangere Autorin will niemand sehen. Ja, das ist doch die harte Realität, auf die wir da stoßen. Und ich möchte die schon auch gerne hier mal ausgesprochen haben.
13: Ja, wunderbar. Also rund um diesen Spiegelartikel, da dürfte es auch in der Redaktion total rund gegangen sein. Also Peter Dresen, haben wir jetzt herausgefunden, ist der anonyme Autor dieses Artikels. Und er schreibt an Bachmann, seine erste Version wurde komplett über Bord geworfen. Die zweite Version hat quasi sein Chef geschrieben. Die dritte war wieder von ihm, fast wieder von ihm. Und er entschuldigt sich auch noch bei Bachmann, dass er einiges erfinden musste für diesen Artikel, damit der eben sich besser liest.
12: Meine Worte, hier wird Politik gemacht. Und die kannst du jetzt fortsetzen. Mhm. Ich kann Ihnen erzählen, das erzähle ich jetzt einfach, zur Pandemiezeit gab es zwei Spiegelautorinnen, die eine Riesenrecherche gemacht haben zu dem Thema MeToo im Literaturbetrieb. Ja, ich habe meine Studierenden angefragt, viele Menschen haben da was erzählt. Der Artikel ist bis heute nicht erschienen.
10: Christa, du wolltest gleich replizieren.
11: Zu dem Artikel oder einfach auch zur medialen Berichterstattung. Natürlich ist Ingeborg Bachmann eine Autorin gewesen, die extrem stilisiert worden ist, aber auch extrem immer wieder auch abgewertet worden ist. Also ihr Aussehen war das eine, aber ich meine, Bachmann ist auch ein Ranitzky-Opfer mit der gefallenen Lyrikerin. Genau. Also diese Beurteilung der Prosa als Frauenliteratur für irgendwelche Frauen, die niemanden interessieren, weil alles abgehandelt wird bei Simultan, was ihn überhaupt nicht interessiert. Da sitzen Frauen beim Friseur oder im derartig auch schon Undine geht und das 30. Jahr, alles abgewertet. Die Kritik war absolut negativ. In dem Moment, wo sie Prosa geschrieben hat, war es vorbei mit dieser sozusagen in die Höhe heben der Bachmann. Und die Literaturkritik ist mit ihr schlimm umgegangen, also mit den Erzählungen, mit Malina auch. Da gibt es sehr viele Verrisse und es geht tatsächlich immer ganz gegen diese Frau. Also da ist, die steht so im Mittelpunkt.
10: Darf ich kurz intervenieren? Bachmann war eine studierte Philosophin, eine hochintellektuelle, vielbelesene Frau. Und das hat in das Bild, das du jetzt auch angesprochen hast, natürlich überhaupt nicht hineingepasst, beziehungsweise wurde einfach übertönt.

0: Kraft mehr hatte. Ja, also Ilse Eichinger hat dann gesagt, Todesartenzyklus, was heißt Todesartenbücher? Todesarten gibt es nicht. Ingeborg Bachmann kann nicht einmal schreiben und nicht einmal denken, weil es gibt nur Sterbensarten. Und der Begriff der Todesart, den hat sie so schrecklich gefunden, obwohl sich Ilse Eichinger selber ja immer mit Sterben und Tod beschäftigt hat und da für sich in Anspruch genommen hat, dass sie da die genauere Sprache hat, hat sie dann auch die Berühmtheit der Ingeborg Bachmann, die war für sie ein, ja hat sie auch nicht gut vertragen, kann man sagen. Also es ist nicht so, dass sich Frauen dann zusammengetan haben. Und
1: ja, da kommen jetzt viele Ebenen zusammen. Nicht das eine, und das glaube ich ist ganz wichtig, das zeigt ja auch, wie Bachmann als Beispiel oder das Modell, wenn man so will, das durch ihr Leben und durch Schaffen entstanden ist, sich eignet, aus heutiger Sicht das ganz anders und sehr kritisch zu sehen und auch auf andere weibliche Autorinnen Lebensläufe zu übertragen. Das andere sind dann sehr stark auch Rivalitäten, die natürlich von etwas nicht ganz unberührt sind, was du angesprochen hast, von unterschiedlichen Lebensmodellen, von Erfolgsgeschichten wohl auch, von Fragen der Wahrnehmung und der Inszenierung. Ich würde ganz gern noch auf etwas zu sprechen kommen, was ja auch für Sie, denke ich, im Publikum interessant ist, nämlich eben auch das, was Bachmann dann geschrieben hat, also auf ihre Texte und auf den Kontext, in dem wir uns hier befinden. Wir haben ja auch nicht zufällig ein Motto gewählt, Liebesmühen alle Zeit verloren, aus einem berühmten Gedicht. Thomas Bernhard hat dann immer in der Auslöschung das als das schönste Bachmann-Gedicht stilisiert. Mhm. Böhmen liegt am Meer. Ich würde ganz gern im letzten Teil unseres Gesprächs noch ein bisschen darüber reden, inwiefern das Thema Liebe oder Lieben, wir haben es ja ganz bewusst mit dem Verb versehen und nicht als Nomen und als abstrakten Begriff genommen, in diesem Werk dann ja, prägend ist. Denn das kann man natürlich sagen, es ist ja nicht zufällig, dass Bachmann in diesen Kontext, den wir hier haben, auch gut hineingerückt werden kann. Eben nicht als platte Liebesgeschichten logischerweise, sondern als ein ganz komplexes Werk, wo auch sehr viele problematische Aspekte dieses Komplexes berührt werden, nicht zuletzt auch der Krieg, der hier immer wieder auch in unseren Gesprächen eine Rolle spielt. Kannst du vielleicht ein oder zwei Beispiele benennen? Wir können hier nur exemplarisch vorgehen, wo man sieht, das ist voll im Kern dessen, was vielleicht so etwas wie ein Werkanliegen gewesen sein könnte.
0: Ja, ich glaube, du hast ja am Beginn auch gesagt, es ist, man muss diese historische Verortung der Bachmann bedenken. Und ich finde, was ganz wichtig ist, ist auch, wenn sie über Liebe spricht oder über Freiheit versus sozusagen Ehe zum Beispiel, dass man eines mal im Auge hat, was 1970 bedeutet hat, Ehe. Dass es ganz klar war, dass es eine patriarchalische Definition von Ehe gab. Der Mann ist das Oberhaupt der Familie. Vergewaltigung in der Ehe gibt es nicht. Die Frau muss immer zur Verfügung stehen. Es gibt auch Gewalt gegen Kinder. Es gibt erst ein partnerschaftliches, überhaupt eine Rechtssituation 1975 bis 1978. Also wir bewegen uns sozusagen in einer Zeit, wo zum Beispiel die Ablehnung von Ingeborg Bachmann der Ehe zum Beispiel ja eine ganz andere sozusagen Bedeutung hat, würde ich jetzt mal sagen. Wenn sie sagt, eine Ehe eingehen, das funktioniert für Frauen in keinem Fall. Ich habe mir dabei, es ist aus der Erzählung, ein Schritt nach Gomorra, wo sie ja versucht, mit einer Frau eine Beziehung einzugehen, wo die Heldin das versucht, weil sie aus ihrer Ehe ausbrechen soll. Und da kommt dieser Satz vor, wie immer eine Ehe auch geführt wird, sie kann nicht willkürlich geführt werden, nicht erfinderisch, kann keine Neuerung, Änderung vertragen, weil Ehe eingehen schon heißt, in ihre Form eingehen. Ich meine, wenn wir das heute lesen, hat das eine völlig andere Bedeutung für uns. Aber damals war das natürlich verbunden mit dem, was Ehe bedeutet hat. Mhm. Und wenn man sich das Leben jetzt wieder der Bachmann anschaut damals, da war kein Platz natürlich dann, um sozusagen so ein intellektuelles, freies Leben zu führen, wenn sie verheiratet ist. Also insofern muss man dieses Anliegen oder auch dieser andere Liebesbegriff, über den wir vielleicht jetzt auch noch reden können, in verschiedenen, es gibt ja verschiedene, also beim guten Gott, wo das so als gesellschaftlich revolutionär und gleichzeitig vielleicht auch verändernd gesehen wird, dass die Liebe sein kann. Aber natürlich dann auch, dass die Frauen und die Männer

0: so unterschiedlich sich da positionieren in diesen Liebesbeziehungen, dass die Bachmann eigentlich in der Vorrede vom Fall vom Buch Franzer, wie es jetzt heißt, schreibt, das ist ein Buch über ein Verbrechen und das ist ein Buch über eine Krankheit. Und das Verbrechen ist auf der männlichen Seite, die Krankheit bei ihr sozusagen auf der anderen Seite. Und sie hat ganz viele Frauen beschrieben, die eben eine Liebesbeziehung nur in Unterordnung und in Aufgabe ihrer Freiheit und auch sexuell als Gewaltbeziehung erlebt haben. Mhm. Und es ist, bei Malina heißt es, es gibt nicht Krieg und Frieden, es gibt nur Krieg.
1: Ja. Wie ist deine Erfahrung als einerseits Leserin natürlich, das betonst du auch in deinem Essay, aber natürlich auch als Autorin, die heute schreibt und natürlich auch mit dem Blick auf diese Geschichte, die wir jetzt ein bisschen angerissen haben, ihr eigenes Schreiben.
2: Ich antworte erstmal als Leserin.
1: Ja.
2: Wenn ich an Bachmann denke und dieses Thema Lieben, dann fallen mir eigentlich drei verschiedene Konstellationen ein. Da gibt es ihre Beziehung zu ihrem Vater, ja, der ein Unterstützer des Nationalsozialismus war, den sie ein Leben lang geschützt hat, mit zum Teil willentlich, unwillentlich, halbbewusst verschobenen Erinnerungen. Das ist eine Form von Vaterliebe. Äußerst ambivalent natürlich. Große Frage, großes Thema. Im Malina zweites Kapitel geht es um Vaterfiguren. Man kann das nicht einfach auf die Figur biografisch beziehen. Ja. Trotzdem gibt es natürlich Resonanzen. Das Thema Vaterliebe erscheint. Das nächste Thema, Bruderliebe. Die große Utopie im Buch Franzer, unter 100 Brüdern dieser eine, die Möglichkeit eines Verhältnisses zwischen Frau und Mann, die nicht von den Gewaltverhältnissen verseucht ist, die eben nicht Verbrechen und Krankheit paart. Und dann gibt es das große Thema der geschlechtlichen Liebe. Und da haben wir das, was Christa gerade gesagt hat, eine Asymmetrie, die sich in viele verschiedene Aspekte ausbuchstabieren ließe. Und wir können natürlich auch auf die rechtliche Situation von den 50ern bis 60ern, 70ern hast du erwähnt, schauen. Ich nehme mal nochmal meine Mutter als Beispiel, die hat 57 geheiratet. Sie musste ihren Mann um Genehmigung bitten, wenn sie arbeiten wollte. Sie durfte kein eigenes Konto führen. Also die Ehe als Gefängnis. Und wenn ich daran denke, was Melanie Strerowitz gestern sagte, dann sehen wir, wie diese Fragen der ökonomischen Abhängigkeit, der ökonomischen Schieflage, wie sich die eben auch bis heute fortgesponnen haben, auch wenn wir endlich einen Paragraphen haben, der Vergewaltigung in der Ehe unter Strafe stellt. Da kommt dann nachher immer noch mal die Frage, wie sieht es eigentlich mit der Beweislast aus und mit der Beweismöglichkeit und den Konsequenzen von sowas. Aber es ist ja ein Fortschritt. Aber es ist nicht weg. Es ist nicht verschwunden. Und das buchstabiert Bachmann in dem Todesartenprojekt in verschiedenen Schritten, unter verschiedenen Aspekten, versucht sie es auch zu buchstabieren. Ich finde, das Kapitel unter dem Thema Leben ist das zweite Kapitel aus Malina für mich immer sehr wichtig gewesen. Ich finde es auch den für mich als Autorin, wenn es einen Referenzpunkt geben könnte, dann wäre es das Kapitel. Und die Art und Weise, wie Bachmann in einer Zeit, in der die Deutsche, ich sage es mal wirklich bewusst die bundesdeutsche Gesellschaft, der kenne ich mich besser aus, einfach in keiner Weise bereit war, über den Holocaust zu sprechen, damit umzugehen, wie sie versucht, etwas, die Traumatisierung, das Verbrechen und die Schuld, die überall unter der Oberfläche der Gesellschaft sich bewegen, in Sprache zu fassen. Sie scheitert immer wieder daran, es kann auch gar nicht anders sein. Und dieser Versuch ist ihr nicht hoch genug anzurechnen. Und dann aber kommt das Ende von Malina, dass ich unter dem Aspekt Lieben auch immer wieder höchst verstörend finde und auch nicht kohärent. Es ergibt, ich kriege kein kohärentes Bachmann-Bild. Und auch Autorinnen schauen ja manchmal nach, wie andere Autorinnen geschrieben haben. Und da finde ich auch sehr interessant die Genese dieses Endes. Denn ich rufe das nur kurz auf. Im Klappentext heißt es total das Klischee, eine Frau zwischen zwei Männern. Das hatte auch Bachmann selbst so formuliert. Also sowas gibt es auch in dem Werk. Und am Ende steht der letzte berühmte Satz, es war Mord. Und die Ich-Erzählerin, die uns getragen hat durch den Text, ist in der Wand verschwunden. Und in dem, bis auf die letzte Fassung gibt es da immer ein Ich, das das erzählt. Und dann kommt dieser Satz, es war Mord. Und erst in der letzten Version streicht sie das Ich aus diesem Ende heraus und ersetzt das Ich durch nichts oder niemand. niemand, hier kommt nichts mehr raus aus dieser Wand, niemand kann etwas hören. Das ist erst ganz am Ende. Und da ist also eine Frau, die ganz gezielt in diesem Werk, das dann auf die Spiegel-Bestsellerlisten kommt, etwas tut, einen großen Versuch unternimmt, im zweiten Kapitel und im dritten Kapitel etwas bedient. Ich stelle das jetzt mal so als These in den Raum, nämlich die Selbstlöschung des weiblichen Anteils. Das hat eine kräftige Wahrheit angesichts der gesellschaftlichen Umstände, aber es passt natürlich nicht so richtig gut dazu, Bachmann als feministische Vorreiterautorin funktionalisieren zu wollen. Das ist auch gut so, wenn es da Brüche gibt. Aber das ist auch Teil der Ambivalenzen dieses völlig brüchigen Konzeptes. Da gibt es den Widerstand, das Krankwerden daran, aber auch die Unterordnung. Und die gehört zu Bachmann, sowohl zu der Autorin in Person, als auch zu dem Werk. Mhm.
1: Malina wird in diesem Jahr, ich gebe dir gleich das Wort, ich wollte darauf hinweisen, Malina wird in diesem Jahr in der Bachmann-Edition herauskommen. Das heißt, das ist ein Text, der sozusagen dieses 100-Jahr-Jubiläum, wenn man es so nennen möchte, ganz besonders markieren wird. Aber du wolltest auch noch kurz was sagen, oder?
0: Ja, ich wollte sagen, dass es natürlich nicht angenehm zu lesen ist, dass so quasi diese Unterordnung der Frau, die Frage ist ja nur, was sagt uns das? Mhm. Also sagt uns das, was will die Bachmann damit?
1: Ja.
0: Also wenn sie sagt, es gibt zwei Seiten sozusagen, es gibt den Täter und das Opfer und gleichzeitig sagt sie, auf das Opfer darf sich niemand berufen. Also möchte sie nicht sozusagen in dieser krassen Darstellung, da was passiert, sozusagen eben die Utopie einer nicht ausformulierten, wie du das ja schon so schön auch gesagt hast. Und diese Musilsche Bruderliebe ist vielleicht so eine Möglichkeit der Utopie bei Ingeborg Bachmann. Aber ich würde es ja nicht so lesen, dass die Frau, wenn sie verschwindet oder wenn sie nicht mehr da ist und der Mann sagt, dieser Teil des Weiblichen ist eben tot, heißt ja nicht, dass wir uns da jetzt identifizieren müssen mit diesem Frauenbild, sondern wir kriegen vorgeführt, nein, eigentlich, das so kann es nicht sein.
1: Ja. Irene.
3: Was ich zu der letzten Passage noch sagen wollte, das wird eben auch spannend bei dieser Neuedition dieses Textes, weil man da erfahren wird, dass diese letzte Passage ein Diskussionspunkt war zwischen Bachmann und Unseld. Sie hatte das Ich da noch drinnen und Unseld hat sie davon überzeugt, da dieses Ich zu entfernen. Und es gab eine Anfangspassage, die später auf den Klappentext quasi verschoben wurde, die begann mit Mord oder Selbstmord. Und das gibt natürlich dem ganzen Roman eine völlig andere Rahmung. Mord oder Selbstmord, es war Mord. Ja. Und diese Passage wurde zuerst verschoben und ist dann eigentlich aus dem Buch ganz verschwunden. Ja. Insofern.
2: Darf ich das kurz ergänzen? Ich war ja gerade in Klagenfurt und habe mit Anke Bosse gesprochen, die zwei Aufsätze zu dem Thema verfasst hat. Und dann gibt es den Mythos. Und das ist ein Unseld-Mythos. Unseld sagt, ich habe der kleinen Ingeborg, der habe ich jetzt mal gezeigt, wie das Ende richtig geht. Und dann haben wir das Ich rausgestrichen.
3: Ja, er reklamiert
2: es. Ja. Aber, also, was Anke Bosse mir sagte und auch gezeigt hat, das hängt nämlich gerade in Klagenfurt in der Uni als Ausstellungsstück, wenn die das in Frankfurt korrigiert haben, wieso sind die Korrekturen dann zu sehen auf dem Durchschlagspapier, auf dem Bachmann Malina getippt hat? Hat sie das in Frankfurt dabei gehabt? Oder hat,
0: ja, glaub schon.
2: Ja? Also das ist eine Frage, die Bosse gestellt hat. Ist das wahr oder nicht?
3: Ja, so viel wir wissen, ja.
1: Ja. Wir werden es lesen.
2: Sie hat zugestimmt.
0: Sie hat zugestimmt.
1: Ja. Aber darf ich dich vielleicht zum Abschluss bitten? Wir haben sehr viel über das Werk geredet. Das war auch unsere Absicht. Wir haben das Biografische eher ausgespart. Aber das Biografische ist natürlich auch etwas, was das Publikum interessiert, beziehungsweise was ja auch in eure Editionsarbeit eingeflossen ist. Ne?
3: Ja.
1: Und du hast dazu noch ein paar Beispiele vorbereitet, die das Ganze vielleicht abrunden können.
3: Ich kann da noch kurze Beispiele bringen. Und da eben auch die Überlegung war, welche Formen zu lieben, denn in Bachmanns Leben und eben auch in Faksimiles, die ich Ihnen zeigen kann, sichtbar werden. Und da gehe ich kurz ein auf ihre kurze Liebesbeziehung mit Paul Celan. Wir haben hier ein Foto, das in der Zeit entstanden ist, wo sie sich kennengelernt haben in Wien 1948. Das ist im Prater so eine Fotowand gewesen, wo man dann so Fotos machen konnte. Und das ist natürlich ein toller Kontrast, wenn Sie den Briefwechsel kennen, was für eine Schwere und Tiefe die Kommunikation zwischen den beiden hatte. Dann ist das also als Foto einfach ein totaler Kontrast dazu. Und in der Arbeit mit dem Nachlass ebenfalls ein Fund, den ich Ihnen hier zeige, ist ein Briefentwurf im Briefwechsel zwischen Bachmann und Celan gibt es einige Briefentwürfe, also die sie geschrieben hat, aber nie abgeschickt hat. Und es ist schon die Vermutung da, dass sie öfter mal, weil in ihrem Nachlass gibt es etliche Briefentwürfe, die immer sehr klarsichtig formuliert sind, also wo auch eine Schärfe dem anderen gegenüber und eine Klarheit dem anderen gegenüber drinnen ist, die sie eben nicht abgeschickt hätte. Ja. Und das ist jetzt ein Briefentwurf, wo es eben um die Liebe zu Paul Celan geht und dass sie auf Ischia 1953 in einer Nacht schreibt, wo einfach auch klar ist, das hätte sie nicht abgeschickt. Aber in dem, was da steht, wo sie die Liebe quasi immer wieder in den Mund nimmt zu Paul Celan. Also ich lese mal den Anfang vor, damit Sie sich ein bisschen einlesen können. Und hier schwöre ich in einer Nacht, in der die Sterne sind und in der das Meer ist, dass du meine einzige und erste und letzte Liebe bist und dass meine Gedanken an dich so rein sind und so von dieser Welt, dass ich deine Seele und dein Herz und deinen Körper bis zu meinem letzten Atemzug lieben werde. Und sie schreibt eben, dass er ihre einzige Liebe eben bleiben wird. Und wenn wir das Werk von Bachmann sehen, dann sehen wir, dass dieser Gedanke sich doch durch dieses Werk durchzieht. Also das haben wir im Drei Wege zum See in der Figur des Trotter, wo es heißt, der prägte sie wie kein anderer, auch seiner Herkunft wegen. Und diese Protagonisten tragen wirklich auch Züge, die man mit Paul Celan sehr stark verbinden kann. Und ganz eindrücklich in Malina, als Bachmann vom Tod von Paul Celan durch Suizid erfahren hat, hat sie die Geheimnisse der Prinzessin von Kagran in das fast schon fertige Buchmanuskript noch eingefügt. Und das ist eine Art Märchen, das da eingegangen ist, wo es dann eben auch zugespitzt am Ende heißt, mein Leben ist zu Ende, er ist beim Transport im Fluss ertrunken. Ich habe ihn mehr geliebt als mein Leben. Und dieses Ich habe ihn mehr geliebt als mein Leben, das steht eben auch in diesem Briefentwurf drinnen. Und eine andere Form der Liebe, die zu Hans-Werner Henze, den sie ebenfalls bei der Gruppe 47 kennengelernt hat, Komponistenkollege, also die haben sich 1952 kennengelernt und waren sehr befreundet. Kurze Zeit, 1956, als Ingeborg Bachmann ihr sogenanntes neapolitanisches Tagebuch geführt hat, da habe ich hier einen Ausschnitt dabei, das können Sie in Senza Casa eben dann auch nachlesen. Da beschreibt sie allerdings in diesem engen Zusammenleben mit Hans-Werner Henze die sehr unglückliche Liebe zu dem homosexuellen Komponisten. Also das war eine Liebe, die nicht lebbar war, weil sie eben verschieden ausgerichtet waren in der Liebe. Allerdings waren die, also es hat Gott sei Dank, haben sie die Freundschaft bewahren können und sind zu echten Lebensmenschen geworden. Also Hans-Werner Henze war der, den sie um Hilfe angerufen hat, nach einem Suizidversuch, nach der gescheiterten Beziehung mit Max Frisch und gesagt hat, ich wünsche mir nur, dass du mich abholst und dass wir gemeinsam wohin fahren und du musst nichts reden, du musst nur da sein. Ja. Da sieht man auch, wie eng diese Beziehung war. Und hier schreibt sie im neapolitanischen Tagebuch über die entsetzlichen, qualvollen Tage im Haus, in dem sie mit ihm gewohnt hat und da war auch immer ein Liebhaber von Hans-Werner Henze eben auch zugegen. Und sie schreibt, hier zu leben, neben ihm in einer permanenten Spannung, zu lieben und nicht wiedergeliebt zu werden. Und zwei Tage später, hier sehen Sie das eingesetzt, das setzt ein mit dem 15. Juni, So vergeblich zu lieben ist wie zum Tod verurteilt sein, jeden Tag aufs Neue und nicht zu sterben. Und auf der nächsten Seite von diesem Tagebuch sehen Sie dann auf der rechten Seite auch etwas sehr Typisches, dass sie die Sprachen wechselt, also dass sie hier in der zweiten Zeile plötzlich auf Italienisch weiterschreibt und da steht auf Italienisch: Ich leide manchmal in einer Art hinter den Kulissen an allem, was unerträglich ist. Ich liebe ihn, wie ich nie dachte, fähig zu sein, zu lieben.
1: Ja, auch in dem Fall konnten wir natürlich nur exemplarische Beispiele bieten. Denn dieses Gespräch, das war ein Gespräch über Literatur natürlich, und ich fand es sehr schön, dass da allgemeinere, auch soziologische oder historische Aspekte zur Sprache gekommen sind, am Beispiel von Ingeborg Bachmann. Dann natürlich das Werk, von dem Sie ganz sicher das eine oder andere gelesen haben, aber vielleicht noch dann vor allem durch die Werkausgabe von Texten, die man bisher noch gar nicht gekannt hat, beziehungsweise die bisher in anderer Form vorlagen, noch dieses Bild erweitern können. Und nicht zuletzt die Biografie, wobei wir ja begonnen haben mit dem Blick auf den Mythos, auf die Inszenierung, Selbstinszenierung, aber auch Fremdinszenierung und damit Zuschreibung von Bildern, die sie dann nicht mehr unter Kontrolle hatte. Ich hoffe, es war für Sie einiges dabei zum Weiterdenken auch, nicht nur zum Bachmann lesen und sich mit Bachmann beschäftigen. Ich danke euch allen sehr für diese wunderbaren Beiträge. Danke Christa Gürtler, danke Ulrike Dresner, danke natürlich auch Irene Fussel und viel Erfolg für die Bachmann-Edition, die weitergeht. Ihnen vielen Dank fürs Zuhören. Kommen Sie wieder.
4: Am Kultursonntag von ORF Radio Salzburg hörten Sie heute eine Aufnahme, die am 28. März bei den Rauriser Literaturtagen entstanden ist. Manfred Mittermeier leitete das Gespräch mit der deutschen Autorin Ulrike Dresner und den beiden Salzburger Bachmann-Expertinnen Irene Fussel und Christa Gürtler. Sie hörten eine gekürzte Fassung des Gesprächs. Als Gestalterin verabschiedet sich Karin Buttenhauser.

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1: Am Mikrofon begrüßt Sie Cornelia Krebs. Nach dem mutmaßlich islamistischen Terroranschlag am Rande des Christopher Street Days in Berlin ist der Tatverdächtige bei einem Polizeieinsatz getötet worden. Das bestätigte die Senatsinnenverwaltung. Zuvor hatten mehrere Medien darüber berichtet. Eine Frau kam bei der Attacke gestern Abend ums Leben, 29 Menschen wurden verletzt. Die verheerenden Waldbrände in Spanien und Frankreich sind weiter außer Kontrolle. In der Region um Bordeaux haben sich die Flammen in der Nacht auf heute weiter ausgebreitet. Weitere Menschen haben ihre Häuser verlassen müssen. Insgesamt ist allein im Südwesten Frankreichs rund eine Viertelmillion Menschen auf der Flucht vor den Flammen. Alexander Kofler berichtet.
2: Im dichten Rauch kämpfen die Feuerwehrleute Tag und Nacht gegen die teils meterhohen Flammen. Trotzdem gelingt es nicht, die Waldbrände unter Kontrolle zu bringen, so Feuerwehrmann Arnaud de Grange. Es ist so furchtbar. Die Flammen sind zwar noch weit weg, aber laut Prognose wird der Wind im Lauf des Tages stärker und deshalb wird sich der Brand weiter ausbreiten. Vororte von Bordeaux werden bereits evakuiert. In der Messehalle der Stadt sind Feldbetten aufgebaut. Eine riesige Notunterkunft für Menschen und ihre Haustiere. Wir haben nur das Notwendigste mitnehmen können, erzählt dieser Mann. Auch in Spanien wüten die Waldbrände weiter. In der Nähe von Valencia gibt es bereits ein Todesopfer zu beklagen.
1: Die Alte Donau hat unter den zahlreichen Badenden zu leiden. Laut Gerald Löw, dem Leiter der Abteilung für Wiener Gewässer, sind 80% der Verschmutzungen auf Badegäste zurückzuführen, verursacht durch Urin und Sonnencreme. Florian Katzinger berichtet.
3: 1,5 Millionen Badegäste zählt die Stadt Wien jährlich in den Bädern der Alten Donau und an den freien Badestellen. Die Badegäste sorgen aber auch für Verschmutzungen, wie der Leiter der Wiener Gewässer Gerald Löw sagt, 80% stammen von Menschen.
4: Wie machen das die Wiener und Wienerinnen? Sie kommen hin, breiten ihr Badetuch an, haben vielleicht einen Picknickkorb, ziehen sich aus und dann schmieren sie sich einmal mit Sonnencreme ein. Und dann gehen sie ins Wasser. Dann nach ein paar Stunden denken sie sich, naja, das WC ist ein bisschen weiter weg. Auch das kann man so erledigen. Das ist das, wo wir in Zukunft wirklich drauf schauen sollen, dass die Leute bewusster damit umgehen.
3: Ein Naturgewässer ist eben kein WC und Badegäste sollen sich nicht direkt vor dem Schwimmen mit Sonnencreme einschmieren und bei den öffentlichen Duschen abduschen. Denn die Gefahr, dass das Wasser kippt, ist real. 1990 ist das schon einmal so gewesen. Dann hat es Jahre gedauert, bis das Wasser sich erholt hat.
1: Jetzt ist es amtlich. Tadej Pogacar gewinnt die Tour de France 2026. Philipp Watzak.
5: Insgesamt zum 5. Mal gewinnt er die Tour de France. Der Slowene beendet die Frankreich-Rundfahrt mit 6,5 Minuten Vorsprung auf den zweitplatzierten Belgier Evenepoel. Pogacar hat die 113. Tourausgabe mit diversen Solosiegen und Klettershows der Bergetappen dominiert. Bester Österreicher wird Felix Großschartner als 32.
1: Das waren die Nachrichten mit Cornelia Krebs. Zum Wetter.
6: Vor allem in Kärnten, der Steiermark und im südlichen Niederösterreich gehen noch einige Regenschauer sowie einzelne Gewitter nieder. Sie werden aber allmählich weniger und klingen in der Nacht weitgehend ab. Dann ziehen aber an der Alpen-Nordseite einzelne Schauer heran. Die Tiefstwerte liegen zwischen 8 Grad in einzelnen Tälern und 22 Grad im windigen Osten. Morgen an der Alpen-Nordseite immer wieder Wolken und ein paar Regenschauer, dazwischen etwas Sonne. Im Osten und Süden länger sonnig und nur einzelne Schauer. Sehr windig und zwischen 21 Grad im Ausseerland und 31 in Kärnten. So viel zum Wetter mit Jörg Stibor.
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1: Mikrofon begrüßt Sie Cornelia Krebs. Der mutmaßliche Attentäter von Berlin ist tot. Der 21-Jährige, der beim Christopher Street Day gestern in die Menschenmenge gerast sein soll, ist bei einem Polizeieinsatz erschossen worden. Andreas Pfeiffer in Berlin, das ist seit kurzem offiziell bestätigt.
2: Ja, mittlerweile hat auch der Berliner Senat bestätigt, dass der Angreifer Abdul B. nicht mehr lebt. Eine Einsatzgruppe der Polizei hat ihn in einer Gartenlaube im äußersten Westen der Stadt in Spandau ausfindig gemacht. Es kam zu einem Schusswechsel, der mit dem Tod des mutmaßlichen islamistischen Attentäters endete. Unklar ist noch, ob es sich bei einer Festnahme im Zuge der Ermittlungen um einen Komplizen handelt. Seine Aussagen wären dringend vonnöten, um Tathergang und Tatmotiv restlos zu klären.
1: Danke, Andreas Pfeiffer. Das erste Mal seit mehr als 2 Wochen dürfte es in der Nacht keine gegenseitigen Angriffe zwischen dem Iran und den USA gegeben haben. Doch der Krieg zieht immer weitere Kreise, denn zuletzt soll die Ukraine einen iranischen Frachter angegriffen haben, Teresa Kulowitz berichtet.
3: Als wäre der Krieg im Nahen Osten nicht schon komplex genug, kommt nun ein weiterer Akteur hinzu, die Ukraine. Das iranische Außenministerium spricht von einem Angriff auf einen Frachter im Kaspischen Meer. Eine Person sei dabei gestorben. Die Ukraine bestätigt Angriffe. Bei den getroffenen Schiffen handelt es sich laut der Ukraine um ein Kriegsschiff sowie einen Frachter, der zum Transport für Militärgüter zwischen Russland und dem Iran genutzt wurde. Der ukrainische Präsident Zelensky spricht außerdem davon, dass der Iran von Russland mit Satellitenbildern unterstützt wird, die dem Iran in weiterer Folge Angriffe in der Region ermöglichen. Russland und der Iran sind Verbündete. Der Iran betont zwar, dass man sich bis dato nicht in den Krieg zwischen Russland und der Ukraine eingemischt hat. Militärexperten sprechen allerdings eine andere Sprache. Russland sei massiv mit Drohnen aus dem Iran unterstützt worden in den letzten Jahren, heißt es da.
1: Plötzliche Unwetter und Wetterumschwünge haben am Elbrus am Wochenende mindestens 6 Menschenleben gefordert. Der mit 5.642 Metern höchste Gipfel Russlands wurde nach Angaben des regionalen Zivilschutzes zur tödlichen Falle für 5 Bergsteiger und Bergsteigerinnen aus Bosnien-Herzegowina sowie einen russischen Kameraden. Alle 6 seien beim Abstieg ums Leben gekommen, hieß es. In der ersten Runde des ÖFB-Cup setzt sich Bundesligist Austria Wien gegen den Wiener Sportclub durch. Hartberg musste gegen Imst kurz zittern. Philipp Barzak.
4: Austria Wien zieht gegen den Wiener Sportclub mit 5:0 in die nächste Runde ein. Bereits nach 62 Sekunden geht die Austria in Führung. 20 Minuten später muss Alexander Dragovic nach einer Platzwunde ausgewechselt werden. Man of the Match wird Johannes Eggenstein, der gleich 3-mal trifft. In Tirol gewinnt Hartberg gegen Imst mit 3:1. Die Steirer führen früh mit 2 Toren, ehe Imst noch vor der Pause verkürzt. In der 55. Minute vergeben die Tiroler einen Elfmeter zum möglichen Ausgleich. Das 3:1 in der 92. Minute dann nur noch Formsache.
1: Das waren die Nachrichten mit Cornelia Krebs. Zum Wetter.
5: Vor allem in Unterkärnten, der Steiermark und im südlichen Niederösterreich gehen immer noch ein paar Regenschauer sowie einzelne Gewitter nieder. Sie werden aber bereits weniger und gingen in der Nacht ab. Dann ziehen aber an die Alpen-Nordseite einzelne Schauer heran. Die Temperaturen sinken auf 22 bis 8 Grad. Morgen dann an der Alpen-Nordseite immer wieder Wolken und ein paar Regenschauer, dazwischen etwas Sonne. Im Osten und Süden länger sonnig und nur einzelne Schauer. Häufig lebhafter bis starker Westwind und zwischen 21 Grad etwa im Außerfern und 31 Grad in Kärnten. So viel zum Wetter mit Jörg Stieber.
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1: Mikrofon begrüßt Sie Cornelia Krebs. Der mutmaßliche Attentäter von Berlin ist tot. Der 21-Jährige, der beim Christopher Street Day gestern in die Menschenmenge gerast sein soll, ist bei einem Polizeieinsatz erschossen worden. Andreas Pfeiffer aus Berlin.
2: Ein Sondereinsatzkommando der Berliner Polizei hat den gesuchten mutmaßlichen Täter kurz nach 18 Uhr in einer Kleingartensiedlung im Westen der Stadt ausfindig gemacht. Es kam zu einem Schusswechsel, den der Polizeisprecher Florian Naht so erklärt.
3: Der Tatverdächtige ist hier mit einer Stichwaffe bewaffnet auf die Kräfte zugelaufen. Deshalb kam es hier zum polizeilichen Schusswaffengebrauch. Im Zuge dieses Schusswaffengebrauchs hatte sich der Tatverdächtige so schwere Verletzungen zugezogen, dass er hier zwar von Notärzten noch reanimiert werden konnte, aber am Ort verstorben ist.
2: Ob ein im Zuge der Ermittlungen festgenommener Mann eine Mitverantwortung trägt, ist noch nicht geklärt. Wegen des islamistischen Tathintergrunds wird der Fall nun vom Generalbundesanwalt übernommen.
1: Der deutsche CDU-Verkehrsminister Patrick Schnieder ist heute einem Rauswurf durch den deutschen Kanzler Friedrich Merz zuvorgekommen und hat selbst um seine Entlassung gebeten. Nachfolger Schnieders soll der CDU-Politiker Steffen Bilger werden. Die USA haben inmitten des Irankriegs die Verlegung von weiterem Militär in den Nahen Osten bestätigt. Der US-Botschafter bei der UNO, Mike Waltz, sagte gegenüber dem US-Sender CBS News, zusätzliche Kapazitäten würden in die Region verlegt. Genauere Angaben machte er nicht. Die Lage im Westjordanland bleibt nach der tödlichen Gewalt in den vergangenen Tagen angespannt. Die palästinensische Nachrichtenagentur Wafa meldete heute mehrere verletzte palästinensische Arbeiter nach einem Angriff radikaler israelischer Siedler in der Nähe der Stadt Ramallah in der Nacht. Laut palästinensischen Medien setzten die Siedler zudem zwei Moscheen, ein Haus sowie Fahrzeuge in Brand. Vor einem Jahr gab es am Perschmannhof in Kärnten, eine Gedenkstätte der Kärntner Slowenen, einen äußerst umstrittenen Polizeieinsatz. Nach einer umfassenden Analyse des Einsatzes wurden Führungskräften Verfehlungen vorgeworfen. Nun gibt es auch einen neuen Erlass, der festlegt, wie die Polizei bei derartigen Einsätzen vorzugehen hat. Maria Kern berichtet.
4: Der Polizeieinsatz am Perschmannhof wurde von einer Expertenkommission untersucht. Diese hat 13 Empfehlungen ausgesprochen. 9 davon wurden laut Innenministerium bereits umgesetzt. Nun gibt es auch einen neuen Erlass, also eine Handlungsanleitung für Einsätze an sensiblen Orten, so Ministeriumssprecher Harald Noschiel.
5: Da steht zum Beispiel drinnen, dass es unbedingt notwendig ist, bereits vorher Kontakt mit den Veranstaltern aufzunehmen, dass man beim Einschreiten deeskalierend wirkt und dass man zum Beispiel alles genau dokumentieren muss, um auch nachvollziehen zu können, was alles passiert ist.
4: Der Einsatz am Perschmannhof hatte viel Kritik ausgelöst, weil die Polizei wegen des Verdachts von Verwaltungsübertretungen in einem antifaschistischen Camp unter anderem mit Hubschrauber und Diensthunden eingeschritten war.
1: Wir kommen zum Wichtigsten vom Sport. In der Formel 1 holt Lando Norris beim Großen Preis von Ungarn den ersten McLaren-Saisonsieg. Reporter Philipp Watzak.
6: Wie auch letztes Jahr gewinnt Lando Norris in Budapest. Max Verstappen wird Zweiter, Jungster Kimi Antonelli macht das Podium komplett. Hamilton rutscht wegen einer 5-Sekunden-Strafe hinter Leclerc auf Rang 5. Oscar Piastri scheidet kurz vor dem Ende mit Getriebeschaden aus. Die Formel 1 geht jetzt in die Sommerpause und ist am 23. August zurück beim Großen Preis der Niederlande. Zwei Bundesligisten haben heute in der ersten Runde des ÖFB-Cups überzeugt. Austria Wien kommt souverän weiter. Gegen den Wiener Sportclub setzt man sich mit 5:0 durch. Hartberg gewinnt gegen Imst mit 3:1. Rapid will gegen den SV Wienerberg nachziehen. Derzeit steht es 3:0. Etwa 10 Minuten werden noch gespielt. Tennisass Lili Thager hat zum ersten Mal in ihrer Karriere ein WTA-Turnier gewonnen. Die 18-jährige Osttirolerin gewinnt gegen Darius Nigo nach einer Aufholjagd im ersten Satz mit 7:6 und 6:2. Sie erhält ein Preisgeld in Höhe von knapp 33.000 Euro. Es ist ihr größter Erfolg in ihrer noch so jungen Karriere. Und jetzt ist es amtlich. Tadej Pogacar gewinnt bereits zum 5. Mal die Tour de France. Er kommt mit 6,5 Minuten Vorsprung ins Ziel.
1: Das waren die Nachrichten mit Cornelia Krebs. Zum Wetter.
7: Größtenteils verläuft die Nacht trocken. Auch die Regenschauer in der Steiermark und im südlichen Niederösterreich klingen langsam ab. Einzelne Schauer sind heute Nacht aber wieder an die Alpen-Nordseite dabei. Morgen Montag ziehen dann von Vorarlberg bis ins Mostviertel immer wieder Wolken und ein paar Regenschauer durch. Dazwischen zeigt sich die Sonne. Im Osten und Süden wird es länger sonnig und es bilden sich nur einzelne Schauer. Häufig lebhafter bis starker Westwind und Höchstwerte zwischen 21 Grad etwa im Außerfern oder im Ausseerland und 31 Grad in Kärnten. So viel zum Wetter mit Jörg Stibor.
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1: Mikrofon begrüßt Sie Cornelia Krebs. Die heimische Bundesregierung will morgen das angekündigte Social-Media-Verbot für unter 14-Jährige beschließen. Weil auch die Wehrdienstreform präsentiert werden soll, findet die Regierungssitzung in der Schwarzenberg-Kaserne in Salzburg statt. Bis dato gibt es bei dem Thema aber noch keine Einigung. Aktueller Streitpunkt ist die Dauer des Zivildienstes. Maria Kern.
2: Derzeit werde noch verhandelt, heißt es bei den Regierungsparteien. Konkret spießt es sich beim Zivildienst. ÖVP und SPÖ dürften sich auf 9 Monate Zivildienst plus 2 Monate an Schulungen oder Übungen verständigt haben. Doch die Neos stehen da nach wie vor auf der Bremse. Beim Grundwehrdienst dürften die 3 Parteien dagegen einen Kompromiss gefunden haben. Zu 6 Monaten Grundwehrdienst sollen 3 Monate an Milizübungen dazukommen. Niederösterreichs Militärkommandant Georg Hertinger sagt zu diesem Modell:
3: Wenn es kommt, dann gehört es rasch umgesetzt, sodass wir ab dem nächsten Jahr irgendwann damit beginnen können, das auch in unsere Ausbildung hineinzubringen.
2: Das Bundesheer hätte wie die ÖVP 8 Monate Grundwehrdienst und 2 Monate an Übungen bevorzugt. Doch SPÖ und Neos waren gegen dieses Modell.
1: In Spanien und Frankreich wüten weiterhin verheerende Waldbrände. Im Gebiet um Bordeaux in Südwestfrankreich sind 220.000 Menschen in Sicherheit gebracht worden. Die Flammen rücken der Stadt immer näher. Bei den Bränden nahe Madrid hat sich für die Löscharbeiten das Wetter etwas gebessert. Trotzdem breiten sich die Brände aus. Von dort meldet sich Josef Manola.
4: Der Kontrast zwischen dem Leben in der Hauptstadt und dem nur 40 Kilometer entfernten Brandgebiet könnte nicht größer sein. In Madrid scheint die Sonne bei 24 Grad. Über der Brandzone ziehen dichte Rauchwolken, der beißende Geruch von Asche liegt in der Luft. Der Temperatursturz in der vergangenen Nacht hat den Feuerwehren geholfen. Die Zahl der Menschen, die ihre Häuser verlassen mussten, steigt von Stunde zu Stunde. Das heißt, das Brandgebiet weitet sich aus. Ein Vergleich macht es deutlich. Die 3 Brandherde westlich von Madrid haben innerhalb einer Woche eine größere Fläche zerstört, als im ganzen Vorjahr in dieser Region verbrannt ist. Die Behörden sprechen noch von einem Feuer, das außer Kontrolle ist. Für die kommenden Tage werden wieder Spitzentemperaturen erwartet. Die angespannte Lage wird sich weiter verschärfen.
1: In einem begrenzten Bereich im Gazastreifen sollen Vertreter der palästinensischen Übergangsverwaltung und ein Teil der internationalen Stabilisierungstruppe demnächst ihre Arbeit aufnehmen können. Eine entsprechende Genehmigung habe das israelische Sicherheitskabinett erteilt, berichten israelische Medien. Die Übergangsverwaltung besteht aus zivilen Fachleuten ohne Verbindung zur Terrororganisation Hamas. Das waren die Nachrichten mit Cornelia Krebs. Und jetzt zum Wetter.
5: Der Montag bringt von Vorarlberg bis ins Mostviertel immer wieder Wolken und ein paar Regenschauer. Dazwischen zeigt sich auch die Sonne. Im Osten und Süden wird es länger sonnig und es bilden sich nur einzelne Schauer. Häufig weht lebhafter bis starker Westwind und die Temperaturen erreichen 21 bis 27, im Osten und Süden 27 bis 31 Grad. Am Dienstag viel Sonne, ein paar Wolken in der Osthälfte Österreichs. Deutlich weniger Wind und 25 bis 32 Grad. So viel zum Wetter mit Jörg Stibor.
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1: Es ist Montag, der 27. Juli. Am Mikrofon begrüßt sie Cornelia Krebs. Nach dem mutmaßlich islamistischen Terroranschlag am Rande des Christopher Street Days in Berlin ist der Tatverdächtige bei einem Polizeieinsatz getötet worden. Das teilte die Berliner Polizei mit. Bei einem Einsatz in einer Kleingartenanlage in Berlin-Spandau sei der mutmaßliche Täter mit einer Stichwaffe auf die Einsatzkräfte zugelaufen. Daraufhin habe das Berliner SEK auf ihn geschossen. Die USA und der Iran haben ihre gegenseitigen Angriffe ausgesetzt und bemühen sich um Verhandlungen. US-Präsident Donald Trump will seinem UNO-Botschafter zufolge der Diplomatie eine Chance geben. Der Iran werde seine Angriffe aussetzen, solange die USA die ihren unterbrechen, sagte zudem ein iranischer Insider der Nachrichtenagentur Reuters. Syrien arbeitet nach Darstellung von Übergangspräsident Ahmed al-Sharaa aktiv daran, unter Beteiligung mehrerer anderer Länder eine Sicherheitsvereinbarung mit Israel zu erzielen. Angaben des Senders Al Jazeera zufolge äußerte al-Sharaa die Hoffnung, dass ein solches Abkommen den Weg zu einem umfassenden Frieden ebnen könnte. Die beiden Länder haben sich zu Beginn des Jahres darauf geeinigt, einen Kommunikationskanal unter US-Aufsicht einzurichten. Ob Schlüsseldienst, Installateur oder Dachdecker, betrügerische Handwerker verursachen jedes Jahr Schäden in Millionenhöhe. Jeder sechste Mensch in Österreich gibt an, bereits Opfer eines Betrugs geworden zu sein, so die aktuelle Studie des Kuratoriums für Verkehrssicherheit. Ein Bericht von Vanessa Gruber und Sarah Heidenreich.
2: Der Schlüssel steckt innen, die Tür fällt ins Schloss. In solchen Situationen muss es schnell gehen. Genau diesen Zeitdruck nutzen unseriöse Handwerker für Betrugsmaschen aus. Jede sechste Person in Österreich ist laut einer Umfrage des Kuratoriums für Verkehrssicherheit bereits Opfer eines Handwerkerbetrugs geworden. Besonders häufig seien dubiose Notdienste, mangelhafte Arbeiten und Haustürbetrug. Gerade letztere seien besonders dreist. Armin Kaltenegger vom Kuratorium für Verkehrssicherheit nennt ein Beispiel.
3: Es läutet an meiner Tür, die Hausverwaltung schickt mich es gibt ein Problem mit Wasser, wir müssen da was machen. Dann wird irgendetwas gemacht, notwendig ist es nicht, und horrende Leistungen dann abgerechnet.
2: Vergangenes Jahr sind bis zu 200 Fälle von Haustürbetrug angezeigt worden, so das Bundeskriminalamt. Der Schaden liege bei etwa 1 Million Euro. Die Dunkelziffer dürfte allerdings deutlich höher sein.
1: Dass die Schifffahrt auf der Donau nur noch eingeschränkt möglich ist, darüber haben wir erst vor wenigen Tagen berichtet. Mittlerweile sind die Pegel weiter gesunken. Am frühen Nachmittag hat der Pegel Kienstock am Freitag mit 110 Zentimetern sogar seinen historischen Tiefstand erreicht. Und das hat besorgniserregende Auswirkungen auf die Fischbestände. Mehr von Petra Ottic.
4: So tief ist der Donaupegel bei Kienstock noch nie gefallen. Für die Fische in der Donau ist das extreme Niederwasser eine große Bedrohung. In Ufernähe haben sich bis zu 30 Grad warme Tümpel gebildet. Hier haben die kleinen Brutfische keine Überlebenschance. Der Wachauer Fischereiaufseher Hermann Miedler sagt:
5: Ich befürchte, weil für die ganze nächste Woche wird Temperatur wieder bis zu 40 Grad angesagt, dass der Wasserstand noch tiefer runtergeht, die Temperatur des Wassers noch steigt und für die Fische immer dramatischer wird das Ganze. Und man kann nicht wirklich was tun dagegen.
4: Die ohnehin schon angespannte Lage dürfte sich also in den nächsten Tagen verschärfen.
1: Zum Wetter.
6: Der Montag bringt von Vorarlberg bis ins Mostviertel immer wieder Wolken und ein paar Regenschauer. Dazwischen zeigt sich auch die Sonne. Im Osten und Süden wird es länger sonnig und es bilden sich nur einzelne Schauer. Häufig weht lebhafter bis starker Westwind und die Temperaturen erreichen 21 bis 27, im Osten und Süden 27 bis 31 Grad. Am Dienstag viel Sonne, ein paar Wolken in der Osthälfte Österreichs. Deutlich weniger Wind und 25 bis 32 Grad.
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1: Im Studio Sebastian Rosenauer, es ist 1 Uhr. In Österreich gelten ab August strengere Regeln für künstliche Intelligenz. Wenn man etwa mit der KI Bilder generiert, die aussehen wie echte Menschen, muss das künftig gekennzeichnet werden. Eva Backenreuther berichtet.
2: Eine neue Vorgabe des Europäischen AI Acts krempelt den Umgang mit KI um. Künftig soll jeder wissen, wenn künstliche Intelligenz im Spiel ist. Betroffen sind etwa Chatbots, die KI verwenden, aber auch künstlich erstellte Bilder und Videos, erklärt Ursula Illibauer von der Wirtschaftskammer.
3: Das klassische Beispiel ist, ich generiere ein Bild von einer Person, also von einem Menschen, ein sogenanntes Deepfake. Das wirkt eben wie echt, ist es aber letztendlich nicht, weil eben KI generiert. Sowas muss ich dann ab dem 2. August kennzeichnen.
2: Die zuständige Aufsichtsbehörde, die Verstöße auch ahnden könnte, gibt es in Österreich aber noch nicht. Die ist erst in Arbeit. Die Kennzeichnungspflicht gilt aber natürlich trotzdem.
1: Hunderte Anzeigen bei einem Tuning-Treffen in Oberösterreich. Die Polizei im Bezirk Rohrbach hat mehr als 100 Tuning-Fans beim Zuschnellfahren erwischt. Noch einmal mehr als 100 Anzeigen hat es wegen technischer Mängel an den Autos gegeben. Ein Lenker hatte außerdem einen manipulierten Auspuff, der um gut 40 Dezibel lauter war als erlaubt. Nach 8 Monaten in der Raumstation ISS sind 3 Astronauten auf die Erde zurückgekehrt. Die 2 Russen und ein Amerikaner sind mit ihrer Raumkapsel erfolgreich in der kasachischen Steppe gelandet. Trotz des Kriegs in der Ukraine arbeiten Russland und die USA auf der Raumstation weiter zusammen. Der Formel 1 Grand Prix in Budapest endet mit einem Sieg für McLaren. Weltmeister Lando Norris hat sich durchgesetzt, Gerhard Prosker.
4: Der Brite wiederholt den Vorjahressieg, gewinnt von der Pole Position aus und feiert seinen 12. Grand Prix-Sieg, den 1. Sieg als Weltmeister.
5: Beautiful. Car was unbelievable today. Well done, guys. Incredible. Thank you very much. I love you all.
4: Max Verstappen rettet Rang 2 ins Ziel vor Kimi Antonelli, der immerhin als Dritter noch mitdarf zur Siegerehrung. Dahinter dann die Ferraris, 4. Charles Leclerc, 5. Lewis Hamilton, der wegen einer 5-Sekunden-Strafe hinter seinen Teamkollegen zurückfällt. Und George Russell verpatzt den Start, kämpft sich vom letzten Platz noch auf Rang 7 vor. In der Weltmeisterschaft nimmt Kimi Antonelli 50 Punkte Vorsprung auf Hamilton mit in die 4-wöchige Sommerpause und kann damit den Urlaub, glaube ich, genießen.
1: Und damit zum Wetter mit Nathalie Auer.
6: Zeitweise Sonnenschein erwartet uns heute. Die meisten Sonnenstunden gibt's von Osttirol bis ins Burgenland. Wolken sind aber auch ein paar dabei und die bringen bis Mittag von Vorarlberg über Salzburg bis ins westliche Niederösterreich ein paar Schauer. Am Nachmittag kann es dann auch weiter im Osten und Süden stellenweise nass werden. Allerdings spürt ihr heute auch den Wind. Er bläst oft mit Spitzen von 40 bis etwa 60 Kilometer pro Stunde. Dazu gibt's heute Höchstwerte von meist 22 bis 30 Grad. Im Lauf der Woche erwarten uns dann vielerorts um und über 35 Grad.
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1: Mikrofon Sebastian Rosenauer, es ist 2 Uhr. Der mutmaßliche Attentäter von Berlin ist tot. Er ist bei einer Auseinandersetzung mit der Polizei von einem Beamten erschossen worden, berichtet aus Berlin Andreas Pfeiffer.
2: Ein Sondereinsatzkommando der Berliner Polizei hat den gesuchten mutmaßlichen Täter kurz nach 18 Uhr in einer Kleingartensiedlung im Westen der Stadt ausfindig gemacht. Es kam zu einem Schusswechsel, den der Polizeisprecher Florian Naht so erklärt.
3: Der Tatverdächtige ist hier mit einer Stichwaffe bewaffnet auf die Kräfte zugelaufen. Deshalb kam es hier zum polizeilichen Schusswaffengebrauch. Im Zuge dieses Schusswaffengebrauchs hatte sich der Tatverdächtige so schwere Verletzungen zugezogen, dass er hier zwar von Notärzten noch reanimiert werden konnte, aber am Ort verstorben ist.
2: Ob ein im Zuge der Ermittlungen festgenommener Mann eine Mitverantwortung trägt, ist noch nicht geklärt. Wegen des islamistischen Tathintergrunds wird der Fall nun vom Generalbundesanwalt übernommen.
1: Tanken könnte diese Woche etwas günstiger werden, denn der globale Ölpreis sinkt wieder.